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1: Heute Nacht sind viele Wolken unterwegs und gebietsweise muss mit kräftigen Schauern und Gewittern gerechnet werden, vorübergehend gegen morgen hin aber erst einmal Wetterberuhigung. Die Temperaturen gehen auf Werte um 21 Grad in Baalen und in Rötchen und auf 17 Grad in Fettweis und in Burgheuland zurück. Sonnenaufgang am Mittwoch um 5.53 Uhr. Mit jeder Menge Sonne geht es zunächst in den Tag. Es wird schnell schwül warm und das bedeutet, in dieser Luft bilden sich immer wieder Quellwolken, die Schauer und Gewitter absondern. Die Temperaturen schweißtreibend bei 27 bis 30 Grad. Im Radio 700 Wettertrend macht der Hochsommer kurz vor den Hundstagen eine kleine Pause. Am Donnerstag zunächst Sonnenschein und lockere Wolkenfelder, herrlich bei 24 bis 27 Grad. Freitag noch ein wenig kühler, Sonnenschein und Wolken zunächst, gegen Abend wieder Schauer und Gewitter bei nur 21 bis 24 Grad.
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2: Ich bin Tanja Wagner. Seit Aussetzung der Wehrpflicht 2011 gibt es faktisch auch keinen Zivildienst mehr. Nun trifft das Familienministerium Vorkehrungen für den Fall, dass sich die Lage ändert. Unionsfraktionschef Frei erklärte im NTV-Frühstart, dass er das für sinnvoll hält.
3: Dass sich das Bundesfamilienministerium mit allen Eventualitäten darauf vorbereitet und auf unterschiedliche Situationen und Szenarien vorbereitet, ist, glaube ich, sehr klug und richtig.
2: Sozialverbände reagierten skeptisch. Was die Debatte über einen verpflichtenden Wehrdienst angeht, gibt es laut Frei bisher keinen neuen Stand. Die EU-Staaten wollen nach ihrem Streit über die Migrationskrise in Ceuta künftig geschlossener auftreten. Außerdem wollen sie durch Frühwarnsysteme besser vorbereitet sein. Das teilten die Mitgliedsländer nach einer Videokonferenz der Innenminister mit. In der vergangenen Woche hatten nach Angaben der spanischen Regierung rund 72.000 Menschen von Marokko aus die spanische Exklave erreicht. Rund 70.000 der Migranten seien inzwischen nach Marokko zurückgekehrt. Wie geht es weiter im Konflikt zwischen dem Iran und den USA? US-Finanzminister Bessent hat eine mögliche Einigung mit dem Iran zur Öffnung der Straße von Hormuz in Kürze in Aussicht gestellt.
4: Schiffe, die frei und ungestört durch die Straße von Hormuz fahren. Glaubt man den Worten von US-Finanzminister Bessent, könnte es das schon bald wieder geben. Auch der Vermittler Katar gibt sich optimistisch, dass es bald eine Einigung geben könnte. Doch selbst wenn sich die USA und der Iran wirklich einigen, bleibt die Frage, wie nachhaltig ist das? Seit dem Kriegsbeginn Ende Februar hat noch keine Verabredung langfristig gehalten. Auch nach dem Rahmenabkommen vom Juni flammte der Krieg wieder auf. Franziska Spieker, Washington.
2: Bahnreisen blieben für Fahrgäste im Juli eine Geduldsprobe. Nur knapp mehr als die Hälfte der Fernzüge war ohne größere Verzögerungen unterwegs, teilte die Bahn mit. Grund sind die andauernden Probleme mit der Infrastruktur. Seit Monaten gibt es immer mehr Störungen an den Anlagen. Dazu kommen die vielen Baustellen. Zahlreiche Instandhaltungsarbeiten mussten wegen der Hitze verschoben werden.
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und raucht heimlich diese Zigarette, wo der Mann dann das weiße Pferd fängt. Und dann setzt er sich erstmal hin und raucht eine und schaut sich das Pferd in Ruhe an. Und das Pferd ist natürlich wunderschön, ganz weiß und hat so eine lange Mähne und so blaue Augen. Und dann schaut das Pferd aber ihn so komisch an. Und dann wird er ganz verlegen und dann steht er auf und macht das Lasso los und lässt das Pferd frei, weil er sowas von...

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1: Heute Nacht sind viele Wolken unterwegs und gebietsweise muss mit kräftigen Schauern und Gewittern gerechnet werden. Vorübergehend gegen morgen hin aber erst einmal Wetterberuhigung. Die Temperaturen gehen auf Werte um 21 Grad in Baalen und in Rötchen und auf 17 Grad in Fettweis und in Burgheuland zurück. Sonnenaufgang am Mittwoch um 5.53 Uhr. Mit jeder Menge Sonne geht es zunächst in den Tag. Es wird schnell schwül warm und das bedeutet, in dieser Luft bilden sich immer wieder Quellwolken, die Schauer und Gewitter absondern. Die Temperaturen schweißtreibend bei 27 bis 30 Grad. Im Radio 700 Wettertrend macht der Hochsommer kurz vor den Hundstagen eine kleine Pause. Am Donnerstag zunächst Sonnenschein und lockere Wolkenfelder, herrlich bei 24 bis 27 Grad. Freitag noch ein wenig kühler, Sonnenschein und Wolken zunächst, gegen Abend wieder Schauer und Gewitter bei nur 21 bis 24 Grad.
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2: Ich bin Tanja Wagner. Der Widerstand der Ostministerpräsidenten gegen die geplante Abschaffung der Frührente mit 63 sorgt auf der Arbeitgeberseite für Entsetzen. Dass zentrale Elemente des Rentenpakets schon wieder in Frage gestellt werden, bevor sie überhaupt umgesetzt sind, macht mich fassungslos, sagte der Hauptgeschäftsführer der Bundesvereinigung der Deutschen Arbeitgeberverbände, Steffen Kampeter, der Bild-Zeitung. Wer an der Rente mit 63 festhalte, ignoriere den Fachkräftemangel, den demografischen Mangel und die wirtschaftliche Lage. Die EU-Staaten wollen nach ihrem Streit über die Migrationskrise in Ceuta künftig geschlossener auftreten und sich durch Frühwarnsysteme besser vorbereiten. Das teilten die Mitgliedsländer nach einer Videokonferenz der Innenminister mit. EU-Migrationskommissar Brunner sagte im ZDF, Europa habe die Bewährungsprobe vorerst definitiv bestanden.
3: Ja klar, diese Bilder sind natürlich nicht angenehm und darum bin ich froh, dass Spanien gemeinsam mit Marokko relativ rasch agiert hat, mit unserer Unterstützung auch der Europäischen Kommission vom ersten Tag an. Wir haben finanzielle Hilfe angeboten, wir haben operationelle Hilfe angeboten mit unseren Agenturen Frontex, Europol, aber auch unserer Asylagentur, um Spanien dabei zu unterstützen, die Kontrolle zurückzugewinnen und das ist Gott sei Dank ganz gut gelungen.
2: Bei der Aufklärung des tödlichen Anschlags am Rande des Berliner CSDs sehen Innenpolitiker im Bundestag noch viele offene Fragen. Das wurde nach einer Sondersitzung des Innenausschusses deutlich.
4: Wesentliche Fragen blieben unbeantwortet, sagt der Grünen-Abgeordnete Emmerich. Etwa die, warum der als Gefährder eingestufte Täter nach einem Gerichtsurteil frei herumlief. Auch ist weiter unklar, ob es weitere Beteiligte gab. Bei dem Anschlag am 25. Juli war eine Frau getötet worden, 31 Menschen wurden verletzt. Der Täter wurde tags darauf von der Polizei erschossen. Thomas Brock, Berlin.
2: FIFA-Boss Infantino hat englischen Medienberichten zufolge für heute zu einer Krisensitzung des Weltverbands nach Marokko eingeladen. Was er genau besprechen will, ist unklar. Nach heftigem Widerstand musste der enge Freund von US-Präsident Trump seine Pläne zum Verkauf der WM an Investoren begraben. Zuletzt hatten selbst enge Mitarbeiter Infantinos Kritik an ihrem Chef geübt.
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1: Heute Morgen scheint vielfach die Sonne, gebietsweise kommen aber auch noch Schauer und Gewitter runter. Dabei muss örtlich mit Starkregen und Sturmböen gerechnet werden. Zunächst ist es dann wieder verbreitet freundlich, im Tagesverlauf ziehen neue Quellwolken auf, die weitere Schauer- und Wärmegewitter mit dabei haben. Die Temperaturen klettern dabei auf Höchstwerte um 31 Grad in Eupen und in Stolberg und auf 28 Grad in St. Witt und in Schleiden. In Richtung Kölner Bucht sind 32 Grad möglich. Durch die Nacht geht es mit Wolken und Auflockerungen, gebietsweise sind noch Regenschauer möglich. Später Wetterberuhigung bei Tiefstwerten zwischen 21 und 17 Grad. Am Donnerstag geht der Sommer ruhig weiter mit Sonnenschein und lockeren Wolkenfeldern. Die Temperaturen etwas unter dem Niveau der letzten Tage bei 22 bis 25 Grad.
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2: Ich bin Tanja Wagner. Der Widerstand der Ostministerpräsidenten gegen die geplante Abschaffung der Frührente mit 63 sorgt auf der Arbeitgeberseite für Entsetzen. Dass zentrale Elemente des Rentenpakets schon wieder in Frage gestellt werden, bevor sie überhaupt umgesetzt sind, macht mich fassungslos, sagte der Hauptgeschäftsführer der Bundesvereinigung der Deutschen Arbeitgeberverbände, Steffen Kampeter der Bild-Zeitung. Wer an der Rente mit 63 festhalte, ignoriere den Fachkräftemangel, den demografischen Mangel und die wirtschaftliche Lage. Die EU-Staaten wollen nach ihrem Streit über die Migrationskrise in Ceuta künftig geschlossener auftreten und sich durch Frühwarnsysteme besser vorbereiten. Das teilten die Mitgliedsländer nach einer Videokonferenz der Innenminister mit. EU-Migrationskommissar Brunner sagte im ZDF, Europa habe die Bewährungsprobe vorerst definitiv bestanden.
3: Ja klar, diese Bilder sind natürlich nicht angenehm und darum bin ich froh, dass Spanien gemeinsam mit Marokko relativ rasch agiert hat, mit unserer Unterstützung auch der Europäischen Kommission vom ersten Tag an. Wir haben finanzielle Hilfe angeboten, wir haben operationelle Hilfe angeboten mit unseren Agenturen Frontex, Europol, aber auch unserer Asylagentur.
2: Wie geht es weiter im Konflikt zwischen dem Iran und den USA? US-Finanzminister Bessent hat eine mögliche Einigung mit dem Iran zur Öffnung der Straße von Hormuz in Kürze in Aussicht gestellt.
4: Schiffe, die frei und ungestört durch die Straße von Hormuz fahren. Glaubt man den Worten von US-Finanzminister Bessent, könnte es das schon bald wieder geben. Auch der Vermittler Katar gibt sich optimistisch, dass es bald eine Einigung geben könnte. Doch selbst wenn sich die USA und der Iran wirklich einigen, bleibt die Frage, wie nachhaltig ist das? Seit dem Kriegsbeginn Ende Februar hat noch keine Verabredung langfristig gehalten. Auch nach dem Rahmenabkommen vom Juni flammte der Krieg wieder auf. Franziska Spieker, Washington.
2: FIFA-Boss Infantino hat englischen Medienberichten zufolge für heute zu einer Krisensitzung des Weltverbands nach Marokko eingeladen. Was er genau besprechen will, ist unklar. Nach heftigem Widerstand musste der enge Freund von US-Präsident Trump seine Pläne zum Verkauf der WM an Investoren begraben. Zuletzt hatten selbst enge Mitarbeiter Infantinos Kritik an ihrem Chef geübt.
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Hallo und herzlich willkommen. Sie hören einen Beitrag der Stiftung Missionswerk Werner Heukelbach zum Thema Glauben und Leben. Haben Sie schon einmal einen Schlüssel verloren? Da ist es mit der Ruhe vorbei. Dann kreisen die Gedanken nur noch um diese eine Frage: Wo ist der Schlüssel? Oft suchen wir auch nach ganz anderen Schlüsseln. Den Schlüssel zum Erfolg zum Beispiel, den Schlüssel zum Glück. Siegfried Levering hat sich auf die Suche gemacht und ist fündig geworden. Hören Sie selbst. Nach dem nächsten Musiktitel geht's los. Bleiben Sie dran.

Mich würde wundern, wenn Sie es nicht schon erlebt hätten. Der Schlüssel ist weg. Ich habe es erlebt. Nicht oft, aber die wenigen Male reichen. Ein Schlüssel zu unserer Wohnung war verschwunden. Wo nur? In der Nähe unseres Hauses? Was ist, wenn sich der Schlüssel diesem Haus zuordnen ließe? Wenn jemand auf den Gedanken käme, in unser Haus einzubrechen? Die Gedanken kreisten um diesen Schlüssel, mit dem ich abschließen konnte und mir somit das Gefühl gab, sicher zu sein und meine Sachen gesichert zu haben. Wie viel Ärger und Unruhe verursachen verloren gegangene Schlüssel? Und oft sind sie nicht einmal verloren, sondern nur verlegt, wie in unserem Fall. Wir fanden sie nach Monaten im zusammengeklappten Kinderreisebett wieder. Unserer Nachbarin wurde der Schlüssel von ihrer Arbeitsstelle entwendet. Kosten für die auszutauschende Schließanlage, die sie zu tragen hatte, 4.500 €. Mein Kollege ließ seinen Schlüssel im Zündschloss stecken und schlug die verriegelte Tür zu. Mir ist es sogar einmal passiert, dass der Motor lief und ich mich selbst ausgeschlossen hatte. Und jetzt könnten Sie sicher Ihre eigene Geschichte erzählen. Eines wird immer klarer. Wie wichtig ist doch der Schlüssel? Der Schlüssel verschafft uns Zugang. Das wurde mir auch klar, als ich eine neue Arbeitsstelle antrat und ich den Schlüssel bekam und damit Zutritt zu der Einrichtung. Schlüsselübergabe ist eine Sache des Vertrauens. Wer den Schlüssel hat, dem muss man vertrauen können.

Es ist nun eine Sache, den Schlüssel zu Räumen zu haben. Eine andere Sache ist es, den Schlüssel zum Leben zu haben. Ich spreche deshalb davon, weil ich immer wieder auf Menschen gestoßen bin, die bei mir den Eindruck hinterließen, als empfänden sie ihr Leben wie einen geheimnisvollen, verschlossenen Safe. In diesem Safe müsse das wahre und zufriedenstellende Leben sein. Doch den Schlüssel dazu hätten sie noch nicht gefunden. Sie suchen ihn zwar an vielen Stellen, diesen Schlüssel zum Erfolg, den Schlüssel zum Glück, den Schlüssel zu einem zufriedenen Leben. Nicht selten spielt die Vorstellung von Geld, von mehr Geld, dabei eine wichtige Rolle. Doch früher oder später müssen sie wiederentdecken, das war es auch nicht. Mit der Zeit gewinnen sie den Eindruck, das Leben ist zu kompliziert, als dass es einen einfachen Schlüssel gibt. Sollten wir die Suche jetzt aufgeben? Oder gibt es noch einen anderen Weg? Wie wäre es, sich mit Schlüsselpersonen in Verbindung zu setzen, die einem Zugang in andere gesellschaftliche Kreise verschaffen? Oder den Zugang zu Ressourcen, die uns sonst verschlossen blieben? Wie wäre es, wenn Sie gar nicht den Schlüssel finden müssten, sondern den kennen würden, der die entscheidenden Schlüssel hat? Nicht zuletzt auch zu Ihrem Leben und zu Ihrer Zukunft. Jesus Christus nimmt für sich in Anspruch, dass er diese Schlüssel hat und damit auch diese Schlüsselposition innehat. Haben Sie schon mal daran gedacht, wie gut es wäre, wenn man einen Schlüssel zu dem Herzen eines anderen Menschen hätte? Zu einem Menschen, dem Sie gern helfen möchten, etwas in sein Herz und in seine Gedanken hineinsprechen möchten? Zu Ihren Eltern vielleicht, zu Ihren Kindern? Könnte es nicht sein, dass sich vielleicht dadurch für den einen oder anderen eine ganz neue Welt eröffnen könnte? Genau das ist es, was Jesus Christus sich wünscht. Er möchte Zugang zu unseren Herzen haben.

In einem Fall wird uns in der Bibel von einer Frau berichtet, dass sich Christus diesen Zugang verschafft. Es geht um eine erfolgreiche Geschäftsfrau mit Namen Lydia, von der gesagt wird, dass sie an den Gott Israels glaubte, dass sie ihn verehrte. Lukas berichtet, während sie uns zuhörte, öffnete ihr der Herr das Herz, sodass sie das, was Paulus sagte, bereitwillig aufnahm. Sicher hatte diese Lydia eine Sehnsucht, Gott kennenzulernen. Eine Sehnsucht übrigens, die viele haben, ohne dass sie es so benennen könnten. Es ist die Sehnsucht nach dem wirklichen, erfüllten Leben. Und hier schließt der Herr ihr das Herz auf, sodass sie nicht nur hört, sondern das Gehörte in ihr Herz aufnimmt. Es geht ihr zu Herzen. Es füllt ihr Herz aus. So sehr, dass sie darauf vertraut. So sehr, dass sie Jesus glaubt. Und nicht nur sie, sondern auch alle, die mit ihr im Haus leben. Das ist das Erstaunliche. Wenn jemand sich für Jesus öffnet, dann hat das Folgen, oft über das Persönliche hinaus. Jesus hat nicht nur den Schlüssel zu dem einzelnen Herzen, sondern auch zu den Familien und ihrem Umfeld. Jesus als Schlüsselperson? Das gilt auch in einer weiteren Hinsicht. In dem letzten Buch der Bibel heißt es einmal von Jesus, dass er den Schlüssel Davids hat. Wenn er aufschließt, kann niemand zuschließen. Und wenn er zuschließt, kann niemand aufschließen. Jesus hat offensichtlich den entscheidenden Schlüssel. Und wie froh bin ich, dass er ihn hat und kein anderer. Lassen Sie mich erklären, warum.

Eigentlich ist es Jesus selbst, der es uns erklärt. Wieder im letzten Buch der Bibel lesen wir, dass Jesus dem Johannes sagt, du brauchst dich nicht zu fürchten. Ich bin der Erste und der Letzte und der Lebendige. Ich war tot, aber jetzt lebe ich in aller Ewigkeit und ich habe die Schlüssel zum Tod und zum Totenreich. Es soll klar werden, wer es hier zu sagen hat. Nicht der Tod oder das Totenreich haben das letzte Wort, sondern Jesus, der Lebendige. Ja, er ist am Kreuz hingerichtet worden und er war tot. Das hatte seinen Grund. Nicht, weil er das Todesurteil verdient hatte und sterben musste. Es war wegen uns Menschen. Und wenn Sie so wollen, wegen uns totgeweihten Menschen. Es klingt paradox, aber Jesus ging in den Tod, um für uns den Tod zu überwinden. Er will, dass wir leben. Für immer und ewig mit ihm leben. In der Bibel heißt es von Jesus, er wurde wegen unserer Verfehlungen dem Tod preisgegeben und seine Auferstehung bringt uns den Freispruch. Weil Jesus die Schuld auf sich genommen hat, ist es so, als würde uns die Gefängnistür aufgeschlossen und wir können als Befreite, Entlastete, ja, als Unschuldige gehen. Für einen Verurteilten und jemanden, der eine lange Haftstrafe verbüßt hat, ist es ein Schlüsselerlebnis, wenn er freikommt. Er muss sich erst an dieses Gefühl gewöhnen. Es ist ein anderes, ja ein befreites und neues Leben. Doch er weiß, dafür bin ich geschaffen. Für ein Leben in Freiheit. Ich wünsche Ihnen dieses Schlüsselerlebnis. Es muss nicht ein Wunsch bleiben. Sie dürfen sich jetzt Jesus Christus anvertrauen, der diese Schlüssel hat. Wenn Sie mit Ihrer Hilflosigkeit, ja mit Ihrer Eigenwilligkeit und mit Ihrer Schuld kommen, schließt er Ihnen nicht die Tür vor der Nase zu. Im Gegenteil. Er sucht Leute mit dieser Haltung. Sie rennen bei ihm offene Türen ein. Sie sind willkommen.

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Wer viel verdient, zahlt mehr Steuern als jemand mit bescheidenem Einkommen. Von einem begabten Schüler erwarten die Lehrer gute Noten. Und wer einem großen Unternehmen vorsteht, wird sehr genau beobachtet, wie er mit den ihm anvertrauten Werten umgeht. Auch in Gottes Reich ist das so. Und doch wieder ganz anders. Denn im Vordergrund stehen hier gerade nicht glänzende menschliche Begabung, Reichtum oder ein dicker Ethikkatalog, obwohl das alles auch zur Ehre Gottes und zum Wohl für die Mitmenschen eingesetzt werden sollte. Wer Christ ist, dem ist erst einmal viel anvertraut, mehr als anderen Menschen, denn sein Leben strotzt geradezu von der ihm von Gott geschenkten Fülle an Liebe und Barmherzigkeit. Und dieses Geschenk ist kein Goldklumpen, der in der Schublade gehortet wird, sondern lebendiges Kapital, das nur darauf wartet, Zins und Zinseszins zu bringen. Nicht menschliches Planen und Schaffen steht bei dieser wunderbaren Kapitalvermehrung an erster Stelle, sondern das kraftvolle Wirken von Gottes Heiligem Geist. Nur als wahrer Gott konnte auch der Mensch Jesus das Kostbarste geben, was ihm Gott, der Vater, geschenkt hatte, sein Leben, damit wir nichts weniger haben sollen als alles. In diesem Leben als Anzahlung im Glauben, in voller Herrlichkeit des Schauens nach unserem Tod. Wem viel gegeben ist, bei dem wird man viel suchen. Und wem viel anvertraut ist, von dem wird man umso mehr fordern. Dies war der Wochenspruch für den 9. Sonntag nach Trinitatis. Sie können ihn nachlesen im Lukas-Evangelium, Kapitel 12, Vers 48.

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8: Heute Morgen scheint vielfach die Sonne, gebietsweise kommen aber auch noch Schauer und Gewitter runter. Dabei muss örtlich mit Starkregen und Sturmböen gerechnet werden. Zunächst ist es dann wieder verbreitet freundlich, im Tagesverlauf ziehen neue Quellwolken auf, die weitere Schauer- und Wärmegewitter mit dabei haben. Die Temperaturen klettern dabei auf Höchstwerte um 31 Grad in Eupen und in Stolberg und auf 28 Grad in St. Vith und in Schleiden. In Richtung Kölner Bucht sind 32 Grad möglich. Durch die Nacht geht es mit Wolken und Auflockerungen, gebietsweise sind noch Regenschauer möglich, später Wetterberuhigung bei Tiefstwerten zwischen 21 und 17 Grad. Am Donnerstag geht der Sommer ruhig weiter mit Sonnenschein und lockeren Wolkenfeldern, die Temperaturen etwas unter dem Niveau der letzten Tage bei 22 bis 25 Grad.
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9: Ich bin Tanja Wagner. Der Widerstand der Ostministerpräsidenten gegen die geplante Abschaffung der Frührente mit 63 sorgt auf der Arbeitgeberseite für Entsetzen. Dass zentrale Elemente des Rentenpakets schon wieder in Frage gestellt werden, bevor sie überhaupt umgesetzt sind, macht mich fassungslos, sagte der Hauptgeschäftsführer der Bundesvereinigung der Deutschen Arbeitgeberverbände, Steffen Kampeter der Bild-Zeitung. Wer an der Rente mit 63 festhalte, ignoriere den Fachkräftemangel, den demografischen Mangel und die wirtschaftliche Lage. Die EU-Staaten wollen nach ihrem Streit über die Migrationskrise in Ceuta künftig geschlossener auftreten und sich durch Frühwarnsysteme besser vorbereiten. Das teilten die Mitgliedsländer nach einer Videokonferenz der Innenminister mit. EU-Migrationskommissar Brunner sagte im ZDF, Europa habe die Bewährungsprobe vorerst definitiv bestanden.
10: Ja klar, diese Bilder sind natürlich nicht angenehm und darum bin ich froh, dass Spanien gemeinsam mit Marokko relativ rasch agiert hat, mit unserer Unterstützung auch der Europäischen Kommission vom ersten Tag an. Wir haben finanzielle Hilfe angeboten, wir haben operationelle Hilfe angeboten mit unseren Agenturen Frontex, Europol, aber auch unserer Asylagentur.
9: Wie geht es weiter im Konflikt zwischen dem Iran und den USA? US-Finanzminister Bessent hat eine mögliche Einigung mit dem Iran zur Öffnung der Straße von Hormuz in Kürze in Aussicht gestellt.
11: Schiffe, die frei und ungestört durch die Straße von Hormuz fahren. Glaubt man den Worten von US-Finanzminister Bessent, könnte es das schon bald wieder geben. Auch der Vermittler Katar gibt sich optimistisch, dass es bald eine Einigung geben könnte. Doch selbst wenn sich die USA und der Iran wirklich einigen, bleibt die Frage, wie nachhaltig ist das? Seit dem Kriegsbeginn Ende Februar hat noch keine Verabredung langfristig gehalten. Auch nach dem Rahmenabkommen vom Juni flammte der Krieg wieder auf. Franziska Spieker, Washington.
12: FIFA-Boss Infantino hat englischen Medienberichten zufolge für heute zu einer Krisensitzung des Weltverbands nach Marokko eingeladen. Was er genau besprechen will, ist unklar. Nach heftigem Widerstand musste der enge Freund von US-Präsident Trump seine Pläne zum Verkauf der WM an Investoren begraben. Zuletzt hatten selbst enge Mitarbeiter Infantinos Kritik an ihrem Chef geübt.
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15: Mittwoch, der 5. August 2026. Ich bin Alex Groß, begrüße Sie hier in der Frührevue bei Radio 700. Jetzt mit Musik von Bernhard Brink. Der Song Geliebt, Gehasst, Geweint.
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0: Hand aufs Herz. Wer von uns hat im größten Alltagsstress nicht schon mal gedacht, ich schmeiß alles hin und gehe ins Kloster? Tja, wie sich herausstellt, wäre das biologisch gesehen sogar eine verdammt clevere Karriereentscheidung, denn eine neue Langzeitstudie zeigt, Mönche leben im Schnitt 5 Jahre länger als der Rest der Männerwelt. Ja, im Kloster gibt's halt einen pünktlichen Tagesablauf und weniger Alltagsstress. Und wir wissen ja alle, Stress oder weniger Stress, sagen wir mal so rum, verlängert das Leben. Deshalb geht's gleich auch ganz entspannt weiter mit Musik hier bei Radio 700. Und in dieser Stunde noch das Wort zum Tag. Und kurz vor 6:30 gibt's wie gehabt die Eifel-Euregio-Nachrichten.
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0: Das waren Brunner und Brunner mit Wir sind alle über 40. Ja, und da fühle ich mich sogar mit angesprochen mit meinen 42 Jahren. Schönen Mittwochmorgen hier bei Radio 700. Das digitale Zeitalter geht nun auch in den Höhenkommunen im Kreis Euskirchen voran. Dort ist der großflächige Glasfaserausbau gestartet. Für schnelles Internet bis ins kleinste Dorf. Julia Thomas berichtet.
1: Die Anbindung an das schnelle Internet wird heute immer wichtiger. Für die Kommunen ein Standortfaktor, ob Familien oder Unternehmen. Nur wenn es ein schnelles Netz gibt, ist der neue Wohn- oder Geschäftssitz auch attraktiv. Im Kreis Euskirchen wird nun mit dem großflächigen Ausbau des Glasfasernetzes begonnen. Möglichst viele Anschlüsse sollen schnell angebunden werden, um den Weg in die digitale Zukunft zu ebnen. 10 von 11 Kreiskommunen werden großflächig mit Breitbandnetzen ausgestattet. In Schleiden-Wolfgarten fiel jetzt der Startschuss für das Projekt. Wolfgang Andres, Pressesprecher des Kreises Euskirchen.
2: Vom Glasfaserausbau profitieren insgesamt 17.680 bisher unterversorgte Adressen im gesamten Kreis Euskirchen. Um die Dimension klarzumachen, das Ausbauprojekt umfasst eine Trassenlänge von über 400 Kilometern.
1: In mehreren Kommunen gleichzeitig beginnt nun der Ausbau. Zunächst vor allem im Südkreis Euskirchen. Hier gibt es auch den größten Nachholbedarf für den Anschluss an das schnelle Netz.
2: Ohne schnelles Internet geht es heute einfach nicht mehr. Der Glasfaseranschluss gehört genauso zur Daseinsvorsorge wie gute Straßen oder Schulen.
1: Die Arbeiten sollen schnell vorangehen. Der Kreis hat sich zusammen mit den technischen Partnern einen engen Zeitplan für die Realisierung gesteckt.
2: Der Zeitplan ist ambitioniert. Ende 2028 soll alles fertig sein.
1: Stück für Stück werden in den kommenden Monaten die Kommunen an das schnelle Netz angebunden, damit die digitale Zukunft schon bald auch das letzte Eifeldorf erreicht. Denn das schnelle Internet ist heute ein wichtiger Faktor für die Lebensqualität und berufliche Zukunft geworden. Im Kreis Euskirchen will man sich diesen Entwicklungen trotz kleinteiliger Siedlungen nicht verschließen.

In zwei Tagen beginnt eher der Öcher Sommerabend, eine der größten Sommerkirmesveranstaltungen bei uns in der Region. Der Aufbau auf dem Aachener Bendplatz, der hat schon begonnen und damit nicht genug. Auch in diesem Jahr wird es am kommenden Montagabend wieder eine reizarme Kirmes geben. Für alle, die mit Lärm und Trubel und vielen Lichtern nicht so viel anfangen können. Mehr Nachrichten aus Eifel und Euregio gibt es bei uns dann gleich wieder um 6:35 in den Nachrichten aus Eifel und Euregio. Heute früh mit Dieter Späth.

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1: Heute Morgen scheint vielfach die Sonne, gebietsweise kommen aber auch noch Schauer und Gewitter runter. Dabei muss örtlich mit Starkregen und Sturmböen gerechnet werden. Zunächst ist es dann wieder verbreitet freundlich, im Tagesverlauf ziehen neue Quellwolken auf, die weitere Schauer- und Wärmegewitter mit dabei haben. Die Temperaturen klettern dabei auf Höchstwerte um 31 Grad in Eupen und in Stolberg und auf 28 Grad in St. Witt und in Schleiden. In Richtung Kölner Bucht sind 32 Grad möglich. Durch die Nacht geht es mit Wolken und Auflockerungen, gebietsweise sind noch Regenschauer möglich. Später Wetterberuhigung bei Tiefstwerten zwischen 21 und 17 Grad. Am Donnerstag geht der Sommer ruhig weiter mit Sonnenschein und lockeren Wolkenfeldern. Die Temperaturen etwas unter dem Niveau der letzten Tage bei 22 bis 25 Grad.
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2: Ich bin Dieter Spieth. Große Aufregung gestern in Aachen. 500 Passagiere eines Eurostar-Zuges mussten evakuiert werden. Nahe des Hauptbahnhofs war der Zug wegen eines technischen Defekts liegen geblieben. Die Passagiere mussten auf Ersatzbusse umsteigen. Für viele war die Fahrt nach Paris damit abrupt beendet. Experten der Deutschen Bahn vermuten, dass ein verdeckter Oberleitungsschaden für die Panne verantwortlich sein könnte. Möglicherweise eine Spätfolge des Unwetters vom Montagabend. Weil auch andere Züge ausgefallen waren, drängen sich auf dem Aachener Bahnhofsvorplatz viele Reisende in die Ersatzbusse, auf die sie lange gewartet hatten. Bahnpendler müssen im Raum Aachen weiter starke Nerven haben. Nach dem Unwetter vom Montagabend kommt es weiter zu Einschränkungen im Verkehr. Besonders betroffen ist die Strecke zwischen Aachen und Mönchengladbach. Dort dauern die Arbeiten an der Oberleitung laut Deutscher Bahn mindestens noch bis heute Abend. Zwischen Reit und Lindern waren Bäume auf die Schienen gekippt und hatten die Fahrträder beschädigt. Zwei Züge hatten geräumt werden müssen. Aufgrund der Probleme fallen viele Regionalzüge aus. Betroffen sind unter anderem RE1, RE4 und RB33. Auch wegen der Beseitigung von Unfallschäden zwischen Aachen und Köln ist der Bahnverkehr im Großraum bereits seit Tagen gestört. In Eschweiler soll ein 16 Jahre alter Jugendlicher seine eigene Oma ermordet haben. Und das in deren eigenem Haus. Schon am Montag war der Jugendliche von der Polizei festgenommen worden. Nun sitzt er nach Angaben der Staatsanwaltschaft Aachen in Untersuchungshaft. Zu Einzelheiten der Tat wollten sich die Behörden zunächst nicht äußern. Die Ermittlungen dauern an. Nach dem heftigen Gewitter vom Montagabend haben die Einsatzkräfte rund um Aachen Bilanz gezogen. Allein in Aachen hatte die Feuerwehr zu rund 70 witterungsbedingten Einsätzen ausrücken müssen. Oft waren Bäume umgestürzt oder Äste abgebrochen. Einige Straßen waren überflutet. Auch wenige Keller standen teils unter Wasser. Im Bereich Erkelenz zählt die Feuerwehr sogar 85 Einsätze. Hier wurden vor allem Sturmschäden verzeichnet. Verletzt wurde aber niemand. In vier hellen Teilen der Ortsteilen ist die Bevölkerung zum Wassersparen aufgefordert worden. Betroffen sind Haushalte in Udenbrett, Miescheid, Losheim und Losheimer Graben. Nach Angaben des Wasserverbandes Oleftal darf Trinkwasser dort nicht mehr zum Gießen, zum Befüllen von Pools oder Planschbecken sowie zum Waschen von Fahrzeugen verwendet werden. Zuletzt war der Wasserbedarf so stark angestiegen, dass der Wasserverband mit der Versorgung nicht nachkommt. Einen Mangel an Trinkwasser gäbe es nicht, beruhigt der Wasserverband. Allerdings müsste das Wasser aus der Oleftalsperre zunächst gereinigt und dann zu den Anwohnern geführt werden. Ein Pumpwerk befördert das Wasser in die vier Ortsteile rund um den Hochbell der Udenbrett. Wegen des gestiegenen Verbrauchs kommt die Pumpe aber an ihre Belastungsgrenze. Anlass zur Sorge bestehe nicht. Für die Bedarfe der Landwirtschaft wurde ein Standrohr installiert. Dort können Bauern kostenlos Wasser pumpen, um ihre Tiere zu versorgen. Der Wasserspender befindet sich außerhalb von Udenbrett und wird von einem anderen Hochbehälter aus versorgt. 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

Noch immer müssen Bahnpendler mit Behinderungen rechnen. Weiter ist nach dem Bauzugunfall die Strecke zwischen Aachen und Köln unterbrochen. Im Nahverkehr müssen die Fahrgäste zwischen Aachen und Köln in Düren aus S-Bahnen umsteigen. Das dauert lange und die Expressbusse im Ersatzverkehr, die sorgen noch mehr für Ärger. Entweder kommen sie gar nicht oder sie sind so überfüllt, dass nicht alle mitfahren können. Nicht viel besser sieht es im Fernverkehr aus. Da fahren die Züge eine einstündige Umleitung über Geilenkirchen und Mönchengladbach. Das nervt viele Passagiere. Laut der Bahn müssen bestimmte Weichen extra angefertigt werden. Das kann noch bis nächste Woche dauern. Und auch nur dann, wenn alles so klappt wie erhofft. Wir halten Sie auf jeden Fall in den nächsten Tagen auf dem Laufenden. Und wir hoffen, Sie halten durch und müssen nicht ständig auf dieser Route pendeln.

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Gesprochen von Christian Kaspari. Floh- und Trödelmärkte erfreuen sich großer Beliebtheit. Es ist erstaunlich, womit man so Geschäfte machen kann. Da gibt es zum Beispiel Steine zu kaufen, denen fantastische Wirkung zugeschrieben werden. Zum Beispiel gegen Rheumatismus, Rückenschmerzen, Schlaflosigkeit und was sonst noch alles. Die Geschäfte scheinen einigermaßen lukrativ zu sein, sonst gäbe es dererlei Dinge gar nicht. Manchmal möchte ich gerne wissen, ob die Leute so etwas zum Spaß kaufen oder ob sie wirklich daran glauben. Es ist schließlich Geld im Spiel und es geht ja nicht nur um Steine. Das Angebot umfasst eine unübersehbare Vielfalt von Dingen. Es ist unglaublich, womit man in unserer angeblich so aufgeklärten Zeit Geld machen kann. Was treibt die Menschen an, sich damit zu versorgen? Ein Grund ist sicher, immer weniger Menschen glauben heute noch an den Gott der Bibel als Schöpfer und Erhalter aller Dinge. Jesus Christus, Gottes Sohn, kommt gar nicht mehr in ihrem Leben vor. So entstehen in den Seelen Leerräume, die freien Plätze in Herzen und Geist besetzen die alten Götzen der Heiden. Denn was den Menschen absolut nicht abhanden kommt, ist ihre Lebensangst. Die Angst vor der Zukunft, die Angst vor Krankheiten, Unglück und vor allem die Angst vor dem Tod. So machen sie sich auf und beschaffen sich Götzen wie in alten Zeiten und setzen darauf ihre Hoffnung. Aber die Angst bleibt. Es ist die Angst der Menschen ohne Gott, die Angst der Heiden. Sie kennen den wahren Gott nicht und sind deshalb in der Heidenangst gefangen. Gott, der sich in Jesus geoffenbart hat, befreit dagegen von der Heidenangst. Er schenkt wirklich Frieden über den Tod hinaus. Gott sagt in der Bibel, lernt nicht den Weg der Heiden, erschreckt nicht vor den Zeichen des Himmels, wenn die Heiden sich vor ihnen fürchten, denn die Bräuche der Heiden sind nichtig. Denn ein Holz ist's, das man im Wald gehauen hat und das der Künstler mit dem Schnitzmesser angefertigt. Er verziert es mit Silber und Gold und befestigt es mit Hämmern und Nägeln, damit es nicht wackelt. Sie sind gedrechselten Palmbäumen gleich. Sie können nicht reden, man muss sie tragen und sie können nicht gehen. Fürchtet euch nicht vor ihnen, denn sie können nichts Böses tun. Und auch Gutes zu tun steht nicht in ihrer Macht. Nachzulesen in dem Propheten Jeremia im Alten Testament der Bibel, Kapitel 10, Vers 2 bis 6. Sie hörten einen Beitrag von Karl Otto Herhaus, gesprochen von Christian Kaspari. 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
14: Heute Morgen scheint vielfach die Sonne, gebietsweise kommen aber auch noch Schauer und Gewitter runter. Dabei muss örtlich mit Starkregen und Sturmböen gerechnet werden. Zunächst ist es dann wieder verbreitet freundlich, im Tagesverlauf ziehen neue Quellwolken auf, die weitere Schauer- und Wärmegewitter mit dabei haben. Die Temperaturen klettern dabei auf Höchstwerte um 31 Grad in Eupen und in Stolberg und auf 28 Grad in St. Witt und in Schleiden. In Richtung Kölner Bucht sind 32 Grad möglich. Durch die Nacht geht es mit Wolken und Auflockerungen, gebietsweise sind noch Regenschauer möglich, später Wetterberuhigung bei Tiefstwerten zwischen 21 und 17 Grad. Am Donnerstag geht der Sommer ruhig weiter mit Sonnenschein und lockeren Wolkenfeldern, die Temperaturen etwas unter dem Niveau der letzten Tage bei 22 bis 25 Grad.
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15: Ich bin Diana Kramer. Die deutsche Industrie klagt weiter über zu hohe Strompreise. Bundeswirtschaftsministerin Katharina Reiche rechnet aber erst mittelfristig mit Entlastungen. Diese werde man spürbar erst in den 2030er Jahren sehen, sagte Reiche der dpa.
16: Energiewende ja, aber die Kosten sollen gesenkt werden, weil steigende Energiepreise den Wirtschaftsstandort Deutschland belasten, sagt Ministerin Reiche. Das Kabinett hatte dazu eine Reform des Erneuerbaren Energiengesetzes sowie ein Netzpaket auf den Weg gebracht. Ihr Ziel sei mehr Markt und weniger Dauerförderung, so Reiche. Die Grünen, Verbände der erneuerbaren Energien sowie Umweltverbände werfen Reiche vor, die Energiewende auszubremsen. Tine Klimach, Berlin.
15: Der Widerstand der Ostministerpräsidenten gegen die geplante Abschaffung der Frührente mit 63 sorgte auf der Arbeitgeberseite für Entsetzen. Dass zentrale Elemente des Rentenpakets schon wieder in Frage gestellt würden, bevor sie überhaupt umgesetzt sind, mache ihn fassungslos, sagte der Hauptgeschäftsführer der Bundesvereinigung der deutschen Arbeitgeberverbände Kampeter der Bild-Zeitung. Wer an der Rente mit 63 festhalte, ignoriere den Fachkräftemangel, den demografischen Wandel und die wirtschaftliche Lage, sagte er. Im Prozess gegen 7 mutmaßliche Mitglieder der rechtsextremen Terrorgruppe Letzte Verteidigungswelle wird vor dem hanseatischen Oberlandesgericht in Hamburg heute das Urteil gesprochen. Den Angeklagten wird versuchter Mord, Verabredung zum Mord, Brandstiftung und gefährliche Körperverletzung vorgeworfen.
17: Sie sind extrem jung, radikal und gewaltbereit. Die Angeklagten sollen Brand- und Sprengstoffanschläge auf Asylbewerberheime und linke Einrichtungen verübt und geplant haben. Außerdem machten sie wohl Jagd auf Menschen, die sie für Pädophile hielten. Zur Tatzeit waren einige von ihnen gerade mal 14. Organisiert haben sie sich nach Erkenntnis der Ermittler über Chatgruppen. Experten zufolge zeigen Beispiele wie dieses eine neue Qualität der Radikalisierung. Die Rede ist von einer Rückkehr der Baseballschlägerjahre. Tanja Wagner, Nachrichtenredaktion.
15: FIFA-Boss Gianni Infantino hat englischen Medienberichten zufolge für heute zu einer Krisensitzung des Fußballweltverbands nach Marokko geladen. Was er genau besprechen will, ist aber unklar. Zuletzt musste Infantino auch nach heftigem Widerstand aus Europa seine Pläne zum Verkauf der WM an Investoren wieder begraben.
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21: Rein geht's in die 7-Uhr-Stunde mit mir, Alex Groß, und mit Musik von Waggershausen, von Stefan Waggershausen. Das erste Mal tat's noch weh. Schönen guten Morgen.
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ABBA waren das mit Money, Money, Money bei Radio 700 in der Frührevue am Mittwoch, den 5. August. Ja, und wer träumt nicht manchmal vom Großen los, ne? Arbeit, Miete, Rechnungen und am Ende des Geldes ist noch so viel Monat übrig, aber ABBA wussten im Jahr 76 ganz genau, wie sich das anfühlt. Ein bisschen Spaß muss sein, auch wenn das Portemonnaie leer ist, und deshalb haben sie damals diesen Song komponiert. Money, Money, Money. Was gibt's in dieser Stunde? Wir haben das Horoskop für Sie mit Fee Hopmann heute, dann das Wetter. Da ist Andi Holz für uns parat und natürlich gibt's wieder unseren Veranstaltungskalender, wie immer mit Lukas Blasius, und die Nachrichten um 7:35 mit dem Neuesten aus der Region.

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1: Widder. Ihnen fehlt es an Motivation. Suchen Sie sich eine neue Sportart, dann kommt der Spaß von selbst zurück.
2: Stier.
1: Hohe Ansprüche sind momentan fehl am Platz. Denen können Sie auch selbst nicht gerecht werden.
2: Zwillinge.
1: Die besten Flirttage für Singles gibt es am Wochenende. Sie werden sich vor Verehrern kaum retten können.
2: Krebs.
1: Jupiter macht optimistisch und Saturn diszipliniert. Eine sportliche Herausforderung ist genau das, was Sie jetzt brauchen.
2: Löwe.
1: Sie sollten Ihre leidenschaftlichen Gefühle nicht aus Vorsicht oder Unsicherheit verstecken.
2: Jungfrau.
1: Merkur und Mars fordert Ihr Kommunikationstalent. Sie finden immer die passenden Worte und die überzeugenden Argumente.
2: Waage.
1: Achten Sie mehr auf eine gesunde Ernährung. Nicht nur die Funde werden so purzeln, auch Ihr Wohlbefinden wird sich bessern.
2: Skorpion.
1: Am Wochenende tanken Sie viel Lebensfreude und neue Energie auf.
2: Schütze.
1: Sie treiben sich momentan wirklich zu Höchstleistungen an und neigen dazu, es mit dem Konditionstraining ziemlich zu übertreiben.
2: Steinbock.
1: Sie sollten Ihre Freizeit nutzen, um sich mit neuen Leuten zu treffen oder auf die Flirtpiste zu gehen.
2: Wassermann.
1: Ihnen ist mehr nach einer lockeren Freundschaft mit Extras, doch Ihr Verehrer sehnt sich nach mehr Zweisamkeit.
2: Fische.
1: Sie nehmen kein Blatt vor den Mund. Unbedachte Ehrlichkeit kann Ihnen heute eine Freundschaft kosten.

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1: Am Morgen und Vormittag sind neben Sonnenschein und lockeren Wolkenfeldern auch noch dichte Wolken unterwegs. Gebietsweise muss mit Schauern und Gewittern gerechnet werden. Meist bleibt es aber trocken. Im Verlauf des Nachmittags lassen die Schauer dann überall nach. Die Temperaturen erreichen 31 Grad in den Bördegebieten, 30 im Eubner Land und in Aachen, 29 Grad rund ums Hohe Venn, 28 im Monschauer Land, 27 Grad im Schleidener Tal und 26 in den Höhenlagen der Eifel. Am Abend und in der Nacht gehen die Temperaturen bei lockerer Bewölkung auf Werte zwischen 20 Grad in den Städten, 18 Grad in mittleren Lagen und 16 Grad auf den Bergen zurück. Morgens sind Hitze und Schwüle zwar aus der Luft, der lange erwartete Regen ist aber weiter nicht in Sicht. Die Höchstwerte liegen dann zunächst zwischen 22 und 25 Grad.
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1: Heute Morgen scheint vielfach die Sonne, gebietsweise kommen aber auch noch Schauer und Gewitter runter. Dabei muss örtlich mit Starkregen und Sturmböen gerechnet werden. Zunächst ist es dann wieder verbreitet freundlich, im Tagesverlauf ziehen neue Quellwolken auf, die weitere Schauer- und Wärmegewitter mit dabei haben. Die Temperaturen klettern dabei auf Höchstwerte um 31 Grad in Eupen und in Stolberg und auf 28 Grad in St. Witt und in Schleiden. In Richtung Kölner Bucht sind 32 Grad möglich. Durch die Nacht geht es mit Wolken und Auflockerungen, gebietsweise sind noch Regenschauer möglich. Später Wetterberuhigung bei Tiefstwerten zwischen 21 und 17 Grad. Am Donnerstag geht der Sommer ruhig weiter mit Sonnenschein und lockeren Wolkenfeldern. Die Temperaturen etwas unter dem Niveau der letzten Tage bei 22 bis 25 Grad.
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3: Ich bin Dieter Speth. Große Aufregung gestern in Aachen. 500 Passagiere eines Eurostar-Zuges mussten evakuiert werden. Nahe des Hauptbahnhofs war der Zug wegen eines technischen Defekts liegen geblieben. Die Passagiere mussten auf Ersatzbusse umsteigen. Für viele war die Fahrt nach Paris damit abrupt beendet. Experten der Deutschen Bahn vermuten, dass ein verdeckter Oberleitungsschaden für die Panne verantwortlich sein könnte. Möglicherweise eine Spätfolge des Unwetters vom Montagabend. Weil auch andere Züge ausgefallen waren, drängen sich auf dem Aachener Bahnhofsvorplatz viele Reisende in die Ersatzbusse, auf die sie lange gewartet hatten. Bahnpendler müssen im Raum Aachen weiter starke Nerven haben. Nach dem Unwetter vom Montagabend kommt es weiter zu Einschränkungen im Verkehr. Besonders betroffen ist die Strecke zwischen Aachen und Mönchengladbach. Dort dauern die Arbeiten an der Oberleitung laut Deutscher Bahn mindestens noch bis heute Abend. Zwischen Reit und Lindern waren Bäume auf die Schienen gekippt und hatten die Fahrträder beschädigt. Zwei Züge hatten geräumt werden müssen. Aufgrund der Probleme fallen viele Regionalzüge aus. Betroffen sind unter anderem RE1, RE4 und RB33. Auch wegen der Beseitigung von Unfallschäden zwischen Aachen und Köln ist der Bahnverkehr im Großraum bereits seit Tagen gestört. In Eschweiler soll ein 16 Jahre alter Jugendlicher seine eigene Oma ermordet haben. Und das in deren eigenem Haus. Schon am Montag war der Jugendliche von der Polizei festgenommen worden. Nun sitzt er nach Angaben der Staatsanwaltschaft Aachen in Untersuchungshaft. Zu Einzelheiten der Tat wollten sich die Behörden zunächst nicht äußern. Die Ermittlungen dauern an. Nach dem heftigen Gewitter vom Montagabend haben die Einsatzkräfte rund um Aachen Bilanz gezogen. Allein in Aachen hatte die Feuerwehr zu rund 70 witterungsbedingten Einsätzen ausrücken müssen. Oft waren Bäume umgestürzt oder Äste abgebrochen. Einige Straßen waren überflutet. Auch wenige Keller standen teils unter Wasser. Im Bereich Erkelenz zählt die Feuerwehr sogar 85 Einsätze. Hier wurden vor allem Sturmschäden verzeichnet. Verletzt wurde aber niemand. In vier hellen Teilen der Ortsteilen ist die Bevölkerung zum Wassersparen aufgefordert worden. Betroffen sind Haushalte in Udenbrett, Miescheid, Losheim und Losheimer Graben. Nach Angaben des Wasserverbandes Oleftal darf Trinkwasser dort nicht mehr zum Gießen, zum Befüllen von Pools oder Planschbecken sowie zum Waschen von Fahrzeugen verwendet werden. Zuletzt war der Wasserbedarf so stark angestiegen, dass der Wasserverband mit der Versorgung nicht nachkommt. Einen Mangel an Trinkwasser gäbe es nicht, beruhigt der Wasserverband. Allerdings müsste das Wasser aus der Oleftalsperre zunächst gereinigt und dann zu den Anwohnern geführt werden. Ein Pumpwerk befördert das Wasser in die vier Ortsteile rund um den Hochbell der Udenbrett. Wegen des gestiegenen Verbrauchs kommt die Pumpe aber an ihre Belastungsgrenze. Anlass zur Sorge bestehe nicht. Für die Bedarfe der Landwirtschaft wurde ein Standrohr installiert. Dort können Bauern kostenlos Wasser pumpen, um ihre Tiere zu versorgen. Der Wasserspender befindet sich außerhalb von Udenbrett und wird von einem anderen Hochbehälter aus versorgt. 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

Radio 700 am Mittwochmorgen. Der beliebte Sommer am See, der hat seine zweite Etappe erreicht und ist am Freilinger See angekommen. Morgen Abend heißt es dort Bella Italia. Und wie immer ist italienisches Flair bei einem bunten Programm mit Musik von Rocco und Francesco garantiert. Was sie heute Schönes unternehmen können, das weiß gleich mein Kollege Lukas Blasius. In den Veranstaltungstipps gibt's direkt nach Musik von Udo Jürgens. Du bist durchschaut.

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1: Warum in die Ferne schweifen? Ein wenig Urlaub vor der eigenen Haustür mit jeder Menge Strandatmosphäre verspricht die Beachparty mit Live-Musik. Auch heute wieder ab 16 Uhr im alten Schwimmbad in Euskirchen. In diesem Sommer gibt es erstmals eine Open-Air-Sonderausgabe für Kinder von Heimatstädtchen live. Bei der Junior-Ausgabe sorgen die Blindfische für tolle Unterhaltung. Ab 13.30 Uhr im Park der Auelsburg. Und für Erwachsene spielt ab 19 Uhr die Band Instead of Dancing. Sie müssen nicht mit dem Raumschiff Enterprise anreisen, wenn Sie am Science-Fiction-Stammtisch teilnehmen wollen. Freunde des Buchgenres treffen sich um 18 Uhr im Literaturhaus in Nettersheim. Beim Nettersheimer Scheunenkino wird in besonderer Atmosphäre jeden Abend ein anderer Blockbuster gezeigt. Film ab heißt es heute ab 20 Uhr. Einen kleinen Vorgeschmack auf die Reit-WM in Aachen bietet das Schachspiel mit übergroßen Figuren. Den ganzen Tag wird zu einer Partie auf den Aachener Katschhof eingeladen. Jost Omen liest aus seinem Buch Ein volles Leben um 19 Uhr in der Aachener Stadtbibliothek. Live-Musik mit der Band Agnostic Front erwartet Sie um 20 Uhr im Aachener Musikbunker. Werke der Künstlerin Tine Worsek sind bei einer Ausstellung im Dürener Tor in Niedegen zu sehen. Geöffnet ist heute und in den nächsten Tagen von 14 bis 18 Uhr. Und in der Würselener Innenstadt hat die Würselener Sandkiste geöffnet. Mit Sand und Förmchen und einer Sommerlounge mit kulinarischen Angeboten. In der Dürener Innenstadt ist derweil ein Sommerstrand aufgeschüttet. Auch hier kann man buddeln oder Beachvolleyball spielen oder sich an der Cocktailbar erfrischen. Einfach eine Mail schicken an veranstaltungen@radio700.eu und schon ist auch Ihr Event im Kalender auf dem Sender.
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5: Heute Morgen scheint vielfach die Sonne, gebietsweise kommen aber auch noch Schauer und Gewitter runter. Dabei muss örtlich mit Starkregen und Sturmböen gerechnet werden. Zunächst ist es dann wieder verbreitet freundlich, im Tagesverlauf ziehen neue Quellwolken auf, die weitere Schauer- und Wärmegewitter mit dabei haben. Die Temperaturen klettern dabei auf Höchstwerte um 31 Grad in Eupen und in Stolberg und auf 28 Grad in St. Witt und in Schleiden. In Richtung Kölner Bucht sind 32 Grad möglich. Durch die Nacht geht es mit Wolken und Auflockerungen, gebietsweise sind noch Regenschauer möglich, später Wetterberuhigung bei Tiefstwerten zwischen 21 und 17 Grad. Am Donnerstag geht der Sommer ruhig weiter mit Sonnenschein und lockeren Wolkenfeldern, die Temperaturen etwas unter dem Niveau der letzten Tage bei 22 bis 25 Grad.
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6: Ich bin Diana Kramer. Einige CDU- und SPD-Ministerpräsidenten sträuben sich gegen die Abschaffung der abschlagsfreien Rente mit 63. Die Arbeitgeber sind fassungslos, dass ein Kernpunkt der Rentenreform schon vor der Umsetzung in Frage gestellt wird. Das sagte der Hauptgeschäftsführer des Bundesverbands BDA, Kamm-Peter, der Bild-Zeitung.
7: Eine zukunftsfeste Rente brauche mehr Beschäftigung, mehr Beitragszahler und eine solide Finanzierung. Nicht immer neue Versprechen auf Kosten der jüngeren Generation, so BDA-Chef Kamm-Peter. Auch die Bundesregierung will das Rentenpaket nicht wieder aufschnüren. Allen voran die 5 ostdeutschen Regierungschefs, die teilweise vor Landtagswahlen stehen, wollen an der abschlagsfreien Frührente aber festhalten. Katrin Müller, Nachrichtenredaktion.
6: Bundeswirtschaftsministerin Katharina Reiche rechnet frühestens in den 2030er Jahren mit sinkenden Strompreisen in Deutschland. Das sagte Reiche der dpa und wies gleichzeitig Kritik zurück. Mit den Reformplänen werde die Energiewende ausgebremst. Sie spricht von Kosteneffizienz. Ohne Reform würde die Belastung im Bundeshaushalt weiter wachsen. FIFA-Boss Gianni Infantino hat für heute zu einer Krisensitzung des Fußballweltverbands nach Marokko geladen. Das berichten britische Medien. Es sei allerdings unklar, was der Schweizer genau besprechen wolle.
8: Das hochrangige Treffen ist in Rabat geplant, wo im März auch die nächste FIFA-Präsidentenwahl ansteht. Infantino würde sich gerne für eine weitere Amtszeit wählen lassen, aber die Luft für ihn wird nach dem gescheiterten Investorendeal immer dünner. Schwere Vorwürfe kommen auch vom Chef des jordanischen Fußballverbands, Prinz Ali bin al-Hussein. Der Druck auf die Verbände, Infantino bei der Wiederwahl zu unterstützen, komme Erpressung gleich, schreibt er bei X. Auf einen freiwilligen Rücktritt deutet nichts hin. Noch am Abend schweckte Infantino bei Instagram in WM-Erinnerungen und postete Unterstützerschreiben einzelner Verbände. Ursula Winkler, Nachrichtenredaktion.
6: Die USA, der Iran und der Oman stehen Berichten zufolge kurz vor einer Übergangslösung zur Öffnung der Straße von Hormuz. Wie das US-Portal Axios unter Berufung auf US-Regierungsbeamte und Quellen aus der Golfregion berichtet, streben die USA bereits für heute eine Einigung an. Ähnlich äußerte sich auch US-Präsident Donald Trump vor Reportern. Laut Axios erfülle die Übergangslösung einige Forderungen des Iran und gebe ihm mehr Kontrolle über die strategisch wichtige Meerenge.
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11: So, und hier gibt's jetzt wieder Musik nach den Nachrichten. Musik von Michael Erismann. Der Song Luca. Für Sie heute Morgen am Mittwoch am Mikrofon ist Alex Groß. Moin, moin.
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Robin, gib war das mit Juliet hier bei Radio 700 am Mittwochmorgen in der Frührevue. Und in dieser Stunde geht es um das Thema Heiraten im Stadion. Wir haben das Gesundheitswetter für Sie parat mit Jochen Späth heute und das Eifelwetter mit meinem lieben Wetterexpertenkollegen Andi Holz aus dem Wetterstudio und dann die Eifel-Regio-Nachrichten um 8:55. Schönen Mittwoch mit Radio 700 und jetzt mit Musik von Gigi Anderson. Hier ist Lena.

0: Ein Spiel dauert 90 Minuten, eine Ehe hoffentlich etwas länger. Können Sie sich vorstellen, in einem Fußballstadion zu heiraten? In Aachen finden an diesem ungewöhnlichen Ort standesamtliche Trauungen statt. Und die sind so beliebt, dass das Angebot jetzt in die Verlängerung geht. Julia Thomas über den Ball, Verzeihung, Bund des Lebens.
1: Vor einem Jahr überraschte das Aachener Standesamt mit einer besonderen Meldung. Trauungen sind auch im Tivoli, also im Aachener Fußballstadion, möglich. Viel mehr Paare interessierten sich, als es dafür Termine gegeben hätte. Aufgrund des guten Zuspruchs bleibt das Angebot nun für mehrere Jahre erhalten. Und ab dem 11. August kann man sich für die Trauungen im kommenden Jahr anmelden. Claire Grevenstein, die Leiterin des Aachener Standesamtes, kann sich gut an die Trauungen im Stadion erinnern.
2: Ich habe mit die Trauung gemacht. Erstmal die Nachfrage für dieses Jahr war schon sehr hoch. Also wir haben ja so ein Losverfahren gemacht und da haben sich 21 Paare gemeldet, die dann also auch im Lostopf gelandet sind und 4 Paare hatten dann das Glück, Ja sagen zu dürfen auf dem Tivoli. Leider hatten wir ja am Tag der Trauung ein bisschen Pech mit dem Wetter. Davor war es super schön, danach war es super schön, aber an dem Tag selber leider ein bisschen wechselhaft. Aber wir haben draußen auf dem Rasen verheiratet und ja, alle Paare durften Ja sagen und wir mussten zwischendurch mal die Stühle abwaschen, weil sie nass wurden. Aber es hat trotzdem allen sehr, sehr gut gefallen und wenn man dann so die Paare einlaufen mit Stadionmusik und so, das ist, da geht es einem schon die Gänsehaut hoch und runter und das war einfach unheimlich schön und alle Paare und auch die Gäste fanden das einfach ganz toll.
1: Für die Paare war die Hochzeit im Stadion ein unvergessliches Erlebnis, ebenso wie für die Hochzeitsgesellschaften. Übrigens waren in diesem Jahr alle, die bereit waren, sich das Ja-Wort zu geben, auch echte Fans von Alemannia Aachen.
2: Es waren tatsächlich alles Alemannia-Fans. Also das erste Paar war so weit, dass die Gesellschaft das organisiert hatte, dass sie zum Beispiel alle auch personalisierten Schals hatten, aber in Alemannia-Farben und dann entsprechend auch, also wirklich das Thema durchgeprobt hatten, sehr, sehr schön. Und dann war ein verlobter Bräutigam, der dann mit bekennender Alemannia-Fan war, der sagte, dass er seit, ich weiß nicht, ich glaube, über 35 Jahren nur 7 Spiele der Alemannia verpasst hat und sonst immer dabei war, sowohl in Heimspielen wie auch in den Auswärtsspielen. Also da sieht man schon, dass das richtige Fans sind, die dann auch da ja geheiratet haben.
1: Eine Hochzeit im Stadion läuft ein wenig anders ab als im Standesamt oder im Krönungssaal des Aachener Rathauses.
2: Wir haben also dann auch so, dass man kurz vorm Mittelpunkt, sag ich mal, sich das Ja-Wort geben wird. Es wird so um die 50 Sitzplätze geben auf bequemen Stühlen. Es ist so, wenn das Wetter es nicht zulässt, das weiß man ja leider nie, dann haben wir noch als Alternative die Mixzone. Die hatten wir auch für alle Fälle schon entsprechend bestuhlt und also auch ein bisschen geschmückt mit Koniferen und so, dass das auch ein bisschen festlicher aussah. Aber alle konnten dann halt auf dem Rasen auch sich das Ja-Wort geben. Und es ist so, die Paare werden halt in Empfang genommen. Dann dürfen die sich in der Regel in der Mixzone dann auch mit ihrer Gesellschaft aufhalten, bis es dann gemeinsam auf den Rasen geht. Und ja, mit Stadionmusik, wenn man möchte, kann dann auch der Eintritt passieren und dann eben die Trauung selber ist so um die 20, 25 Minütchen und dann hat man halt noch genug ausreichend Zeit, dann auch noch schöne Fotos auf dem Rasen zu machen, eben auch mal natürlich auf die Tribüne zu gehen und da Fotos machen, das hat auch ein paar genutzt.
1: Und für den Moment danach gab es in einem eigenen Bereich des Stadions die Möglichkeit zu einem Sektempfang für die Hochzeitsgäste. In diesem Jahr gibt es keine Anmeldung mit Losverfahren. Vielmehr wird am 11. August ein Anmeldeformular im Internet zur Verfügung gestellt. Und 2 Tage zuvor wird beim Heimspiel der Alemannia auf die Möglichkeit hingewiesen. Die ersten 5 Paare, die buchen, erhalten den Zuschlag. Für einen Bund der Ehe, der an einem ungewöhnlichen Ort geschlossen wurde. Romantik inklusive.

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2: Für unseren Gesundheitszustand ist die derzeitige Wetterlage durchaus turbulent. Erst schwül heiß, dann kommen Regenschauer, dann kühlt es wieder ab, dann ist es wieder schwül heiß und die Nächte bleiben auch noch mild. Das bedeutet, der Blutdruck fährt mit uns Achterbahn, mal hoch, mal niedrig, und das kann zu Herz-Kreislauf-Problemen, Schwindel, aber auch Kopfweh und Migräne und zu Abgeschlagenheit führen. Außerdem haben wir immer wieder Probleme mit der nächtlichen Schlaftiefe. Weil es sehr mild ist, kommen wir nicht wirklich ausgeruht in den Tag, und das bedeutet, viele sind einfach nur abgeschlagen. Die Pollen dagegen nicht. Wo es nicht länger geregnet hat, da geben die nochmal richtig Vollgas. Wir haben eine starke Konzentration weiterhin von Wegerich und von Gänsefußpollen. In mäßiger Konzentration sind weiter Beifuß und Ampfer, aber auch Gräser- und Nesselpollen in der Luft, und in schwacher Konzentration sind auch noch einige Linden- und Kieferpollen unterwegs. Ihnen allen einen angenehmen Start in den Mittwoch.
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1: Heute Morgen scheint vielfach die Sonne, gebietsweise kommen aber auch noch Schauer und Gewitter runter. Dabei muss örtlich mit Starkregen und Sturmböen gerechnet werden. Zunächst ist es dann wieder verbreitet freundlich, im Tagesverlauf ziehen neue Quellwolken auf, die weitere Schauer- und Wärmegewitter mit dabei haben. Die Temperaturen klettern dabei auf Höchstwerte um 31 Grad in Eupen und in Stolberg und auf 28 Grad in St. Vith und in Schleiden. In Richtung Kölner Bucht sind 32 Grad möglich. Durch die Nacht geht es mit Wolken und Auflockerungen, gebietsweise sind noch Regenschauer möglich. Später Wetterberuhigung bei Tiefstwerten zwischen 21 und 17 Grad. Am Donnerstag geht der Sommer ruhig weiter mit Sonnenschein und lockeren Wolkenfeldern. Die Temperaturen etwas unter dem Niveau der letzten Tage bei 22 bis 25 Grad.
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2: Ich bin Dieter Speth. Große Aufregung gestern in Aachen. 500 Passagiere eines Eurostar-Zuges mussten evakuiert werden. Nahe des Hauptbahnhofs war der Zug wegen eines technischen Defekts liegen geblieben. Die Passagiere mussten auf Ersatzbusse umsteigen. Für viele war die Fahrt nach Paris damit abrupt beendet. Experten der Deutschen Bahn vermuten, dass ein verdeckter Oberleitungsschaden für die Panne verantwortlich sein könnte. Möglicherweise eine Spätfolge des Unwetters vom Montagabend. Weil auch andere Züge ausgefallen waren, drängen sich auf dem Aachener Bahnhofsvorplatz viele Reisende in die Ersatzbusse, auf die sie lange gewartet

0: hatten. Bahnpendler müssen im Raum Aachen weiter starke Nerven haben. Nach dem Unwetter vom Montagabend kommt es weiter zu Einschränkungen im Verkehr. Besonders betroffen ist die Strecke zwischen Aachen und Mönchengladbach. Dort dauern die Arbeiten an der Oberleitung laut Deutscher Bahn mindestens noch bis heute Abend. Zwischen Reit und Lindern waren Bäume auf die Schienen gekippt und hatten die Fahrträte beschädigt. Zwei Züge hatten geräumt werden müssen. Aufgrund der Probleme fallen viele Regionalzüge aus. Betroffen sind unter anderem RE1, RE4 und RB33. Auch wegen der Beseitigung von Unfallschäden zwischen Aachen und Köln ist der Bahnverkehr im Großraum bereits seit Tagen gestört. In Eschweiler soll ein 16 Jahre alter Jugendlicher seine eigene Oma ermordet haben. Und das in deren eigenem Haus. Schon am Montag war der Jugendliche von der Polizei festgenommen worden. Nun sitzt er nach Angaben der Staatsanwaltschaft Aachen in Untersuchungshaft. Zu Einzelheiten der Tat wollten sich die Behörden zunächst nicht äußern. Die Ermittlungen dauern an. Nach dem heftigen Gewitter vom Montagabend haben die Einsatzkräfte rund um Aachen Bilanz gezogen. Allein in Aachen hatte die Feuerwehr zu rund 70 witterungsbedingten Einsätzen ausrücken müssen. Oft waren Bäume umgestürzt oder Äste abgebrochen. Einige Straßen waren überflutet. Auch wenige Keller standen teils unter Wasser. Im Bereich Erkelenz zählt die Feuerwehr sogar 85 Einsätze. Hier wurden vor allem Sturmschäden verzeichnet. Verletzt wurde aber niemand. In vier hellen Teilen der Ortsteilen ist die Bevölkerung zum Wassersparen aufgefordert worden. Betroffen sind Haushalte in Udenbrett, Miescheid, Losheim und Losheimer Graben. Nach Angaben des Wasserverbandes Oleftal darf Trinkwasser dort nicht mehr zum Gießen, zum Befüllen von Pools oder Planschbecken sowie zum Waschen von Fahrzeugen verwendet werden. Zuletzt war der Wasserbedarf so stark angestiegen, dass der Wasserverband mit der Versorgung nicht nachkommt. Einen Mangel an Trinkwasser gäbe es nicht, beruhigt der Wasserverband. Allerdings müsste das Wasser aus der Oleftalsperre zunächst gereinigt und dann zu den Anwohnern geführt werden. Ein Pumpwerk befördert das Wasser in die vier Ortsteile rund um den Hochbell der Udenbrett. Wegen des gestiegenen Verbrauchs kommt die Pumpe aber an ihre Belastungsgrenze. Anlass zur Sorge bestehe nicht. Für die Bedarfe der Landwirtschaft wurde ein Standrohr installiert. Dort können Bauern kostenlos Wasser pumpen, um ihre Tiere zu versorgen. Der Wasserspender befindet sich außerhalb von Udenbrett und wird von einem anderen Hochbehälter aus versorgt. 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
1: Am Morgen und Vormittag sind neben Sonnenschein und lockeren Wolkenfeldern auch noch dichte Wolken unterwegs. Gebietsweise muss mit Schauern und Gewittern gerechnet werden. Meist bleibt es aber trocken. Im Verlauf des Nachmittags lassen die Schauer dann überall nach. Die Temperaturen erreichen 31 Grad in den Bördegebieten, 30 im Eubner Land und in Aachen, 29 Grad rund ums Hohe Venn, 28 im Monschauer Land, 27 Grad im Schleidener Tal und 26 in den Höhenlagen der Eifel. Am Abend und in der Nacht gehen die Temperaturen bei lockerer Bewölkung auf Werte zwischen 20 Grad in den Städten, 18 Grad in mittleren Lagen und 16 Grad auf den Bergen zurück. Morgens sind Hitze und Schwüle zwar aus der Luft, der lange erwartete Regen ist aber weiter nicht in Sicht. Die Höchstwerte liegen dann zunächst zwischen 22 und 25 Grad.
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8: Heute Morgen scheint vielfach die Sonne, gebietsweise kommen aber auch noch Schauer und Gewitter runter. Dabei muss örtlich mit Starkregen und Sturmböen gerechnet werden. Zunächst ist es dann wieder verbreitet freundlich, im Tagesverlauf ziehen neue Quellwolken auf, die weitere Schauer- und Wärmegewitter mit dabei haben. Die Temperaturen klettern dabei auf Höchstwerte um 31 Grad in Eupen und in Stolberg und auf 28 Grad in St. Witt und in Schleiden. In Richtung Kölner Bucht sind 32 Grad möglich. Durch die Nacht geht es mit Wolken und Auflockerungen, gebietsweise sind noch Regenschauer möglich. Später Wetterberuhigung bei Tiefstwerten zwischen 21 und 17 Grad. Am Donnerstag geht der Sommer ruhig weiter mit Sonnenschein und lockeren Wolkenfeldern. Die Temperaturen etwas unter dem Niveau der letzten Tage bei 22 bis 25 Grad.
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9: Ich bin Diana Kramer. Die deutsche Industrie klagt weiter über zu hohe Strompreise. Bundeswirtschaftsministerin Katharina Reiche rechnet aber erst mittelfristig mit Entlastungen. Diese werde man spürbar erst in den 2030er Jahren sehen, sagte Reiche der dpa.
10: Energiewende ja, aber die Kosten sollen gesenkt werden, weil steigende Energiepreise den Wirtschaftsstandort Deutschland belasten. Das Kabinett hatte dazu eine Reform des Erneuerbaren Energiengesetzes sowie ein Netzpaket auf den Weg gebracht. Ihr Ziel sei mehr Markt und weniger Dauerförderung, so Reiche. Verbraucher profitierten mittelfristig, aber eben nicht kurzfristig. Die Grünen, Verbände der erneuerbaren Energien sowie Umweltverbände werfen Reiche vor, die Energiewende auszubremsen. Tine Klimach, Berlin.
9: Der Widerstand mehrerer Ostministerpräsidenten gegen die geplante Abschaffung der Frührente mit 63 sorgte auf der Arbeitgeberseite für Entsetzen. Dass zentrale Elemente des Rentenpakets schon wieder in Frage gestellt würden, bevor sie überhaupt umgesetzt sind, mache ihn fassungslos, sagte BDR-Hauptgeschäftsführer Kampeter der Bild-Zeitung. Wer an der Rente mit 63 festhalte, ignoriere den Fachkräftemangel, den demografischen Wandel und die wirtschaftliche Lage, sagte er. Im Prozess gegen 7 mutmaßliche Mitglieder der rechtsextremen Terrorgruppe Letzte Verteidigungswelle wird vor dem Hanseatischen Oberlandesgericht in Hamburg heute das Urteil gesprochen. Den Angeklagten wird versuchter Mord, Verabredung zum Mord, Brandstiftung und gefährliche Körperverletzung vorgeworfen.
11: Sie sind extrem jung, radikal und gewaltbereit. Die Angeklagten sollen Brand- und Sprengstoffanschläge auf Asylbewerberheime und linke Einrichtungen verübt und geplant haben. Außerdem machten sie wohl Jagd auf Menschen, die sie für Pädophile hielten. Zur Tatzeit waren einige von ihnen gerade mal 14. Experten zufolge zeigen Beispiele wie dieses eine neue Qualität der Radikalisierung. Die Rede ist von einer Rückkehr der Baseballschlägerjahre. Tanja Wagner, Nachrichtenredaktion.
9: Die Polizei hat auf dem Golfplatz von US-Präsident Donald Trump im Raum Los Angeles einen bewaffneten Mann festgenommen. Dieser habe die Sicherheitsvorkehrungen für einen Auftritt des Präsidenten beobachtet, heißt es. Sicherheitskräfte in Zivil bemerkten ihn dabei. Bei der Festnahme des Mannes fanden die Beamten eine geladene Pistole und Munition.
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16: Die norwegische Sängerin Heidi Hauge, die hatte ihre Anfänge in lokalen Pubs gemacht in Norwegen, bis sie dann eines Tages entdeckt wurde im Jahr 99 und dann ging es rasend schnell. Ja, also nachdem sie entdeckt wurde, kam auch schnell ihr Debütalbum raus, Country Time hieß es und das war schon direkt ein großer Erfolg. Sie hören wir jetzt hier bei Radio 700 in der 9 Uhr Stunde mit Turn It On, Turn It Up, Turn Me Loose. Und ich bin für Sie am Mikrofon, Alex Groß. Guten Morgen.
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0: Young mit So Long Mon Amour. Das war ein Song aus dem Jahr 88 hier bei Radio 700. In dieser Stunde das Horoskop. Wir haben den Gartentipp für Sie. Karl-Josef Schmitz erzählt uns, was man so gegen Algenwachstum im Gartenteich tun kann. Aktuell ja ein richtig nerviges Thema bei der großen Sommerhitze. Da vermehren sich die Algen ohne Ende. Und im Energiespartipp mit Jan-Paul Mohr geht es um den Energieverlust durch ungedämmte Leitungen. Das alles und ganz viel Musik in dieser Stunde hier bei Radio 700.
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1: Widder. Ihnen fehlt es an Motivation. Suchen Sie sich eine neue Sportart, dann kommt der Spaß von selbst zurück.
2: Stier.
1: Hohe Ansprüche sind momentan fehl am Platz. Denen können Sie auch selbst nicht gerecht werden.
2: Zwillinge.
1: Die besten Flirttage für Singles gibt es am Wochenende. Sie werden sich vor Verehrern kaum retten können.
2: Krebs.
1: Jupiter macht optimistisch und Saturn diszipliniert. Eine sportliche Herausforderung ist genau das, was Sie jetzt brauchen.
2: Löwe.
1: Sie sollten Ihre leidenschaftlichen Gefühle nicht aus Vorsicht oder Unsicherheit verstecken.
2: Jungfrau.
1: Merkur und Mars fordert Ihr Kommunikationstalent. Sie finden immer die passenden Worte und die überzeugenden Argumente.
2: Waage.
1: Achten Sie mehr auf eine gesunde Ernährung. Nicht nur die Funde werden so purzeln, auch Ihr Wohlbefinden wird sich bessern.
2: Skorpion.
1: Am Wochenende tanken Sie viel Lebensfreude und neue Energie auf.
2: Schütze.
1: Sie treiben sich momentan wirklich zu Höchstleistungen an und neigen dazu, es mit dem Konditionstraining ziemlich zu übertreiben.
2: Steinbock.
1: Sie sollten Ihre Freizeit nutzen, um sich mit neuen Leuten zu treffen oder auf die Flirtpiste zu gehen.
2: Wassermann.
1: Ihnen ist mehr nach einer lockeren Freundschaft mit Extras, doch Ihr Verehrer sehnt sich nach mehr Zweisamkeit.
2: Fische.
1: Sie nehmen kein Blatt vor den Mund. Unbedachte Ehrlichkeit kann Ihnen heute eine Freundschaft kosten.

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2: Ungedämmte Warmwasserleitungen sind wie Heizschlangen auf Sightseeing-Tour. Sie geben unterwegs Wärme ab, bevor sie ihr Ziel erreichen. Besonders im Keller oder in Schächten, wo es eh kalt ist, verschenkt ihr Energie direkt an die Wände. Günstige Isolierschläuche aus dem Baumarkt reichen da völlig aus. Sie lassen sich einfach aufstecken und zuschneiden. Achtet darauf, dass keine Lücken bleiben, sonst entweicht die Wärme wie aus einer offenen Thermoskanne. Also meine Lieben, gebt der Wärme eine Jacke, die Leitung bleibt warm und euer Konto cool.
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1: Heute Morgen scheint vielfach die Sonne, gebietsweise kommen aber auch noch Schauer und Gewitter runter. Dabei muss örtlich mit Starkregen und Sturmböen gerechnet werden. Zunächst ist es dann wieder verbreitet freundlich, im Tagesverlauf ziehen neue Quellwolken auf, die weitere Schauer- und Wärmegewitter mit dabei haben. Die Temperaturen klettern dabei auf Höchstwerte um 31 Grad in Eupen und in Stolberg und auf 28 Grad in St. Witt und in Schleiden. In Richtung Kölner Bucht sind 32 Grad möglich. Durch die Nacht geht es mit Wolken und Auflockerungen, gebietsweise sind noch Regenschauer möglich, später Wetterberuhigung bei Tiefstwerten zwischen 21 und 17 Grad. Am Donnerstag geht der Sommer ruhig weiter mit Sonnenschein und lockeren Wolkenfeldern, die Temperaturen etwas unter dem Niveau der letzten Tage bei 22 bis 25 Grad.
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3: Ich bin Dieter Speth. Nach dem Unwetter vom Montagabend hat nun auch die DG-Hilfeleistungszone eine erste Bilanz gezogen. Mehrere Blitzanschläge wurden gemeldet. Während in Eupen ein Blitzschlag in einem Gebäude glimpflich endete, löste ein weiterer Blitz im St. Vitter Stadtteil Krombach einen Dachstuhlbrand in einem Wohnhaus aus. Um die Flammen vollständig zu löschen, musste nach Polizeiangaben das Dach geöffnet werden. Das Haus ist vorübergehend nicht mehr bewohnbar. In Raren schlug der Blitz in ein Gestrüpp ein. Auch hier musste die Feuerwehr zum Löschen ausrücken. Einsätze wegen umgestürzter Bäume gab es in Ostbelgien allerdings nicht. Ein heftiger Brand hat am Montagmittag die Feuerwehr

0: In Alsdorf-Schaufenberg in Atem gehalten. Auf dem ehemaligen Viktoria-Sportplatz hatte eine Tribüne in Vollbrand gestanden. Die Flammen griffen auch auf ein Stoppelfeld, mehrere Gärten und den Außenbereich eines Kindergartens über. Ein Gartenhaus brannte vollständig nieder. Ein Supermarkt musste zeitweilig vorsorglich evakuiert werden. Den rund 40 Einsatzkräften gelang es schließlich, das Feuer unter Kontrolle zu bringen. Zwei Menschen wurden wegen der großen Hitze medizinisch behandelt. Sie kamen aber nicht ins Krankenhaus. Zur Brandursache und zur Schadenshöhe konnten zunächst keine Angaben gemacht werden. Das Rote Kreuz in Blankenheim ist in neue Räume umgezogen. Viele Jahre gab es nur einen kleinen Keller, eine Küche oder Räume unter dem Dach. Nun konnte der Ortsverein Blankenheim die Inbetriebnahme seiner Unterkunft feiern. Zahlreiche Besucher nutzten die Gelegenheit, Räume, Fahrzeuge und die Arbeit des Roten Kreuzes kennenzulernen. Zuvor war die Einrichtung lange in der alten Grundschule und in einem Kindergarten untergebracht. Am neuen Standort gibt es nicht nur viel Platz und moderne Technik, sondern auch die Möglichkeit für Schulungen und Gespräche. Der Neubau kostet rund 1 Million Euro, so der DRK-Kreisverband Euskirchen. Fördermittel kamen von der Glücksspirale. Das Grundstück steuerte die Gemeinde Blankenheim bei. Auch die Familienbildung und die Bildungsakademie nutzen die Räume künftig für Kursangebote. Bürgermeisterin Jennifer Meuren lobte die Zusammenarbeit aller Beteiligten bei der Realisierung des Projektes. Am Freitag startet in Spa das nächste Royal Festival. Zur 67. Ausgabe werden mehr als 200 Künstler erwartet. Auf dem Programm steht eine bunte Mischung aus Theater, Zirkus, Artistik, Musik und Show. Das Royal Festival besteht bereits seit 1959. Bis 2017 war es unter der Bezeichnung Festival Theatre de Spa bekannt. Im vergangenen Jahr waren rund 16.000 Besucher gekommen. In diesem Jahr sind 17 Veranstaltungstage geplant. 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

0: 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Kann man als Gärtner was dagegen tun? 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
2: Im Sommer ist eine kleine plätschernde Oase im eigenen Garten wunderschön anzusehen, beruhigend für das Gemüt und auch ein echter Tummelplatz für viele Tiere. Teiche waren nie aus der Mode gekommen, doch sie brauchen Pflege und Zeit. Und wer einen eigenen Gartenteich hat, kennt das Problem eines heißen Sommers, die zunehmende Veralgung. Gärtnermeister Karl-Josef Schmitz kennt die Gründe dafür.
3: Bei wärmeren Temperaturen wachsen die Algen explosionsartig. Sie lieben die Hitze oder die Wärme. Und besonders, wenn sie viele Nährstoffe in ihrem Gartenteich haben. Das kann durch organische Abfälle, durch Blätter, die im Teich verrotten, passieren oder aber auch durch einen hohen Fischbesatz.
2: Die Algen im Teich belassen könnte dazu führen, dass der Teich umkippt, weil die Wasserpflanzen am Sauerstoffmangel ersticken.
3: Fischen Sie hier die Algen mit einem Netz ab. Das ist die umweltverträglichste Methode. Sorgen Sie dafür, dass Sie sehr viele Unterwasserpflanzen haben, die dem Teich auch Sauerstoff geben bzw. im direkten Konkurrenz zu den Algen stehen. Denn diese Unterwasserpflanzen nehmen den Algen auch die Nährstoffe weg.
2: Und welche Wasserpflanzen eignen sich besonders, um den Algen das Leben schwer zu machen?
3: Ich möchte Ihnen hier das Hornkraut, Tausendblatt oder die Wasserpest nennen.
2: Des Gärtners liebstes Reich ist der eigene Teich. Also schützen Sie Ihr kleines Paradies und geben Sie Algen keine Chance.
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Das war die Frührevue am Mittwoch. Morgen hören wir uns schon wieder hier an dieser Stelle. Heute wird ein weiterer heißer Sommertag und damit Sie gut durchkommen, übernimmt jetzt mein Kollege Uwe Lorenz mit Sonnenbrille und sonnigem Lächeln. Da kann auf keinen Fall mehr was schiefgehen. Ich bin Alex Groß und wünsche Ihnen noch einen angenehmen Start in den Mittwochvormittag. Bis morgen.

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17: Heute Morgen scheint vielfach die Sonne, gebietsweise kommen aber auch noch Schauer und Gewitter runter. Dabei muss örtlich mit Starkregen und Sturmböen gerechnet werden. Zunächst ist es dann wieder verbreitet freundlich, im Tagesverlauf ziehen neue Quellwolken auf, die weitere Schauer- und Wärmegewitter mit dabei haben. Die Temperaturen klettern dabei auf Höchstwerte um 31 Grad in Eupen und in Stolberg und auf 28 Grad in St. Vith und in Schleiden. In Richtung Kölner Bucht sind 32 Grad möglich. Durch die Nacht geht es mit Wolken und Auflockerungen, gebietsweise sind noch Regenschauer möglich, später Wetterberuhigung bei Tiefstwerten zwischen 21 und 17 Grad. Am Donnerstag geht der Sommer ruhig weiter mit Sonnenschein und lockeren Wolkenfeldern, die Temperaturen etwas unter dem Niveau der letzten Tage bei 22 bis 25 Grad.
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19: Ich bin Diana Kramer. Wieder ein Fall, bei dem ein Test mit künstlicher Intelligenz aus dem Ruder gelaufen ist. Britische Sicherheitsforscher ertappten ein KI-Modell beim Versuch, eine Schwachstelle in öffentlich zugängliche Software einzuschleusen. Besonders brisant dabei, die KI wollte dafür auch einen zuständigen Menschen manipulieren.
20: KI-Modelle sollen selbstständig Aufgaben lösen. Problematisch wird's aber, wenn sie selbst zum Hacker werden. Um das zu testen, hatten britische Forscher den Modellen von Anthropic und des ChatGPT-Entwicklers OpenAI Zugang zum Internet gewährt. Statt sich aber nur Softwarewerkzeuge zu holen, um eine Aufgabe zu erfüllen, legte sich die Anthropic-KI einen Account zu, erschuf Fake-Identitäten und versuchte gezielt, einen Betreuer der Software zu manipulieren. Verschickt wurden auch Phishing-Mails zum Abgreifen sensibler Daten. Bemerkt hatten die Forscher das Ganze wohl auch erst bei einer späteren Auswertung. Katrin Müller, Nachrichtenredaktion.
19: Die Debatte um die Abschaffung der abschlagsfreien Frührente nach 45 Beitragsjahren tobt. Unionsfraktionschef Thorsten Frey hat jetzt nochmals betont, dass er eine Abkehr von dem Vorhaben für ausgeschlossen hält. Die Kosten der abschlagsfreien Frührente beliefen sich auf etwa 10 Milliarden Euro pro Jahr, sagte er im ZDF-Morgenmagazin. Deshalb sei sie auch Bestandteil eines größeren Konzeptes. FIFA-Boss Gianni Infantino hat für heute zu einer Krisensitzung des Fußball-Weltverbands nach Marokko geladen. Das berichten britische Medien. Es sei allerdings unklar, was der Schweizer genau besprechen wolle.
21: Das hochrangige Treffen ist in Rabat geplant, wo im März auch die nächste FIFA-Präsidentenwahl ansteht. Infantino würde sich gerne für eine weitere Amtszeit wählen lassen, aber die Luft für ihn wird nach dem gescheiterten Investorendeal immer dünner. Schwere Vorwürfe kommen auch vom Chef des jordanischen Fußballverbands, Prinz Ali bin al-Hussein. Der Druck auf die Verbände, Infantino bei der Wiederwahl zu unterstützen, komme Erpressung gleich, schreibt er bei X. Auf einen freiwilligen Rücktritt deutet nichts hin. Noch am Abend schweckte Infantino bei Instagram in WM-Erinnerungen und postete Unterstützerschreiben einzelner Verbände. Ursula Winkler, Nachrichtenredaktion.
19: Die USA, der Iran und der Oman stehen Berichten zufolge kurz vor einer Übergangslösung zur Öffnung der Straße von Hormuz. Wie das US-Portal Axios berichtet, streben die USA bereits für heute eine Einigung an. Ähnlich äußerte sich auch US-Präsident Donald Trump vor Reportern.
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24: Guten Morgen, sagt Uwe Lorenz am Mikrofon bei Radio 700. Unser Rendezvous ab 10 beginnt. Ich wünsche einen schönen Mittwochvormittag.
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0: Ja, auch heute natürlich wieder ganz viel gute Musik, Schlager und Oldies in der richtigen Mischung und Informationen auch in der richtigen Mischung, denn wir haben jetzt gleich wieder einen Ausflug vor in unsere Radio 700 Sommerküche, da gibt es wieder ein leckeres Rezept für Sie. Dann die Eifel Euregio News und wir haben das Gesundheitswetter mit meinem Kollegen Jochen Speth.
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2: Hallo liebe Hörer, heute empfehlen wir Ihnen Spezial-Spare-Ribs vom Smoker oder Kugelgrill. Die Zutaten für 6 Personen. 6 mal Spare-Ribs fertig gewürzt. 200 ml Apfelsaft. Die Zubereitung. Die Ribs verbringen mindestens 4 Stunden auf dem Grill. Die Temperatur sollte die gesamte Garzeit zwischen 100 und 110 Grad Celsius gehalten werden. Die Spare Ribs mit der Fleischseite nach unten in den Smoker geben. Am Anfang mit etwas mehr Rauch arbeiten. Im Kugelgrill sollte man an dieser Stelle eventuell mit Holzchips arbeiten. Nach ca. 45 Minuten die Ribs wenden und weitere 45 Minuten im Smoker oder Kugelgrill lassen. Nun die Spare Ribs vom Grill nehmen und die einzelnen Reihen in Alufolie wickeln. Pro Reihe in die Alufolie auf die Spare Ribs ca. 2 bis 3 Esslöffel Apfelsaft mit in die Folie geben. Nun die Spare Ribs auf der Alufolie für weitere 1 Stunde auf dem Smoker oder Kugelgrill geben. Die Ribs im sogenannten Kettle Cut servieren. Das heißt, jeweils wird mit einem Knochen etwas Fleisch rechts und links geschnitten. Guten Appetit!
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1: Heute Nachmittag wechseln sich Sonnenschein und dichte Wolkenfelder ab. Immer mehr Quellwolken ziehen auf und es wird nicht nur zunehmend schwül, später muss verbreitet mit Schauern und Gewittern gerechnet werden. Die Temperaturen klettern noch einmal auf schwülheiße 31 Grad in Einatten und in Aachen. 28 Grad sind es in Kall und in Bütchenbach. Am Abend und in der Nacht sind nur wenige Wolken unterwegs, die Schauer lassen überall nach und die große Schwüle ist erst einmal aus der Luft bei 21 bis 17 Grad. Am Donnerstag ruhiges Sommerwetter mit einer Mischung aus Sonnenschein und Wolkenfeldern. Es wird aber nicht mehr so heiß wie in den Tagen zuvor. Ideales Durchlüfte- und Sommergenießwetter mit 22 bis 25 Grad.
2: Regionalnachrichten. Ich bin Dieter Speth. Nach dem Unwetter vom Montagabend hat nun auch die DG-Hilfeleistungszone eine erste Bilanz gezogen. Mehrere Blitzanschläge wurden gemeldet. Während in Eupen ein Blitzschlag in einem Gebäude glimpflich endete, löste ein weiterer Blitz im St. Veit Stadtteil Krombach einen Dachstuhlbrand in einem Wohnhaus aus. Um die Flammen vollständig zu löschen, musste nach Polizeiangaben das Dach geöffnet werden. Das Haus ist vorübergehend nicht mehr bewohnbar. In Raren schlug der Blitz in ein Gestrüpp ein. Auch hier musste die Feuerwehr zum Löschen ausrücken. Einsätze wegen umgestürzter Bäume gab es in Ostbelgien allerdings nicht. Ein heftiger Brand hat am Montagmittag die Feuerwehr in Alsdorf-Scharfenberg in Atem gehalten. Auf dem ehemaligen Viktoria-Sportplatz hatte eine Tribüne in Vollbrand gestanden. Die Flammen griffen auch auf ein Stoppelfeld, mehrere Gärten und den Außenbereich eines Kindergartens über. Ein Gartenhaus brannte vollständig nieder. Ein Supermarkt musste zeitweilig vorsorglich evakuiert werden. Den rund 40 Einsatzkräften gelang es schließlich, das Feuer unter Kontrolle zu bringen. Zwei Menschen wurden wegen der großen Hitze medizinisch behandelt. Sie kamen aber nicht ins Krankenhaus. Zur Brandursache und zur Schadenshöhe konnten zunächst keine Angaben gemacht werden. Das Rote Kreuz in Blankenheim ist in neue Räume umgezogen. Viele Jahre gab es nur einen kleinen Keller, eine Küche oder Räume unter dem Dach. Nun konnte der Ortsverein Blankenheim die Inbetriebnahme seiner Unterkunft feiern. Zahlreiche Besucher nutzten die Gelegenheit, Räume, Fahrzeuge und die Arbeit des Roten Kreuzes kennenzulernen. Zuvor war die Einrichtung

0: schon lange in der alten Grundschule und in einem Kindergarten untergebracht. Am neuen Standort gibt es nicht nur viel Platz und moderne Technik, sondern auch die Möglichkeit für Schulungen und Gespräche. Der Neubau kostete rund 1 Million Euro, so der DRK-Kreisverband Euskirchen. Fördermittel kamen von der Glücksspirale. Das Grundstück steuerte die Gemeinde Blankenheim bei. Auch die Familienbildung und die Bildungsakademie nutzen die Räume künftig für Kursangebote. Bürgermeisterin Jennifer Meuren lobte die Zusammenarbeit aller Beteiligten bei der Realisierung des Projektes. Am Freitag startet in Spa das nächste Royal Festival. Zur 67. Ausgabe werden mehr als 200 Künstler erwartet. Auf dem Programm steht eine bunte Mischung aus Theater, Zirkus, Artistik, Musik und Show. Das Royal Festival besteht bereits seit 1959. Bis 2017 war es unter der Bezeichnung Festival Theatre de Spa bekannt. Im vergangenen Jahr waren rund 16.000 Besucher gekommen. In diesem Jahr sind 17 Veranstaltungstage geplant. 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

Paola bei Radio 700. Ja, und jetzt gleich eine Dame, die schon ganz, ganz lange nicht mehr unter uns ist. 1969 verstarb sie bereits, Alexandra. Und sie hätte noch wahrscheinlich eine ganz, ganz große Karriere vor sich gehabt. Sie hatte sie ja schon teilweise gemacht. Und einer ihrer größten Erfolge ist sicherlich Zigeunerjunge. Und das hören wir jetzt gleich mal. Und danach mein Kollege Jochen Spieth. Er hat die neuesten Fakten zum Gesundheitswetter.

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2: Für unseren Gesundheitszustand ist die derzeitige Wetterlage durchaus turbulent. Erst schwül heiß, dann kommen Regenschauer, dann kühlt es wieder ab, dann ist es wieder schwül heiß und die Nächte bleiben auch noch mild. Das bedeutet, der Blutdruck fährt mit uns Achterbahn, mal hoch, mal niedrig, und das kann zu Herz-Kreislauf-Problemen, Schwindel, aber auch Kopfweh und Migräne und zu Abgeschlagenheit führen. Außerdem haben wir immer wieder Probleme mit der nächtlichen Schlaftiefe. Weil es sehr mild ist, kommen wir nicht wirklich ausgeruht in den Tag, und das bedeutet, viele sind einfach nur abgeschlagen. Die Pollen dagegen nicht. Wo es nicht länger geregnet hat, da geben die nochmal richtig Vollgas. Wir haben eine starke Konzentration weiterhin von Wegerich und von Gänsefußpollen. In mäßiger Konzentration sind weiter Beifuß und Ampfer, aber auch Gräser und Nesselpollen in der Luft, und in schwacher Konzentration sind auch noch einige Linden- und Kieferpollen unterwegs. Ihnen allen einen angenehmen Start in den Mittwoch.
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Das soll sie schon gewesen sein, die erste Stunde unseres Rendezvous ab 10, heute am Mittwochvormittag bei Radio 700. Mein Name ist Uwe Lorenz und ich wäre sehr glücklich, wenn Sie weiter dranbleiben würden, denn kurz vor 11 beginnt Stunde 2 und dann hören wir uns hier wieder.

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7: Heute Nachmittag wechseln sich Sonnenschein und dichte Wolkenfelder ab. Immer mehr Quellwolken ziehen auf und es wird nicht nur zunehmend schwül, später muss verbreitet mit Schauern und Gewittern gerechnet werden. Die Temperaturen klettern noch einmal auf schwülheiße 31 Grad in Einatten und in Aachen. 28 Grad sind es in Kall und in Büttchenbach. Am Abend und in der Nacht sind nur wenige Wolken unterwegs, die Schauer lassen überall nach und die große Schwüle ist erst einmal aus der Luft bei 21 bis 17 Grad. Am Donnerstag ruhiges Sommerwetter mit einer Mischung aus Sonnenschein und Wolkenfeldern. Es wird aber nicht mehr so heiß wie in den Tagen zuvor. Ideales Durchlüfte- und Sommergenießwetter mit 22 bis 25 Grad.
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8: Ich bin Diana Kramer. Im Streit über die sogenannte Rente mit 63 sieht Unionsfraktionschef Thorsten Frey weiterhin keinen Spielraum für eine Abkehr von dem Reformvorhaben. Im ZDF-Morgenmagazin verwies er vor allem auf die Kosten.
9: Die Kosten der abschlagsfreien Rente nach 45 Beitragsjahren mit 63, wie sie so heißt, die kostet etwa 10 Milliarden Euro jedes Jahr und für jeden Rentnerjahrgang. Und deshalb ist sie einfach Bestandteil eines größeren Konzeptes.
8: Zum Widerstand der ostdeutschen Ministerpräsidenten gegen eine Abschaffung der Frühverrentung äußerte Unionsfraktionschef Frey Unverständnis. Im Osten würden kaum mehr Menschen abschlagsfrei in Rente gehen als im Westen. Am Leipziger Flughafen ist in der Nacht eine Drohne nach Angaben eines NATO-Sprechers in der Nähe eines ukrainischen Flugzeugs gesichtet worden. Nach Informationen aus Sicherheitskreisen vom Morgen sollen an der Drohne auch Sprengstoff und ein Zünder befestigt gewesen sein. Die Ermittlungen laufen. Der Flughafen Leipzig-Halle hatte in der Nacht den Flugbetrieb eingestellt. Die krisengebeutelten deutschen Autobauer schauen wieder etwas optimistischer in die Zukunft. Der vom Münchner IFO-Institut erhobene Geschäftsklimaindex für die Branche stieg im Juli um 6 Punkte. Aus dem Krisenmodus kommt die Autoindustrie trotz der Aussicht auf bessere Geschäfte aber nicht heraus.
10: Verkaufseinbrüche, Exportprobleme und hohe Kosten zwingen die Autoindustrie hierzulande zum Sparen. Tausende Jobs sind in Gefahr. Auch wenn die Zeiten erstmal nicht rosiger werden, füllen sich die Auftragsbücher wieder etwas und auch die Exporterwartungen sind laut IFO-Institut gestiegen. Einige Firmen profitieren demnach auch vom europaweiten Rüstungsboom. Zum Beispiel Hersteller von Karosserien und Aufbauten, die Geräte und Komponenten bauen, die nicht nur für Autos verwendet werden können, sondern zum Beispiel auch in der Verteidigung. Katrin Müller, Nachrichtenredaktion.
8: Die Serie von Enthüllungen über alarmierende Hackerfähigkeiten führender KI-Modelle reißt nicht ab. Britische Sicherheitsforscher ertappten das KI-Modell der Entwicklerfirma Anthropic beim Versuch, eine Schwachstelle in öffentlich zugängliche Software einzuschleusen. Um menschliche Betreuer der Software zu überzeugen, habe die KI auch Fake-Identitäten erschaffen, über die sie mit ihnen kommunizierte. Dazu hätten auch sogenannte Phishing-Mails gehört, mit denen Angreifer versuchen, etwa Login-Daten abzugreifen.
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13: Herzlich willkommen zur zweiten Stunde unseres Rendezvous ab 10 am Mittwochvormittag bei Radio 700. Am Mikrofon Uwe Lorenz.
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Ja, auch in der zweiten Stunde haben wir eine ganze Menge vor, wieder hier im Rendezvous bei Radio 700. Wir werden gleich wieder einen kleinen Besuch im Garten machen. Du und dein Garten ist eine ganz beliebte Rubrik hier bei uns in der Sendung. Wir merken das an Ihren Reaktionen und wir haben jetzt gleich wieder eine ganz neue Folge dieser Sendereihe für Sie. Dann unsere Eifel-Euregio-News und nicht zu vergessen die Veranstaltungstipps. Da gibt's wieder Events aus unserem Sendegebiet.

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1: Aber Kind, es regnet doch.
0: Nun lass mich hinaus.
1: Nein, gerade draußen regnet es.
0: Der Abend war schön.
1: Ja, dann bleib doch
0: ganz
1: noch.
0: Ganz wunderbar.
1: Du wirst draußen bloß nass, weißt du?
0: Die Mutter wird sich schon sorgen.
1: Ach, das gibt
0: mein
1: sich.
0: Mein Vater regt sich sehr auf.
1: Der Knabe regt sich
0: ich
1: auch wieder ab.
0: Ich war doch schon hier 3 Stunden.
1: So lange schon?
0: Ich trinke noch ein.

0: nach Haus.
1: Ach, schon wieder die alte Leier.
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1: Ja, wenn du musst.
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1: Ja, dann brauchst du auch nicht zu gehen.
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1: Wie lange werden das?
0: Das kommt davon, wenn ich trinke.
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0: Vielleicht geht's auch 1500 Mal.
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2: Tomaten zählen zum Lieblingsfruchtgemüse in Mitteleuropa. Viele Menschen haben sie in ihrem Garten gepflanzt, ich auch. Wer alles richtig macht, kann mit reichen Ernten rechnen. Bei vielen bleiben die Erträge aber hinter den Erwartungen zurück, bei mir auch. Dafür gibt es einen Grund, sagt Gärtnermeister Karl-Josef Schmitz. Vielfach investieren die Pflanzen zu sehr in Blätter und Triebe. Dem kann man vorbeugen.
3: Das Ausgeizen der jungen Triebe ist sehr wichtig, damit die Pflanze nicht zu buschig wächst, dass sie auch in der Lage ist, noch später die Früchte ordentlich zu versorgen, dass die Früchte ordentlich ausreifen.
2: Eine kleine Korrektur mit großer Wirkung. Ist es dann noch ordentlich warm und das auch in den Nächten und bekommen die Pflanzen viel Wasser, dann fällt die Tomatenernte besonders üppig aus.
3: Das Ausgeizen fördert halt große aromatische und gesunde Früchte. Die Qualität der Früchte wird wesentlich besser, wenn sie Licht bekommen. Also hier geht Qualität statt Quantität.
2: Noch bedeutender ist diese Maßnahme, wenn Tomaten ohnehin in beengten Verhältnissen wachsen. Vor allem in Kübeln auf dem Balkon oder der Terrasse.
3: Regelmäßiges Ausgeizen, Ausbrechen dieser Zweige, erleichtert die Handhabung. Besonders bei Tomaten, die in Kübel gezogen werden. Schlanke Tomatenpflanzen sind auch standsicherer, gerade im Kübel. Die Ernte ist erleichtert.
2: Wer Sorge um die Standsicherheit hat, sollte den Tomaten immer einen Stab oder Gitter als Ranghilfe gewähren. Und noch etwas ist wichtig. Es dürfen nicht einfach irgendwelche Triebe weggenommen werden. Hier müssen ein paar Regeln beachtet werden.
3: Sehr früh werden schon im unteren Bereich die ersten 5 Seitentriebe, die halt sich in den Achsen dieser Pflanzen befinden, mit den Fingernägeln ausgeknipst. Sollten die Triebe schon größer sein, dicker sein, sollte man eine Gartenschere verwenden. So fördern sie eine lockere Pflanze. Die Pflanze wird denn nach diesem Ausgeizen oder Ausschneiden der Triebe etwas angebunden. Eine Tomatenpflanze sollte sich nicht zu stark verzweigen. Das ist sehr wichtig. Wenn die Pflanze eher locker ist, haben auch die Krankheiten nicht so eine große Angriffsfläche.
2: Und noch ein Tipp zum Schluss. Wer wirklich Erfolg haben möchte, muss das Ausgeizen jede Woche einmal wiederholen. Denn sonst wachsen wieder mehr Blätter als Früchte. Wer sich daran hält, wird mit schmackhaften Erlebnissen belohnt. Darauf jetzt erstmal eine Portion Tomate Mozzarella, auch wenn die bei mir noch eher klein ausfällt.
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1: Heute Nachmittag wechseln sich Sonnenschein und dichte Wolkenfelder ab. Immer mehr Quellwolken ziehen auf und es wird nicht nur zunehmend schwül, später muss verbreitet mit Schauern und Gewittern gerechnet werden. Die Temperaturen klettern noch einmal auf schwülheiße 31 Grad in Einatten und in Aachen. 28 Grad sind es in Kall und in Bütchenbach. Am Abend und in der Nacht sind nur wenige Wolken unterwegs, die Schauer lassen überall nach und die große Schwüle ist erst einmal aus der Luft bei 21 bis 17 Grad. Am Donnerstag ruhiges Sommerwetter mit einer Mischung aus Sonnenschein und Wolkenfeldern. Es wird aber nicht mehr so heiß wie in den Tagen zuvor. Ideales Durchlüfte- und Sommergenießwetter mit 22 bis 25 Grad.
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3: Ich bin Dieter Spieth. Nach dem Unwetter vom Montagabend hat nun auch die DG-Hilfeleistungszone eine erste Bilanz gezogen. Mehrere Blitzanschläge wurden gemeldet. Während in Eupen ein Blitzschlag in einem Gebäude glimpflich endete, löste ein weiterer Blitz im St. Vitter Stadtteil Krombach einen Dachstuhlbrand in einem Wohnhaus aus. Um die Flammen vollständig zu löschen, musste nach Polizeiangaben das Dach geöffnet werden. Das Haus ist vorübergehend nicht mehr bewohnbar. In Raren schlug der Blitz in ein Gestrüpp ein. Auch hier musste die Feuerwehr zum Löschen ausrücken. Einsätze wegen umgestürzter Bäume gab es in Ostbelgien allerdings nicht. Ein heftiger Brand hat am Montagmittag die Feuerwehr in Alsdorf-Scharfenberg in Atem gehalten. Auf dem ehemaligen Viktoria-Sportplatz hatte eine Tribüne in Vollbrand gestanden. Die Flammen griffen auch auf ein Stoppelfeld, mehrere Gärten und den Außenbereich eines Kindergartens über. Ein Gartenhaus brannte vollständig nieder. Ein Supermarkt musste zeitweilig vorsorglich evakuiert werden. Den rund 40 Einsatzkräften gelang es schließlich, das Feuer unter Kontrolle zu bringen. Zwei Menschen wurden wegen der großen Hitze medizinisch behandelt. Sie kamen aber nicht ins Krankenhaus. Zur Brandursache und zur Schadenshöhe konnten zunächst keine Angaben gemacht werden. Das Rote Kreuz in Blankenheim ist in neue Räume umgezogen. Viele Jahre gab es nur einen kleinen Keller, eine Küche oder Räume unter dem Dach. Nun konnte der Ortsverein Blankenheim die Inbetriebnahme seiner Unterkunft feiern. Zahlreiche Besucher nutzten die Gelegenheit, Räume, Fahrzeuge und die Arbeit des Roten Kreuzes kennenzulernen. Zuvor war die Einrichtung lange in der alten Grundschule und in einem Kindergarten untergebracht. Am neuen Standort gibt es nicht nur viel Platz und moderne Technik, sondern auch die Möglichkeit für Schulungen und Gespräche. Der Neubau kostete rund 1 Million Euro, so der DRK-Kreisverband Euskirchen. Fördermittel kamen von der Glücksspirale. Das Grundstück steuerte die Gemeinde Blankenheim bei. Auch die Familienbildung und die Bildungsakademie nutzen die Räume künftig für Kursangebote. Bürgermeisterin Jennifer Meuren lobte die Zusammenarbeit aller Beteiligten bei der Realisierung des Projektes. Am Freitag startet in Spa das nächste Royal Festival. Zur 67. Ausgabe werden mehr als 200 Künstler erwartet. Auf dem Programm steht eine bunte Mischung aus Theater, Zirkus, Artistik, Musik und Show. Das Royal Festival besteht

0: bereits seit 1959. Bis 2017 war es unter der Bezeichnung Festival Theatre de Spa bekannt. Im vergangenen Jahr waren rund 16.000 Besucher gekommen. In diesem Jahr sind 17 Veranstaltungstage geplant. 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

Wir blättern wieder in unserem Veranstaltungskalender. Die besten und neuesten Events für den heutigen Tag hat mein Kollege Lukas Blasius jetzt gleich wieder für Sie für heute, für Mittwoch, den 5. August.

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2: Warum in die Ferne schweifen? Ein wenig Urlaub vor der eigenen Haustür mit jeder Menge Strandatmosphäre verspricht die Beachparty mit Live-Musik. Auch heute wieder, ab 16 Uhr im alten Schwimmbad in Euskirchen. In diesem Sommer gibt es erstmals eine Open-Air-Sonderausgabe für Kinder von Heimatstädtchen live. Bei der Junior-Ausgabe sorgen die Blindfische für tolle Unterhaltung. Ab 13.30 Uhr im Park der Auelsburg. Und für Erwachsene spielt ab 19 Uhr die Band Instead of Dancing. Sie müssen nicht mit dem Raumschiff Enterprise anreisen, wenn Sie am Science-Fiction-Stammtisch teilnehmen wollen. Freunde des Buchgenres treffen sich um 18 Uhr im Literaturhaus in Nettersheim. Beim Nettersheimer Scheunenkino wird in besonderer Atmosphäre jeden Abend ein anderer Blockbuster gezeigt. Film ab heißt es heute ab 20 Uhr. Einen kleinen Vorgeschmack auf die Reit-WM in Aachen bietet das Schachspiel mit übergroßen Figuren. Den ganzen Tag wird zu einer Partie auf den Aachener Katschhof eingeladen. Jost Omen liest aus seinem Buch Ein volles Leben um 19 Uhr in der Aachener Stadtbibliothek. Live-Musik mit der Band Agnostic Front erwartet Sie um 20 Uhr im Aachener Musikbunker. Werke der Künstlerin Tine Worsek sind bei einer Ausstellung im Dürener Tor in Niedegen zu sehen. Geöffnet ist heute und in den nächsten Tagen von 14 bis 18 Uhr. Und in der Würselener Innenstadt hat die Würselener Sandkiste geöffnet. Mit Sand und Förmchen und einer Sommerlounge mit kulinarischen Angeboten. In der Dürener Innenstadt ist derweil ein Sommerstrand aufgeschüttet. Auch hier kann man buddeln oder Beachvolleyball spielen oder sich an der Cocktailbar erfrischen. Einfach eine Mail schicken an veranstaltungen@radio700.eu und schon ist auch Ihr Event im Kalender auf dem Sender.
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0: Ja, soweit dann die zweite Stunde unserer Sendung. Wir haben ja drei Stunden, also aller guten Dinge sind drei. Die dritte Stunde beginnt kurz vor 12, dann bin ich wieder für Sie da. Mein Name ist Uwe Lorenz, bis dahin der Serviceblock und die Weltnachrichten.
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5: Heute Nachmittag wechseln sich Sonnenschein und dichte Wolkenfelder ab, immer mehr Quellwolken ziehen auf und es wird nicht nur zunehmend schwül, später muss verbreitet mit Schauern und Gewittern gerechnet werden. Die Temperaturen klettern noch einmal auf schwülheiße 31 Grad in Einatten und in Aachen, 28 Grad sind es in Kall und in Büttchenbach. Am Abend und in der Nacht sind nur wenige Wolken unterwegs, die Schauer lassen überall nach und die große Schwüle ist erst einmal aus der Luft bei 21 bis 17 Grad. Am Donnerstag ruhiges Sommerwetter mit einer Mischung aus Sonnenschein und Wolkenfeldern. Es wird aber nicht mehr so heiß wie in den Tagen zuvor. Ideales Durchlüfte- und Sommergenießwetter mit 22 bis 25 Grad.
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6: Ich bin Diana Kramer. Am Leipziger Flughafen ist nach Angaben eines NATO-Sprechers eine Drohne in der Nähe eines ukrainischen Flugzeugs gesichtet worden. Die Polizei habe das Fluggerät abgefangen. Nach Informationen aus Sicherheitskreisen sollen an der Drohne auch Sprengstoff und ein Zünder befestigt gewesen sein.
7: Kurz vor Mitternacht wurde die Drohne in der Nähe einer ukrainischen Transportmaschine entdeckt. Die Bundespolizei holte sie vom Himmel und untersuchte sie dann mit einem Röntgengerät. Auch ein Sprengstoffroboter kam laut Polizei Sachsen zum Einsatz. Gleichzeitig wurde am Leipziger Flughafen auch ein verdächtiger Gegenstand gefunden. Deswegen wurde der Flugbetrieb in der Nacht eingestellt. Ob diese beiden Vorfälle zusammenhängen, kann die Polizei im Moment noch nicht sagen. Die Ermittlungen laufen noch. Dafür ist ein Teil des Flughafens auch immer noch gesperrt. Fiona Reinhardt, Nachrichten. Redaktion.
6: Die Debatte um die Abschaffung der abschlagsfreien Frührente nach 45 Beitragsjahren tobt. Unionsfraktionschef Thorsten Frei hat nochmals betont, dass er eine Abkehr von dem Vorhaben für ausgeschlossen hält. Die Kosten der abschlagsfreien Frührente beliefen sich auf etwa 10 Milliarden Euro pro Jahr, sagte Frei im ZDF-Morgenmagazin. Deshalb sei sie Bestandteil eines größeren Konzeptes. Durch einen russischen Raketenangriff auf die ukrainische Hauptstadt Kiew und deren Umland sind nach Behördenangaben mindestens 15 Menschen getötet worden. Das teilte der Katastrophenschutz mit. Außerdem habe es Dutzende Verletzte gegeben.
8: Die ukrainische Flugabwehr konnte bei dem massiven russischen Angriff nicht eine der 2 Dutzend ballistischen Raketen abschießen. Dem Land fehlt es an Flugabwehrraketen. Das Verteidigungsministerium hier in Moskau bestätigte, dass vor allem auch Logistik und Lagerzentren angegriffen worden seien als Antwort. Die Ukraine greift seit Wochen solche Zentren hier in Russland an. Moskau setzt in seinem Krieg inzwischen immer mehr Raketen ein, statt wie bisher Drohnen, und erhöht so weiter den Druck auf Kiew. Aus Moskau, Ulf Mauder.
6: Zum Sport. Florian Wellbrock hat bei den Europameisterschaften in Paris seine 2. Goldmedaille im Freiwasserschwimmen geholt. Der 28-jährige gebürtige Bremer gewann nach seinem Sieg über die olympischen 10 Kilometer auch das Rennen über die halbe Distanz in der Seine. Für Wellbrock war es die 5. Medaille bei Europameisterschaften im Freiwasser.
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11: Und da haben wir sie, die dritte Stunde unseres Rendezvous ab 10 heute am Mittwochvormittag bei Radio 700. Am Mikrofon Uwe Lorenz.
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In der dritten Stunde unserer Sendung berichten wir auch mal wieder über Veranstaltungen, könnte man sagen. Und da gibt es ein Piratenspektakel mitten in der Eifel auf der Freilichtbühne in Heimbach. Darüber berichten wir gleich. Und gegen 20 vor 1 noch ein Blick nach Aachen. Dort sind es nur noch wenige Tage, dann beginnt die Reit-WM.

0: Ein Piratenspektakel mitten in der Eifel? Ja, das gibt es tatsächlich, denn die Piraten entern in diesem Jahr die kleinste Freilichtbühne Nordrhein-Westfalens in Heimbach. Julia Thomas hat sie für uns besucht.
1: Kennen Sie schon die kleinste Freilichtbühne Nordrhein-Westfalens? Sie befindet sich mitten in der Eifel, genauer in Heimbach-Flatten. Und dort soll in wenigen Wochen wieder gespielt werden. Eine Show wie an den großen Festspielstandorten. Mit einem Team voller Energie und Herzblut und professioneller Unterstützung. Aber wie kommt man auf die Idee, so etwas in den Bergen der Eifel umzusetzen? Ralf Winterhoff, Intendant und Regisseur beim Pirates Action Theater.
2: Ich lebe in Heimbach-Flatten. Ich habe hier einen kleinen Vierkanthof und wir haben damals durch Corona und die Flut in Xanten unser Amphitheater verloren. Das ist dann auch nicht mehr nutzbar gewesen und auch nicht mehr aufgebaut worden. Und damals haben wir gedacht, was machen wir mit den ganzen Sachen und lass uns doch mal ein bisschen proben. Und aus der Probe ist dann bei mir hinten im Garten eine Bühnensituation entstanden.
1: Wie bei großen Festspielbühnen gehen die Ränge stufenförmig nach oben, um beste Sicht zu garantieren. Gespielt wird in diesem Jahr Captain John Flint und der Pakt von Port Royal. Dabei stehen Piraten ganz im Mittelpunkt.
2: Uns dreht sich alles um den Roman Die Schatzinsel. Das bedeutet, in der Schatzinsel war der Kapitän John Flint ja schon tot und hat seinen Schatz gehabt. Und wir schreiben Geschichten dazu, wie er zu seinem Schatz halt kommt. Und man kann es am einfachsten, wenn man mit dem Thema Piraten nicht so viel am Hut hat, kann man es eigentlich am einfachsten erklären. Das ist so ein bisschen wie die Karl-May-Festspiele, nur ohne Indianer. Bei uns dreht sich halt alles um Piraten, um deren Gegenspieler, um die Engländer. Hier wird mit Pyrotechnik gearbeitet, mit Explosionen, mit tollen Lichteffekten, mit Schwarzpulverwaffen, mit Fechtsequenzen. Alles, was dazu gehört.
1: Die Präsentation lässt keine Wünsche offen und bietet viele Überraschungen. Alles hochmodern und professionell und mit Liebe und Leidenschaft erarbeitet. Alles, und zwar wirklich alles, wird von der Freilichtbühne und ihrem Team selbst erarbeitet. Das fängt bei der Musik an, hört dort aber noch lange nicht auf.
2: Wir schreiben die Stücke selber und bei den Kostümen ist es wirklich so, dass unsere Kostüme halt sehr hochwertig sind. Also sie sitzen bei uns dann auch in der ersten Reihe oder wir haben ja nur 10 Reihen zur Verfügung, wo die Leute sitzen. Und es ist nicht zu vergleichen mit irgendwelchen Karnevalskostümen. Es sind wirklich Wollkostüme und die von Gewandschneidern genäht werden, die wir zum Glück auch in unseren Reihen halt haben. Und ja, das sieht auf jeden Fall nicht nur sehr gut aus, das ist auch sehr gut.
1: 20 Darsteller werden die Show führen. Dahinter steht ein großes Team an ehrenamtlichen Helfern, welche die Produktion erst überhaupt möglich machen.
2: Es ist ja mittlerweile ein Verein geworden. Es ist, im Prinzip arbeiten wir das ganze Jahr daran. Ja, also wir arbeiten das ganze Jahr an dem Bühnenbild. Es sind Leute da, die an dem Bühnenbild, ja, alles was dazugehört. Ne? Sämtliche oder relativ viele Handwerksgewerke, die wir auch noch suchen. Die Schneiderei, dann halt die Leute, die sich, ja, das hört sich alles nach groß an, ne? Marketing, die Werbung machen, die irgendwie Flyer verteilen, die halt uns irgendwie bekannter machen. Das ist alles ganz, ganz, ganz viel Arbeit. Auf der Bühne selber stehen zurzeit tatsächlich nur, in Anführungsstrichen, nur noch 10 bis 20 Leute.
1: Leider kann es in diesem Jahr erneut nur 2 Aufführungen geben. Viel zu wenig, um rentabel zu spielen. Mehr ist aber derzeit noch nicht zu stemmen. Es fehlt an Geld, mehr aber noch an Manpower, mit Begeisterung für diese Arbeit und helfenden Händen bei der Umsetzung und auch ein wenig an Publikum.
2: Wir suchen natürlich Menschen, die uns auch noch unterstützen oder die auch vielleicht Lust haben, dem Verein beizutreten. Was ich mir persönlich wünschen würde, ist, dass die Leute sich mit dieser Sache, die wir hier machen, auch identifizieren. Ne, vielleicht vergleichbar mit anderen großen, alt etablierten Bühnen halt in Deutschland, dass die Leute sagen, wow, wir sind hier mitten in der Eifel und wir haben hier eine wunderbare Bühne und auch wenn die nur klein ist und wir wollen da unbedingt hin, in dem Moment, wo wir halt sagen, okay, wir spielen dann, das, klar, jeder wünscht sich, dass der Run auf die Tickets losgeht.
1: In diesem Jahr findet das Aufführungswochenende am 12. und 13. September statt. Und wenn viele Menschen interessiert sind und als Zuschauer mit dabei sein wollen, dann wären bald noch deutlich mehr Aufführungen denkbar. Karten gibt es im Vorverkauf an allen bekannten Online-Vorverkaufsstellen oder direkt auf der Internetseite vom Pirates Action Theater. Hier gibt es auch alle Informationen zur Show und Wissenswertes darüber, wie Sie das Projekt unterstützen können, damit auch die Eifel schon bald zu einem echten Festspielort mit vielen Aufführungen werden kann. Das Team der Freilichtbühne in Heimbach hätte sich das mehr als verdient.

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1: Heute Nachmittag wechseln sich Sonnenschein und dichte Wolkenfelder ab. Immer mehr Quellwolken ziehen auf und es wird nicht nur zunehmend schwül, später muss verbreitet mit Schauern und Gewittern gerechnet werden. Die Temperaturen klettern noch einmal auf schwülheiße 31 Grad in Einatten und in Aachen. 28 Grad sind es in Kall und in Büttchenbach. Am Abend und in der Nacht sind nur wenige Wolken unterwegs, die Schauer lassen überall nach und die große Schwüle ist erst einmal aus der Luft bei 21 bis 17 Grad. Am Donnerstag ruhiges Sommerwetter mit einer Mischung aus Sonnenschein und Wolkenfeldern. Es wird aber nicht mehr so heiß wie in den Tagen zuvor. Ideales Durchlüfte- und Sommergenießwetter mit 22 bis 25 Grad.
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3: Ich bin Ina Pleier. Seit Montag ist ein Teilstück der Trierer Straße in Elsenborn vollgesperrt. Viele Anwohner und Verkehrsteilnehmer sind sauer. Sie waren über die Sperrung nicht informiert worden. Zudem waren zunächst keine Umleitungsstrecken ausgeschildert worden. Büttchenbachs Bürgermeister Daniel Franzen räumte ein, dass zwar klar war, dass es Straßenarbeiten geben werde, die Sperrung sei aber nicht gut kommuniziert worden. Im Vorfeld sei zwischen SPW und Gemeinde eine Absprache über die Verbreitung der Informationen unterblieben. Die Arbeiten werden noch länger andauern und sind in einzelne Phasen aufgeteilt. Nach und nach zieht die Sperrung in Richtung Ortsausgang. Das anliegende Lebensmittelgeschäft soll aber immer erreichbar bleiben. Nach derzeitigen Erkenntnissen sollen die Straßenarbeiten bis Ende 2027 komplett abgeschlossen sein. In Blankenheim, Waldorf, ist das neue Feuerwehrgerätehaus eingeweiht worden. Es bietet ausreichend Platz und wurde nach modernen Anforderungsgrundsätzen errichtet. Das bisherige Gebäude verfügte über viel zu wenig Platz und war in die Jahre gekommen. Bei der Einweihung lobte Bürgermeisterin Jennifer Meuren das starke ehrenamtliche Engagement der Wehrleute. Viele Baumaßnahmen am Gebäude seien in Eigenleistung erfolgt. Das gelte auch für die Gestaltung des Außenbereichs. Dadurch konnten die Kosten niedrig gehalten werden. Der Neubau kostete rund 900.000 Euro. 80.000 Euro an Fördermitteln standen bereit. In den nächsten Jahren soll es auch Modernisierungen bei den Feuerwehren in Ribsdorf, Mülheim und Ahütte geben. Der Verfieser Schöffe Alexandre Loffet wehrt sich gegen rassistische Parolen am Auto seiner Mutter. Auf einer Pappe, die hinter den Scheibenwischer geklemmt war, hatten Unbekannte Verfier, das ist Afrika, Danke geschrieben. Der Schöffe rief den anonymen Urheber der Botschaft zu einem Gespräch auf. In den sozialen Netzwerken erklärte Loffet, seine Eltern seien nicht politisch aktiv und hätten nichts mit einer angeblich in Belgien betriebenen Einwanderungspolitik zu tun. Zudem beklagte der PS-Politiker einen obsessiven Rassismus, der aus seiner Sicht zunehmend lächerlich werde. In Kelmes hat die Gemeinde dazu aufgerufen, Stofftiere zu spenden. Diese sollen einem Projekt des Rates für Zusammenleben zum Thema sexuelle Gewalt an Kindern und Jugendlichen zugutekommen. Vorgesehen ist ein Stofftierbaum als sichtbares Zeichen gegen sexuelle Gewalt. Symbolisieren soll er den Schutz von Kindern und Jugendlichen. Gleichzeitig will die Gemeinde den Dialog fördern und für das Thema sensibilisieren. Bis zum 9. September werden am Empfang des öffentlichen Sozialhilfezentrums an der Maxstraße Stofftierspenden entgegengenommen. Auch das Haus der Familie sammelt mit. 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

Nur noch wenige Tage bis zur Reit-WM in Aachen. Dort gibt es wieder ein wunderbares Rahmenprogramm und die vielen Events, die stellen wir Ihnen jetzt gleich vor.

0: Nur noch wenige Tage sind es bis zur Reit-WM in Aachen. Jetzt wurde das Rahmenprogramm für die vielen Events außerhalb des Reitstadions vorgestellt. Julia Thomas macht Lust auf 13 bunte Tage.
1: Nur noch wenige Tage bis zur Reit-WM in Aachen. Die ganze Stadt ist bereits geschmückt. Viele Menschen sind voller Vorfreude. Und die Schaufenster vieler Geschäfte in der Innenstadt sind rund um die Titelkämpfe geschmückt und gestaltet worden. Jetzt wurde auch das umfangreiche Rahmenprogramm vorgestellt. Auf dem Markt, dem Katschhof und dem Münsterplatz wird die Reit-WM die ganze Zeit während des Turniers in die Innenstadt gebracht. Schließlich werden nicht nur hunderttausende Besucher erwartet, viele Menschen direkt aus Aachen und der Region wollen ebenfalls mitfeiern. So wird es während der WM jeden Abend ein Live-Konzert geben, das ohne Eintritt genossen werden kann. Elena Reinders vom Stadtmarketing Aachen.
2: Wenn ich jetzt mal auf unsere Hauptbühne auf den Markt schaue, da gibt es unterschiedliche Konzerte an 13 Abenden. Von jung bis alt, Coverband, Newcomer, ich nenne jetzt einfach mal Sonos Click, Alvaro Soler, sicher ein bekannter Name, Querbeat genauso, Mia, Chantel, Knallblech, aber auch ein Elektro-DJ aus Wien wird kommen. Also hier ist wirklich für jeden Geschmack was dabei. Und was ich persönlich auch ganz cool finde, am 21.08. gibt es einen Kids Rave. Das heißt, da sind wirklich zwei Kinder, die dann so ein bisschen Elektromusik machen und die können kaum über das DJ-Pult hinausschauen. Ich glaube aber, dass sie da großartige Stimmung verbreiten werden.
1: Die Musikauswahl wird sicherlich ein breites Publikum ansprechen. Und auch wer nicht im Reitstadion in der Sörs dabei sein kann, muss nicht auf die Wettbewerbe verzichten. Denn in der Innenstadt werden alle Entscheidungen live übertragen.
2: Dafür ist der Katschhof der optimale Ort. Dort übertragen wir aus der Sörs live die Bilder. Also wir haben Public Viewing auf einer großen Leinwand. Das Ganze ist natürlich auch kostenfrei und für alle zugänglich. Wir stellen Bierbänke auf, sodass man gemütlich beisammensitzen kann. Es gibt verschiedene Essens- und Getränkestände. Aber wer sich selbst was mitbringen möchte, auch da herzlich gerne.
1: Und wie schon bei der Reit-WM 2006 und bei der Reit-EM 2015 werden nach den Wettbewerben jeden Tag Sieger und Teilnehmer in der Innenstadt bei einem großen Talk mit Musik gefeiert. Dazu findet zum Abschluss jedes Wettkampftages eine große WM-Show statt.
2: Wir laden die Siegerinnen und Sieger aus der Sörs zu uns auf die Bühne ein. Es werden ein paar Worte gewechselt. Es gibt natürlich auch ein paar kleine Geschenke. Und ja, die Aachenerinnen und Aachener dürfen dann die Helden sozusagen ehren und ihnen applaudieren. Wir holen sozusagen die Atmosphäre aus der Sörs in die Innenstadt. Und das Ganze wird natürlich noch ein bisschen begleitet von anderen Talkrunden, von verschiedenen Gesprächsformaten, von künstlerischen Beiträgen. Also auch hier wieder ein ganz breites Spektrum.
1: Andere Elemente des Rahmenprogramms haben bereits begonnen. Zum Beispiel kann schon das Schachspiel mit den übergroßen Figuren auf dem Katschhof für eine Partie genutzt werden. Und auch viele Ausstellungen und Museen haben ihr Programm auf die Reit-WM ausgerichtet.
2: Seit Mai gibt es in unseren drei Museen, Simon-Ludwig-Museum, Ludwig-Forum und Centre Charlemagne, Ausstellungen rund um das Thema Reiten, Pferd und natürlich auch CHIO, der bei uns in Aachen ja große Tradition hat. Aber auch eben in dieser Hauptzeit vom 11. bis zum 23.08. gibt es unterschiedlichste Kulturformate, Musikformate, die ebenfalls alle kostenfrei sind. Und da sprechen wir dann von Orten wie dem Elisengarten oder dem Hof, dem Kuhnmuseum. Da findet eine Lesung statt. In der Stadtbibliothek gibt es Schreibwerkstätten. Ganz unterschiedliche Sachen sind hier wieder auch für alle dabei.
1: Aachens Oberbürgermeister Michael Simons erklärte bei der Vorstellung des Programms, alles sei bereit für die Reit-WM. Und auch in der Sörs ist alles hergerichtet. Dann kann es eigentlich losgehen. Am 12. August ist es soweit. Die Musikveranstaltungen beginnen bereits am Abend des 11. August.

Das war's mal wieder für heute. Unser Rendezvous geht zu Ende. Ich bedanke mich fürs Zuhören, wünsche Ihnen noch einen wunderschönen Wochenteiler heute am Mittwoch und hoffe, Sie sind morgen am Donnerstag wieder dabei. Dann heißt es hier wieder ab 10 Uhr 3 Stunden lang Musik und Informationen. Mein Name ist Uwe Lorenz und ich gebe jetzt den Stab ab an meinen Kollegen Jochen Spieth. Er präsentiert Ihnen den Treffpunkt. Dazu wünsche ich Ihnen recht gute Unterhaltung und wir hören uns, wie gesagt, morgen wieder. Bis dann.

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18: Heute Nachmittag wechseln sich Sonnenschein und dichte Wolkenfelder ab. Immer mehr Quellwolken ziehen auf und es wird nicht nur zunehmend schwül, später muss verbreitet mit Schauern und Gewittern gerechnet werden. Die Temperaturen klettern noch einmal auf schwülheiße 31 Grad in Einatten und in Aachen. 28 Grad sind es in Kall und in Büttchenbach. Am Abend und in der Nacht sind nur wenige Wolken unterwegs, die Schauer lassen überall nach und die große Schwüle ist erst einmal aus der Luft bei 21 bis 17 Grad. Am Donnerstag ruhiges Sommerwetter mit einer Mischung aus Sonnenschein und Wolkenfeldern. Es wird aber nicht mehr so heiß wie in den Tagen zuvor. Ideales Durchlüfte- und Sommergenießwetter mit 22 bis 25 Grad.
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19: Ich bin Diana Kramer. Russland hat die Ukraine einmal mehr mit einer massiven Angriffswelle überzogen. Dabei wurden nach Angaben der ukrainischen Behörden in der Hauptstadt Kiew und dem Umland mindestens 15 Menschen getötet.
20: Die ukrainische Flugabwehr konnte bei dem massiven russischen Angriff nicht eine der 2 Dutzend ballistischen Raketen abschießen. Dem Land fehlt es an Flugabwehrraketen. Das Verteidigungsministerium hier in Moskau bestätigte, dass vor allem auch Logistik- und Lagerzentren angegriffen worden seien als Antwort. Die Ukraine greift seit Wochen solche Zentren hier in Russland an. Aus Moskau, Ulf Mauder.
19: Bedrohlicher Zwischenfall am Leipziger Flughafen. Dort ist in der Nacht nach Angaben eines NATO-Sprechers eine Drohne in der Nähe eines ukrainischen Transportflugzeugs abgefangen worden. Nach Informationen aus Sicherheitskreisen soll an der Drohne Sprengstoff mit einem Zünder befestigt gewesen sein. Der Flughafen Leipzig-Halle hatte in der Nacht den Flugbetrieb eingestellt. Wieder ein Fall, bei dem ein Test mit künstlicher Intelligenz aus dem Ruder gelaufen ist. Britische Sicherheitsforscher ertappten ein KI-Modell beim Versuch, eine Schwachstelle in öffentlich zugängliche Software einzuschleusen. Besonders brisant, die KI wollte dafür auch einen zuständigen Menschen manipulieren.
21: KI-Modelle sollen selbstständig Aufgaben lösen. Problematisch wird's aber, wenn sie selbst zum Hacker werden. Um das zu testen, hatten britische Forscher den Modellen von Anthropic und des ChatGPT-Entwicklers OpenAI Zugang zum Internet gewährt. Statt sich aber nur Software-Werkzeuge zu holen, um eine Aufgabe zu erfüllen, legte sich die Anthropic-KI einen Account zu, erschuf Fake-Identitäten und versuchte gezielt, einen Betreuer der Software zu manipulieren. Verschickt wurden auch Phishing-Mails zum Abgreifen sensibler Daten. Bemerkt hatten die Forscher das Ganze wohl auch erst bei einer späteren Auswertung. Katrin Müller, Nachrichtenredaktion.
19: Weit mehr als 100.000 Personen haben seit dem 19. Mai schon einen Antrag auf Förderung eines E-Autos gestellt. Laut dem Bundesamt für Wirtschaft und Ausfuhrkontrolle beziehen sich mehr als 90% der Anträge auf reine E-Autos, die übrigen auf Hybride oder Autos mit sogenannten Reichweitenverlängerern. Voraussetzung für die Förderung ist eine Zulassung des Fahrzeugs seit dem 1. Januar dieses Jahres. Für das Förderprogramm stehen bis 2029 3 Milliarden Euro zur Verfügung. Das soll für 800.000 Fahrzeuge ausreichen.
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18: 13 Uhr, wir starten in den Treffpunkt am Mittwochnachmittag. Schön, dass Sie mit dabei sind.

0: Kurz nach eins, Sie hören Radio 700 und das ist der Treffpunkt am Mittwochnachmittag. Warum Monika Martin plötzlich Futter von ihren Fans geschenkt bekommt, das verrate ich Ihnen in den kommenden 3 Stunden. Es gab Gänsehautmomente bei Stefan Moss, auch darüber sprechen wir heute Nachmittag, haben noch jede Menge weitere Meldungen aus den Star News und natürlich auch wieder ein prominentes Geburtstagskind und das hat sie garantiert auch schon einmal atemlos gemacht. Veranstaltungskalender, Zeitreise und die Neuvorstellungen aus der Super 20 dürfen natürlich auch nicht fehlen. Und da können Sie noch kräftig mitvoten und die Platzierungen nochmal ordentlich durcheinander wirbeln. Bis 16 Uhr ist das möglich unter radio700.eu. Also schauen Sie einfach vorbei auf unserem Abstimmungsformular. Und jetzt würde ich sagen, starten wir so richtig durch, ganz gemütlich, in den Mittwochnachmittag mit den schönsten Schlagern und den größten Oldies. Hier in der besten Mischung bei Radio 700.
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Monika Martin ist als Schlagersängerin ja für ihre Liebe zur Katzenwelt bekannt. Vor allem die Straßenkatzen in ihrer Heimat Kroatien haben es ihr angetan. Damit nicht genug. Seit einiger Zeit bringen immer mehr Fans Futterspenden mit, wenn sie zu den Konzerten kommen. Die sammelt Monika Martin und bringt sie dann zu Tierschutzeinrichtungen nach Kroatien. Dort werden sie dann an die Straßenkatzen weitergegeben. Inzwischen ist sie sogar für eine internationale Tierschutzorganisation im Einsatz und die lobt ihr Engagement rund um die Miezen. Und auch die 64-Jährige ist richtig begeistert. Sie sagt, irgendeiner muss diese Aufgabe ja übernehmen. Wir hatten ja in Deutsche Vita neulich auch gehört, es gibt ganz viele Prominente, die sich dem Tierschutz verschrieben haben. Stefanie Hertel ja unter anderem bei den rumänischen Straßenhunden. Und jetzt geht's um die Straßenkatzen. Dafür gibt's Musik von Monika Martin.

durch den Mittwochnachmittag hier mit Radio 700. Und da blicken wir schon mal ein wenig auf den Samstag, denn dann wird's wieder Zeit für den Star Talk. 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

0: Monaten und in Aachen. 28 Grad sind es in Kall und in Bütchenbach. Am Abend und in der Nacht sind nur wenige Wolken unterwegs, die Schauer lassen überall nach und die große Schwüle ist erst einmal aus der Luft bei 21 bis 17 Grad. Am Donnerstag ruhiges Sommerwetter mit einer Mischung aus Sonnenschein und Wolkenfeldern. Es wird aber nicht mehr so heiß wie in den Tagen zuvor. Ideales Durchlüfte- und Sommergenießwetter mit 22 bis 25 Grad.
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2: Ich bin Ina Pleier. Seit Montag ist ein Teilstück der Trierer Straße in Elsenborn vollgesperrt. Viele Anwohner und Verkehrsteilnehmer sind sauer. Sie waren über die Sperrung nicht informiert worden. Zudem waren zunächst keine Umleitungsstrecken ausgeschildert worden. Bütchenbachs Bürgermeister Daniel Franzen räumte ein, dass zwar klar war, dass es Straßenarbeiten geben werde, die Sperrung sei aber nicht gut kommuniziert worden. Im Vorfeld sei zwischen SPW und Gemeinde eine Absprache über die Verbreitung der Informationen unterblieben. Die Arbeiten werden noch länger andauern und sind in einzelne Phasen aufgeteilt. Nach und nach zieht die Sperrung in Richtung Ortsausgang. Das anliegende Lebensmittelgeschäft soll aber immer erreichbar bleiben. Nach derzeitigen Erkenntnissen sollen die Straßenarbeiten bis Ende 2027 komplett abgeschlossen sein. In Blankenheim, Waldorf, ist das neue Feuerwehrgerätehaus eingeweiht worden. Es bietet ausreichend Platz und wurde nach modernen Anforderungsgrundsätzen errichtet. Das bisherige Gebäude verfügte über viel zu wenig Platz und war in die Jahre gekommen. Bei der Einweihung lobte Bürgermeisterin Jennifer Meuren das starke ehrenamtliche Engagement der Wehrleute. Viele Baumaßnahmen am Gebäude seien in Eigenleistung erfolgt. Das gelte auch für die Gestaltung des Außenbereichs. Dadurch konnten die Kosten niedrig gehalten werden. Der Neubau kostete rund 900.000 Euro. 80.000 Euro an Fördermitteln standen bereit. In den nächsten Jahren soll es auch Modernisierungen bei den Feuerwehren in Ribsdorf, Mülheim und Ahütte geben. Der Verviezer Schöffe Alexandre Loffet wehrt sich gegen rassistische Parolen am Auto seiner Mutter. Auf einer Pappe, die hinter den Scheibenwischer geklemmt war, hatten Unbekannte Verviez, das ist Afrika, Danke geschrieben. Der Schöffe rief den anonymen Urheber der Botschaft zu einem Gespräch auf. In den sozialen Netzwerken erklärte Loffet, seine Eltern seien nicht politisch aktiv und hätten nichts mit einer angeblich in Belgien betriebenen Einwanderungspolitik zu tun. Zudem beklagte der PS-Politiker einen obsessiven Rassismus, der aus seiner Sicht zunehmend lächerlich werde. In Kelmis hat die Gemeinde dazu aufgerufen, Stofftiere zu spenden. Diese sollen einem Projekt des Rates für Zusammenleben zum Thema sexuelle Gewalt an Kindern und Jugendlichen zugutekommen. Vorgesehen ist ein Stofftierbaum als sichtbares Zeichen gegen sexuelle Gewalt. Symbolisieren soll er den Schutz von Kindern und Jugendlichen. Gleichzeitig will die Gemeinde den Dialog fördern und für das Thema sensibilisieren. Bis zum 9. September werden am Empfang des öffentlichen Sozialhilfezentrums an der Maxstraße Stofftierspenden entgegengenommen. Auch das Haus der Familie sammelt mit. 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

Richtig viel los ist an diesem Wochenende wieder an ganz unterschiedlichen Orten, zum Beispiel auf Burg Satzfey in Mechernich. Da wird irische Nacht gefeiert. Gleich drei Bands werden auf der Bühne stehen mit irischer und schottischer Folklore und mit jeder Menge traditioneller Musik. Und natürlich gibt es auch ein Speisenangebot wie im Land der tausend grünen Hügel. Samstagabend also unbedingt für alle Irland-Fans schon mal den Termin sichern. Es geht zur Burg Satzfey nach Mechernich und den Link zu den Tickets, den finden Sie auch bei uns im Internet unter radio700.eu und heute Abend im Feierabend gibt's dann auch noch einen ausführlichen Beitrag zu alledem, was Sie erwartet. Was Sie heute Schönes unternehmen können, das weiß gleich wieder mein Kollege Lukas Blasius. Er hat gleich jede Menge Veranstaltungstipps für uns.

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1: Warum in die Ferne schweifen? Ein wenig Urlaub vor der eigenen Haustür mit jeder Menge Strandatmosphäre verspricht die Beachparty mit Live-Musik. Auch heute wieder ab 16 Uhr im alten Schwimmbad in Euskirchen. In diesem Sommer gibt es erstmals eine Open-Air-Sonderausgabe für Kinder von Heimatstädtchen live. Bei der Junior-Ausgabe sorgen die Blindfische für tolle Unterhaltung. Ab 13.30 Uhr im Park der Auelsburg. Und für Erwachsene spielt ab 19 Uhr die Band Instead of Dancing. Sie müssen nicht mit dem Raumschiff Enterprise anreisen, wenn Sie am Science-Fiction-Stammtisch teilnehmen wollen. Freunde des Buchgenres treffen sich um 18 Uhr im Literaturhaus in Nettersheim. Beim Nettersheimer Scheunenkino wird in besonderer Atmosphäre jeden Abend ein anderer Blockbuster gezeigt. Film ab heißt es heute ab 20 Uhr. Einen kleinen Vorgeschmack auf die Reit-WM in Aachen bietet das Schachspiel mit übergroßen Figuren. Den ganzen Tag wird zu einer Partie auf den Aachener Katschhof eingeladen. Jost Omen liest aus seinem Buch Ein volles Leben um 19 Uhr in der Aachener Stadtbibliothek. Live-Musik mit der Band Agnostic Front erwartet Sie um 20 Uhr im Aachener Musikbunker. Werke der Künstlerin Tine Worsek sind bei einer Ausstellung im Dürener Tor in Niedegen zu sehen. Geöffnet ist heute und in den nächsten Tagen von 14 bis 18 Uhr. Und in der Würselener Innenstadt hat die Würselener Sandkiste geöffnet. Mit Sand und Förmchen und einer Sommerlounge mit kulinarischen Angeboten. In der Dürener Innenstadt ist derweil ein Sommerstrand aufgeschüttet. Auch hier kann man buddeln oder Beachvolleyball spielen oder sich an der Cocktailbar erfrischen. Einfach eine Mail schicken an veranstaltungen@radio700.eu und schon ist auch Ihr Event im Kalender auf dem Sender.
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Diese Woche Montag haben wir den 100. Geburtstag von Tony Bennett gefeiert. 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Immer aber war er in der Welt des Jazz zu Hause. Aus diesem Grund blickt Uwe Lorenz auf das künstlerische Leben eines Mannes zurück, der nichts ausgelassen hat. Montagabend ab 19 Uhr in einer Sonderausgabe des Jazz-Cocktail. Bei uns wird's gleich Zeit für Werbung, Wetter und die Weltnachrichten. Direkt danach starten wir durch in Stunde 2 vom Treffpunkt am Mittwochnachmittag.

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11: Heute Nachmittag wechseln sich Sonnenschein und dichte Wolkenfelder ab, immer mehr Quellwolken ziehen auf und es wird nicht nur zunehmend schwül, später muss verbreitet mit Schauern und Gewittern gerechnet werden. Die Temperaturen klettern noch einmal auf schwülheiße 31 Grad in Einatten und in Aachen, 28 Grad sind es in Kall und in Büttchenbach. Am Abend und in der Nacht sind nur wenige Wolken unterwegs, die Schauer lassen überall nach und die große Schwüle ist erst einmal aus der Luft bei 21 bis 17 Grad. Am Donnerstag ruhiges Sommerwetter mit einer Mischung aus Sonnenschein und Wolkenfeldern. Es wird aber nicht mehr so heiß wie in den Tagen zuvor. Ideales Durchlüfte- und Sommergenießwetter mit 22 bis 25 Grad.
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12: Ich bin Thomas Brockt. 7 der 16 Ministerpräsidenten sind dagegen, die abschlagsfreie Rente mit 63 abzuschaffen. Unionsfraktionschef Frei sieht für die Frührente aber keinen Spielraum und verwies im ZDF-Morgenmagazin auf die Kosten.
13: Die Kosten für die abschlagsfreie Rente ab 63 belaufen sich auf 10 Milliarden Euro jedes Jahr und für jeden Rentnerjahrgang, rechnet Unionsfraktionschef Frei vor. Er verstehe auch den Widerstand der ostdeutschen Ministerpräsidenten nicht, denn im Osten würden kaum mehr Menschen abschlagsfrei in Rente gehen als im Westen. Und dann vor allem gesündere und wohlhabendere, die noch arbeiten könnten, sagt Frei. Ein Blick in die Statistik zeigt, jeder oder jede siebte zwischen 65 und 74 Jahren arbeitet neben der Rente noch. Katrin Müller, Nachrichtenredaktion.
12: Am Leipziger Flughafen ist eine Drohne nach Angaben eines NATO-Sprechers in der Nähe eines ukrainischen Flugzeugs gesichtet worden. Die Polizei habe das Fluggerät in der Nacht gesichert. Nach Informationen aus Sicherheitskreisen sollen an der Drohne Sprengstoff und ein Zünder befestigt gewesen sein. Der Flughafen Leipzig-Halle hatte in der Nacht den Flugbetrieb eingestellt. FIFA-Boss Infantino hat für heute zu einer Krisensitzung des Weltverbandes nach Marokko geladen. Das melden britische Medien und auch die deutsche Presseagentur hat entsprechende Informationen. Inhalt und Ausgang der Gespräche sind aber noch offen.
14: Offenbar will Infantino checken, wie es in seiner engeren Umgebung um seinen Rückhalt bestellt ist. Denn laut BBC nehmen unter anderem Generalsekretär Grafström und Finanzchef Payer an der Sitzung teil. Allerdings hatte auch der Generalsekretär in einer internen Mail mindestens die Abläufe rund um Infantinos gescheiterten Investorendeal beklagt. Aktuell kommen jetzt noch Erpressungsvorwürfe vom Chef des jordanischen Fußballverbandes dazu. Zwar deutet zurzeit nichts auf einen Rücktritt Infantinos hin, aber die Luft für den FIFA-Chef wird immer dünner. Thomas Thonfeld, Sportredaktion.
12: Florian Wellbrock hat bei den Europameisterschaften in Paris seine zweite Goldmedaille im Freiwasserschwimmen geholt. Er gewann nach seinem Sieg über die olympischen 10 Kilometer auch das Rennen über die halbe Distanz in der Seine. Für Wellbrock war es bereits die 5. Medaille bei Europameisterschaften im Freiwasser.
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11: Das bin ich. Hallo und herzlich willkommen zur zweiten Stunde.

0: Kurz nach zwei, Sie hören den Treffpunkt hier bei Radio 700 am Mittwochnachmittag. In dieser Stunde feiern wir unser musikalisches Geburtstagskind des Tages. Es gibt Gänsehautmomente mit Stefan Ross und daneben blicken wir natürlich auch noch ein wenig auf unsere Partytime am Samstagabend. Außerdem gleich wieder historische Schlagzeilen, die alle etwas mit unserem heutigen Datum zu tun haben. Das alles und noch viel mehr in der nächsten Stunde vom Treffpunkt.
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0: Voller historische Ereignisse steckt auch der 5. August. In den vergangenen Jahren gab es eine ganze Menge Ereignisse, die die Welt dauerhaft verändert haben. Jetzt gibt es einen kleinen Abriss davon, was damals wichtig war. In der Zeitreise mit meiner Kollegin Theresa Bosse.
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2: 5. August 1945. Die Briten haben es vorgemacht. Die Hunderttausende von Soldaten sollen mit einem eigenen Radioprogramm im kriegszerstörten Deutschland bei Laune gehalten werden. Nun startet die USA ihr Programm American Forces Network. Von Berlin aus gehen die Sendungen in den Äther. Das Besondere daran, auch die deutsche Zivilbevölkerung kann mithören. Und vor allem die junge Generation findet nach den Entbehrungen im Krieg schnell Gefallen an Swing und Twist, später am Rock'n'Roll und schließlich am Beat. Und mit AFN kommen auch freche und gut gelaunte Radiomoderatoren ins Land. Einige von ihnen wechseln später zu deutschen Stationen. AFN, später auch in Frankfurt, Stuttgart, im Rhein-Neckar-Raum und anderen Regionen empfangbar, wird zum Kult. 5. August 1962. Die Apartheid ist in Südafrika schon lange auf dem Vormarsch. Cecil Williams und Nelson Mandela kämpfen dagegen und sind deshalb in vielen Bevölkerungsschichten beliebt. Aber sie haben auch Feinde und zunehmend werden es mehr. Obwohl sie Mitglieder des African National Congress, kurz ANC, sind, werden die Anti-Apartheid-Aktivisten während einer Autofahrt bei Howick im KwaZulu-Natal verhaftet. Der Zugriff ist von langer Hand vorbereitet. Während der weiße Williams noch am selben Tag in den Hausarrest entlassen wird, bleibt Mandela 28 Jahre lang im Gefängnis. 5. August 1962. Sie ist eines der Aushängeschilder in der Glamour- und Glitzerwelt des Films und ein echtes Sexsymbol. Wasserstoffblond und mit großen blauen Augen. Marilyn Monroe ist der Traum vieler schlafloser Männer. Doch das Leben des gefeierten Stars hat Schattenseiten. Nun wird die Monroe leblos in ihrer Wohnung in Los Angeles aufgefunden. Aus dem Obduktionsbericht geht hervor, dass sie an einem Cocktail verschiedenster Medikamente gestorben ist, die im Körper eine Vergiftung ausgelöst haben. Über Wochen kennt die Yellow Press nur noch ein Thema. 5. August 1972. Eigentlich will der Spanier Julio Iglesias in seinen jungen Jahren Fußballprofi werden und er hat Talent. So viel, dass er sogar bei den Junioren von Real Madrid spielt. Ein Verkehrsunfall und ein 20-monatiger Krankenhausaufenthalt beenden seine sportlichen Ambitionen abrupt und bringen Iglesias seiner zweiten Leidenschaft, der Musik, näher. Nachdem er mit dem Titel Gwendolina Spanien beim Grand Prix Eurovision de la Chanson vertritt und einen 4. Platz belegt, kennt ihn jeder. Iglesias wird in der Folge zu einem der erfolgreichsten Einzelinterpreten der Welt und singt in 14 Sprachen. Neben Spanisch auch in Italienisch, Deutsch, Englisch, Französisch und Portugiesisch. Sein Hit Un Canto a Galicia wird nun zu einer Nummer 1 in den niederländischen Charts.

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0: Am Abend und in der Nacht sind nur wenige Wolken unterwegs, die Schauer lassen überall nach und die große Schwüle ist erst einmal aus der Luft bei 21 bis 17 Grad. Am Donnerstag ruhiges Sommerwetter mit einer Mischung aus Sonnenschein und Wolkenfeldern. Es wird aber nicht mehr so heiß wie in den Tagen zuvor. Ideales Durchlüfte- und Sommergenießwetter mit 22 bis 25 Grad.
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2: Ich bin Ina Pleier. Seit Montag ist ein Teilstück der Trierer Straße in Elsenborn vollgesperrt. Viele Anwohner und Verkehrsteilnehmer sind sauer. Sie waren über die Sperrung nicht informiert worden. Zudem waren zunächst keine Umleitungsstrecken ausgeschildert worden. Bülschenbachs Bürgermeister Daniel Franzen räumte ein, dass zwar klar war, dass es Straßenarbeiten geben werde, die Sperrung sei aber nicht gut kommuniziert worden. Im Vorfeld sei zwischen SPW und Gemeinde eine Absprache über die Verbreitung der Informationen unterblieben. Die Arbeiten werden noch länger andauern und sind in einzelne Phasen aufgeteilt. Nach und nach zieht die Sperrung in Richtung Ortsausgang. Das anliegende Lebensmittelgeschäft soll aber immer erreichbar bleiben. Nach derzeitigen Erkenntnissen sollen die Straßenarbeiten bis Ende 2027 komplett abgeschlossen sein. In Blankenheim, Waldorf, ist das neue Feuerwehrgerätehaus eingeweiht worden. Es bietet ausreichend Platz und wurde nach modernen Anforderungsgrundsätzen errichtet. Das bisherige Gebäude verfügte über viel zu wenig Platz und war in die Jahre gekommen. Bei der Einweihung lobte Bürgermeisterin Jennifer Meuren das starke ehrenamtliche Engagement der Wehrleute. Viele Baumaßnahmen am Gebäude seien in Eigenleistung erfolgt. Das gelte auch für die Gestaltung des Außenbereichs. Dadurch konnten die Kosten niedrig gehalten werden. Der Neubau kostete rund 900.000 Euro. 80.000 Euro an Fördermitteln standen bereit. In den nächsten Jahren soll es auch Modernisierungen bei den Feuerwehren in Ribsdorf, Mülheim und Ahütte geben. Der Verfieser Schöffe Alexandre Loffet wehrt sich gegen rassistische Parolen am Auto seiner Mutter. Auf einer Pappe, die hinter den Scheibenwischer geklemmt war, hatten Unbekannte Verfier, das ist Afrika, Danke geschrieben. Der Schöffe rief den anonymen Urheber der Botschaft zu einem Gespräch auf. In den sozialen Netzwerken erklärte Loffet, seine Eltern seien nicht politisch aktiv und hätten nichts mit einer angeblich in Belgien betriebenen Einwanderungspolitik zu tun. Zudem beklagte der PS-Politiker einen obsessiven Rassismus, der aus seiner Sicht zunehmend lächerlich werde. In Kelmis hat die Gemeinde dazu aufgerufen, Stofftiere zu spenden. Diese sollen einem Projekt des Rates für Zusammenleben zum Thema sexuelle Gewalt an Kindern und Jugendlichen zugutekommen. Vorgesehen ist ein Stofftierbaum als sichtbares Zeichen gegen sexuelle Gewalt. Symbolisieren soll er den Schutz von Kindern und Jugendlichen. Gleichzeitig will die Gemeinde den Dialog fördern und für das Thema sensibilisieren. Bis zum 9. September werden am Empfang des öffentlichen Sozialhilfezentrums an der Maxstraße Stofftierspenden entgegengenommen. Auch das Haus der Familie sammelt mit. 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

Das, was Lara passiert ist, das passiert nur ganz, ganz wenigen Frauen. Eine Schwangerschaft bis zur Geburt nicht zu bemerken. Da muss danach die ganze Familie zusammenstehen, damit man danach alles das, was sich in seinem eigenen Leben verändert, auch wirklich wuppen kann. Lara hatte eine solche Familie und das wäre gar nichts Besonderes, hätte sie nicht die Idee gehabt, sich dafür zu bedanken. Sie reiste in den Europapark, hatte zuvor das Team von Immer wieder Sonntags rund um Kultmoderator Stefan Ross eingeweiht und als er sie auf die Bühne holte und sie ihre Geschichte erzählte, um sich dann bei ihren Familienangehörigen für die große Unterstützung zu bedanken, da kämpfte auch Stefan Ross mit den Tränen. Das bringt mich auf den Gedanken, wir sollten dringend mal wieder was mit Baby spielen. Hier kommt genau der passende Titel dafür.

Zu Beginn ihrer Karriere tingelte sie mit ihren ersten eigenen Songs noch durch die Einkaufszentren der Republik und spielte in Frankfurt Theater und Musical. Von dort aus gelangte sie ganz schnell ganz nach vorne in die Schlagercharts mit Marathon, Phänomen und natürlich Atemlos, ein Titel, der eigentlich nur übergeblieben war und von ihr gesungen wurde und eigentlich von anderen Interpreten gar nicht ins Repertoire genommen wurde. Es war der Beginn einer gigantischen Karriere. Heute ist sie die derzeit erfolgreichste Schlagersängerin auf dem deutschen Markt und setzt ein Superlativ nach dem anderen. Nach der Babypause ist sie mit ihrer großen Show und einem aktuellen Album zurück und ganz viel weiteres wird sicherlich noch folgen. Ihren 42. Geburtstag feiert heute Helene Fischer.

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6: Heute Nachmittag wechseln sich Sonnenschein und dichte Wolkenfelder ab, immer mehr Quellwolken ziehen auf und es wird nicht nur zunehmend schwül, später muss verbreitet mit Schauern und Gewittern gerechnet werden. Die Temperaturen klettern noch einmal auf schwülheiße 31 Grad in Einatten und in Aachen, 28 Grad sind es in Kall und in Büttchenbach. Am Abend und in der Nacht sind nur wenige Wolken unterwegs, die Schauer lassen überall nach und die große Schwüle ist erst einmal aus der Luft bei 21 bis 17 Grad. Am Donnerstag ruhiges Sommerwetter mit einer Mischung aus Sonnenschein und Wolkenfeldern, es wird aber nicht mehr so heiß wie in den Tagen zuvor. Ideales Durchlüfte- und Sommergenießwetter mit 22 bis 25 Grad.
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7: Ich bin Thomas Bock. Im Prozess gegen die rechtsextreme Terrorgruppe Letzte Verteidigungswelle sind heute die Urteile gefallen. Das hanseatische Oberlandesgericht hat 8 Angeklagte unter anderem wegen versuchten Mordes und Brandstiftung zu Haftstrafen zwischen 1,5 und 5 Jahren verurteilt.
8: Das Gericht ist überzeugt, dass die Gruppe Brand- und Sprengstoffanschläge auf Asylbewerberheime und linke Einrichtungen verübt und geplant hat. Dabei hinterließen die Mitglieder an den Fassaden unter anderem auch Hakenkreuze und rassistische Parolen. Außerdem soll die Gruppe sogenanntes Pedo-Hunting gemacht haben, also Jagd auf Menschen, die sie für Pädophile hielten. Weil die Angeklagten zur Tatzeit zwischen 14 und 21 Jahre alt waren, wurden sie nach Jugendstrafrecht verurteilt. Gegen weitere Mitglieder der Gruppe sollen noch Ermittlungen laufen. Fiona Reinhardt, Nachrichtenredaktion.
7: 7 der 16 Ministerpräsidenten sind dagegen, die abschlagsfreie Rente mit 63 abzuschaffen. Unionsfraktionschef Frei sieht für die Frührente aber keinen Spielraum und verwies im ZDF-Morgenmagazin auf die Kosten.
9: Die Kosten für die abschlagsfreie Rente ab 63 belaufen sich auf 10 Milliarden Euro jedes Jahr und für jeden Rentnerjahrgang, rechnet Unionsfraktionschef Frei vor. Er verstehe auch den Widerstand der ostdeutschen Ministerpräsidenten nicht, denn im Osten würden kaum mehr Menschen abschlagsfrei in Rente gehen als im Westen. Und dann vor allem gesündere und wohlhabendere, die noch arbeiten könnten, sagt Frei. Ein Blick in die Statistik zeigt, jeder oder jede Siebte zwischen 65 und 74 Jahren arbeitet neben der Rente noch. Katrin Müller, Nachrichtenredaktion.
7: Am Leipziger Flughafen ist eine Drohne nach Angaben eines NATO-Sprechers in der Nähe eines ukrainischen Flugzeugs gesichtet worden. Die Polizei habe das Fluggerät in der Nacht gesichert. Nach Informationen aus Sicherheitskreisen sollen an der Drohne Sprengstoff und ein Zünder befestigt gewesen sein. Der Flughafen Leipzig-Halle hatte in der Nacht den Flugbetrieb eingestellt. Florian Wellbrock hat bei den Europameisterschaften in Paris seine zweite Goldmedaille im Freiwasserschwimmen geholt. Er gewann nach seinem Sieg über die olympischen 10 Kilometer auch das Rennen über die halbe Distanz in der Seine. Für Wellbrock war es bereits die 5. Medaille bei Europameisterschaften im Freiwasser.
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6: Auf geht's in die dritte Stunde Treffpunkt am Mittwochnachmittag. Schön, dass Sie mit dabei sind.

0: Gibt es Autoren mit Rechtschreibschwierigkeiten? Gleich stelle ich Ihnen einen Mann vor, der das von sich selbst behauptet. Außerdem blicken wir noch ein wenig auf unseren Treffpunkt am Sonntagnachmittag und dann gibt's in dieser Stunde auch noch die Neuvorstellungen aus der aktuellen Ausgabe der Super 20 und Sie können noch voten für unsere schnellsten Schlagercharts in Eifel und Euregio bis 16 Uhr im Internet unter radio700.eu und dann auf die Super 20 klicken.
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Wenn's ums Thema dramatische Geschichten mit so ein bisschen Horror- und Gruselfaktor geht, dann ist Autor Sebastian Fitzek mit seinen Bestsellern genau der Richtige. Der 54-Jährige gibt allerdings zu, nicht immer fällt ihm die deutsche Rechtschreibung leicht. In einem Interview betonte er jetzt, viel zu sehr verwendet er Sätze mit langen Zeilen und mit Komma, die danach mit einem Das fortgesetzt werden, und damit nicht genug. Hier und da verschreibt er sich auch mal gerne, und einige seiner Schreibfehler sind sogar abgedruckt worden. Besonders gerne das Wort Scheinwerfer. Das tippt sich ziemlich schnell und gut und dann wird gern mal der Schweinwerfer daraus. Und genau das ist Fitzek auch schon probiert. Er hofft, trotz orthografischer Mängel, trotzdem irgendwann mal in die Bestenliste der New York Times zu kommen. Und wenn Sie mich fragen, ich glaube, das wird ihm gelingen.

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1: Heute Nachmittag wechseln sich Sonnenschein und dichte Wolkenfelder ab. Immer mehr Quellwolken ziehen auf und es wird nicht nur zunehmend schwül, später muss verbreitet mit Schauern und Gewittern gerechnet werden. Die Temperaturen klettern noch einmal auf schwülheiße 31 Grad in Einatten und in Aachen. 28 Grad sind es in Kall und in Büttchenbach. Am Abend und in der Nacht sind nur wenige Wolken unterwegs, die Schauer lassen überall nach und die große Schwüle ist erst einmal aus der Luft bei 21 bis 17 Grad. Am Donnerstag

0: Kindern und Jugendlichen bei persönlichen, familiären und schulischen Problemen. Außerdem sollen sie soziale Kompetenzen stärken und helfen beim Abbau von Benachteiligungen. Die Förderung sei eine Investition in die Kinder und den gesellschaftlichen Zusammenhalt, heißt es in einer Mitteilung aus Köln. Während der Reit-WM in Aachen wird es von der ASIAC und APAC zusätzliche Angebote an Parkplätzen und im öffentlichen Nahverkehr geben. Wie die beiden Unternehmen in einer Mitteilung erklärten, wird es zusätzliche Shuttlebusse im dichten Takt zwischen Hauptbahnhof und der Sörs geben. Neben dem City Shuttle fährt auch die Linie 51 im dichten Takt. Rund um das Reitstadion hat die APAC mehrere Parkplätze für Besucher eingerichtet. Von dort fahren Sonderbusse alle 20 Minuten direkt zum Weltmeisterschaftsgelände. Auch zusätzliche Stellplätze für Fahrräder wurden geschaffen. Die Eintrittskarten zu den Titelkämpfen berechtigen zur kostenlosen An- und Abreise mit den Bussen und Bahnen im Geltungsbereich des Aachener Verkehrsverbundes. Auch in diesem Jahr können wieder zahlreiche Vereine in Blankenheim mit einer kleinen finanziellen Zuwendung rechnen. Bereits zum vierten Mal stellt die Betreibergesellschaft des Windparks Blankenheimer Dorf und Roher Reetz Fördermittel in Höhe von 5.000 Euro bereit. Die feierliche Übergabe erfolgte jetzt im Rahmen der Reihe Sommer am See an der Weiheranlage Blankenheim. Insgesamt 27 Vereine und Initiativen reichten Bewerbungen ein. 10 von ihnen wurden am Ende berücksichtigt. Abgedeckt werden damit Angebote aus den Bereichen Kultur, Musik, Bildung, Jugend und Gesellschaft. In Euskirchen steht nun ein neuer Taubenwagen. Der Bauwagen wurde so umgebaut, dass er bis zu 150 Tauben ein neues Zuhause bietet. Die Einrichtung und Herstellung des Wagens erfolgte ehrenamtlich durch das Caritas-Projekt Moses Plus. Betreut werden die Tauben künftig vom Verein Euskirchener Tierschutz e.V. Der Wagen selbst wird von der Stadt bereitgestellt. Ziel der Aktion ist es, die Tauben aus der Innenstadt herauszuholen und damit die Sauberkeit zu verbessern. Der Taubenwagen soll aber auch dabei helfen, sich um erkrankte Tiere zu kümmern und die Population zu kontrollieren. 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
6: Halb vier am Mittwochnachmittag, das bedeutet bei Radio 700 im Treffpunkt Zeit für die 5 Neuvorstellungen aus der aktuellen Ausgabe der Super 20. 20 Titel sind jede Woche bereits platziert, 5 kämpfen darum, in die Charts mit aufgenommen zu werden. Woche für Woche haben Sie in der Hand, wie die Schlagercharts der Folgewoche aussieht. Heute noch bis 16 Uhr können Sie abstimmen unter radio700.eu im Internet und dann auf dem Super 20 Abstimmungsformular. Und nur, wer es 6 Wochen hintereinander platziert in die Super 20 schafft, der zieht ein in das Jahresfinale im direkten Vergleich um den Titel Schlager des Jahres 2026. 20 Titel sind bereits etabliert, 5 neue kämpfen noch darum und Sie haben jetzt nochmal die Möglichkeit, in diese Songs reinzuhören, die vor 2 Wochen noch frisch gepresst waren. Hier kommt Neuvorstellung Nummer 1, eine Band, die wir am Samstag im Interview haben werden bei Deutsche Vita, mit einem Titel zu einer Frau, die gestern noch Inhalt unserer Buchempfehlungen war. Also Sie können sich jetzt bei den Eupener Fahrbibliotheken die passende geschichtliche Literatur ausleihen und dann am besten am Samstag noch die Neuvorstellung hören. Oder vielleicht gleich, denn die Amigos besingen die schöne Cleopatra.

Die Amigos haben sich einfach mal Kleopatra aus Ägypten ausgeliehen und sie haben die Wahl, ob sie dort wieder zurückgeschickt wird oder ob sie eine Runde weiterkommen mit ihrer Stimmabgabe bei uns hier auf www.radio700.eu im Internet bei den Neuvorstellungen der aktuellen Ausgabe der Super 20. Vielleicht fällt ihre Stimme ja auch auf Neuvorstellung Nummer 2, eine Frau, die seit mehr als einem Vierteljahrhundert immer wieder die Schlagercharts stürmt, dazu noch super sympathisch ist und aus der Schweiz kommt. In diesem Jahr hat ihr Mutmacher-Song bereits die vordersten Chartplätze erreicht und nun sagt sie, nur für eine Sommernacht. Das wäre doch mal was. Eine Sommernacht mit Francine Jordi.

Francine, du musst aufhören zu singen. Ich habe zu viele Bilder im Kopf, die ich im Radio nicht erklären kann. Unsere Neuvorstellung Francine Jordi Nummer 2 nur für eine Sommernacht. Und sie entscheiden durch ihre Abstimmung im Internet, ob es bei einer Sommernacht bleibt oder ob mindestens noch 7 weitere dazukommen. Schnell ins Netz unter radio700.eu und dann auf die Super 20 klicken. Noch bis 16 Uhr ist das Abstimmungsformular für die nächste Ausgabe unserer Schlagercharts geöffnet. Vielleicht wollen sie sich ja auch für Neuvorstellung Nummer 3 vote-technisch entscheiden. Jens Bogner ist wieder da. Im vergangenen November war er das letzte Mal zu Gast bei Dolce Vita. Heute fragt er nach, was macht Lena?

Unsere Neuvorstellung Nummer 3, Jens Bogner, er fragt nach, was macht Lena, und Sie haben es in der Hand, ob er es weiter nicht weiß oder ob er selber nachgucken gehen kann, weil es ihn möglicherweise aus den Charts rauskatapultiert. Drin bleibt er, wenn es ausreichend Votes gibt, und Sie können diese vergeben. Allerdings, das muss schnell gehen, denn um 16 Uhr macht mein Kollege Hacki Heinen den Schieber zu und dann wird ausgewertet. Also nochmal rasch rein ins Internet unter radio700.eu und auf die Neuvorstellungen der Super 20 bzw. das Abstimmungsformular klicken. Vielleicht ja auch für Neuvorstellung Nummer 4. Eine Frau, die ihrem Papa am Schlagerzenit Folge leistet und jetzt drauf und drauf dran und dran ist, und sie hat es ausprobiert mit Durch und Durch. Gestern hätte der Titel Durch und Durch geschwitzt heißen müssen. Jolien Drews, Neuvorstellung Nummer 4.

Jolina Drews ist durch und durch und unsere Neuvorstellung Nummer 4 und ob sie auch schon in der Super 20 durch ist oder noch ein bisschen weitermachen darf, das entscheiden Sie mit Ihrer Stimmabgabe bei uns im Netz unter radio700.eu. Das geht nur noch bis 16 Uhr, dann wird unser Abstimmungsformular geschlossen, deswegen jetzt unser Last Call, letzter Aufruf noch einmal für Ihre Teilnahme an der Super 20. Julia Thomas übernimmt gleich mit den Themen des Tages im Radio 700 Feierabend und da blicken wir unter anderem auf die Wetterkapriolen. Zu wenig Regen könnte möglicherweise für gravierende Ernteausfälle sorgen. Wir haben mit der Kreisbauernschaft Aachen über dieses sensible Thema gesprochen. Außerdem ist Ausbildungsstart im Handwerk und bei der Handwerkskammer Aachen, da hat man durchaus ein Lächeln auf den Lippen. Und warum das so ist, das verraten wir Ihnen noch heute Nachmittag. Außerdem wagen wir schon mal einen Blick auf die irische Nacht am Samstag auf Burgstadt 2 in Mechernich. Das alles gleich ab 16 Uhr hier bei Radio 700. Eine Neuvorstellung habe ich noch für Sie. Das Beste im Leben, kann man sagen. Neuvorstellung Nummer 5, Wolfgang Ziegler. Ich bin Jochen Späth, madet gut.

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12: Heute Nachmittag wechseln sich Sonnenschein und dichte Wolkenfelder ab. Immer mehr Quellwolken ziehen auf und es wird nicht nur zunehmend schwül, später muss verbreitet mit Schauern und Gewittern gerechnet werden. Die Temperaturen klettern noch einmal auf schwülheiße 31 Grad in Einatten und in Aachen. 28 Grad sind es in Kall und in Bütchenbach. Am Abend und in der Nacht sind nur wenige Wolken unterwegs, die Schauer lassen überall nach und die große Schwüle ist erst einmal aus der Luft bei 21 bis 17 Grad. Am Donnerstag ruhiges Sommerwetter mit einer Mischung aus Sonnenschein und Wolkenfeldern. Es wird aber nicht mehr so heiß wie in den Tagen zuvor. Ideales Durchlüfte- und Sommergenießwetter mit 22 bis 25 Grad.
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13: Ich bin Thomas Brockt. Nach dem nächtlichen Drohnenvorfall am Flughafen Leipzig haben Spezialisten der Bundespolizei eine Drohne mit einer Sprengvorrichtung entschärft. Laut Landeskriminalamt wurde der Zünder einer noch unbekannten Sprengvorrichtung entfernt. In dem Fall haben jetzt auch Terrorismus- und Extremismus-Ermittler übernommen. Eine politische Motivation wird nicht ausgeschlossen. Die Drohne war auf einer Start- und Landebahn gefunden worden. Ein mutmaßlich zweites unbekanntes Flugobjekt war mit einem Frachtflugzeug zusammengestoßen, das leicht beschädigt wurde. Im Prozess gegen die rechtsextreme Terrorgruppe Letzte Verteidigungswelle sind heute die Urteile gefallen. Das hanseatische Oberlandesgericht hat 8 Angeklagte zu Haftstrafen zwischen 1,5 und 5 Jahren verurteilt.
14: Das Gericht ist überzeugt, dass die Gruppe Brand- und Sprengstoffanschläge auf Asylbewerberheime und linke Einrichtungen verübt und geplant hat. Dabei hinterließen die Mitglieder an den Fassaden unter anderem auch Hakenkreuze und rassistische Parolen. Außerdem soll die Gruppe sogenanntes Pedo-Hunting gemacht haben, also Jagd auf Menschen, die sie für Pädophile hielten. Weil die Angeklagten zur Tatzeit zwischen 14 und 21 Jahre alt waren, wurden sie nach Jugendstrafrecht verurteilt. Fiona Reinhardt, Nachrichtenredaktion.
13: Wieder ein Fall, bei dem ein Test mit künstlicher Intelligenz aus dem Ruder gelaufen ist. Diesmal hat ein KI-Modell der Entwicklerfirma Anthropic versucht, eine Schwachstelle in frei zugängliche Software einzuschleusen. Laut britischen Forschern wollte die KI dafür sogar einen Menschen manipulieren.
15: Die Forscher waren verblüfft, denn das KI-Modell nutzte seinen Zugang zum Internet nicht nur für Programmierhilfen, sondern legte eigenständig gefälschte Identitäten an und verschickte Phishing-Mails, um die Softwarebetreuer auszutricksen. Als der manipulierte Programmcode entdeckt wurde, gab die künstliche Intelligenz einen Fehler zu. Anschließend versuchte sie allerdings, die Sicherheitslücke in angeblichen Korrekturen noch einmal einzubauen. Aus London, Philipp Detlefs.
13: Die niedrigen Wasserstände der deutschen Flüsse haben bislang keine negativen Auswirkungen auf die Energieversorgung. Laut Bundeswirtschaftsministerium sind derzeit keine Engpässe bei Öl und Kraftstoffen zu beobachten. Auch Kraftwerke mussten bislang nicht gedrosselt werden. Wegen des Niedrigwassers an der Donau mussten zuletzt mehrere Wasserkraftwerke in Österreich ihre Produktion drosseln. In Ungarn und in Rumänien wurden Kernkraftwerke heruntergefahren, weil es dort an Kühlwasser fehlte.
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18: 16 Uhr, los geht's mit dem Feierabend. Am Mikrofon begrüßt Sie herzlich Julia Thomas.

Seit Wochen regnet es praktisch überhaupt nicht. Und die Temperaturen erreichen immer wieder neue Rekorde. Das bleibt auch auf den Feldern nicht ohne Auswirkungen. Um die Sorgen der Landwirte, um ihre Ernte, geht es gleich in unserem ersten Interview im Radio 700 Feierabend. Es ist jetzt kurz nach vier.

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0: Seit Wochen hat es so gut wie gar nicht mehr geregnet. Und oft reichen die Temperaturen derzeit weit über die 30-Grad-Marke hinweg. Für die einen ein Top-Sommer, der keine Wünsche offen lässt. Für die Landwirtschaft ein echtes Problem. Bäche und Seen trocknen aus. Das Wasser darf nicht mehr zur Bewässerung der Felder genutzt werden. Und Regen ist auch keiner in Sicht. War man bei der Getreideernte und beim Raps noch mit einem blauen Auge davongekommen, sieht es nun bei den übrigen Arten, die sich noch auf den Feldern befinden, schlecht aus. Getreide, Obst oder Gemüse, überall drohen Ertrags- und Qualitätsverluste oder sogar Ernteausfälle, sagt Erich Gussen von der Kreisbauernschaft Aachen.
1: Alles, was jetzt noch im Feld steht, Zuckerrüben, Kartoffel, Mais, Zwiebel, Möhren, also alles, was so jetzt in Zukunft noch geerntet werden muss, die eigentlich jetzt im vollen Wachstum wären, da rechnen wir also mit großen Ernteeinbußen, weil jetzt die letzten Wochen ist zu wenig Regen gefallen und bei der Hitze ist auch kein richtiges Wachstum da, weil es ist ähnlich wie bei Menschen, die haben auch keine Lust, bei großer Hitze zu arbeiten, da hat die Pflanze auch keine Lust.
0: Auch wenn es in den letzten Tagen zumindest mal einige kurze Gewitter gegeben hat, ist das noch keine Lösung. Eher ein, symbolisch gesprochen, Tropfen auf den heißen Stein.
1: Die Oberböden sind komplett ausgetrocknet und ehe dann Wasser mal an die Wurzeln drankommt, müsste es also wirklich jetzt schon ergiebigen Regen geben. Ich sage jetzt mal so 50 Millimeter, also 50 Liter pro Quadratmeter plus. Und das aber nicht auf einmal in einem Gewitterschauer. Wenn die also plötzlich kommen, dann versickert das auch nicht richtig. Aber so ein, wie man sagt, ein Landregen wäre genau richtig jetzt von 50 Millimeter, also 50 Liter. Und das über einen längeren Zeitraum, dass das auch schön einsickern kann, dass es bis an die Wurzeln drankommt. Das wäre jetzt genau das Richtige.
0: Während die Bauern auf den Regen warten und der einfach nicht kommen mag, steigen die Ausgaben immer weiter. Energie und Personal sind teuer geworden. Die weltweiten Krisen ließen zuletzt die Preise für Dünger durch die Decke gehen. Viele fürchten inzwischen um ihre Existenz.
1: Das ist dann schon, geht an die Substanz, kann man sagen, weil letztes Jahr hatten wir von den Erträgen zwar eine gute Ernte, aber die Preise waren auch schlecht und dann sind dann in Folge ja jetzt auch die Diesel-Düngerpreise nach oben gegangen und im Moment ist gar kein Absehen, ob das nochmal runtergeht. Das heißt, unsere Produktionskosten sind hoch, dann ist die Ernte jetzt dieses Jahr nicht gut und was dann noch im Feld steht, wird dann schlecht werden. Und leider sind auch im Moment trotz allem dann die Produktpreise dann auch nicht so gut dieses Jahr. Und das wird dann 2 Jahre in Folge keine kostendeckenden Erlöse bringen. Und das ist dann schon schwierig, das aufzufangen für viele.
0: Von der Europäischen Union wird deshalb Hilfe erwartet. Auch die Kreisbauernschaft Aachen fordert Gelder, die für genau diese Zwecke freigegeben werden könnten. Nur so lassen sich die Probleme irgendwie noch in Grenzen halten.
1: Es gibt ja einerseits einen Beschluss von der EU, eine Umsetzung. Da geht es um einmal Düngerhilfen für den Kauf von Dünger jetzt für die nächste Saison, weil der ja auch sehr teuer ist. Die Franzosen haben das schon umgesetzt mit 50 Euro pro Tonne. Und da fordern wir ja eigentlich auch von der Bundesregierung, dass sie das jetzt auch auf den Weg bringen, um einfach zu zeigen, wir haben die Situation erkannt und Lebensmittelproduktion ist uns auch wichtig und dass wir das selber machen können. Das ist eine Sache und wir brauchen auch unternehmerische Instrumente, sage ich mal. Dazu gehört dann auch eine Risikoausgleichsrücklage, die wir in guten Jahren bilden können, um die in den schlechten Jahren auflösen zu können.
0: Bislang bleiben die Forderungen in Brüssel noch ungehört. Gussen geht davon aus, dass sich das bald ändert, denn die Landwirtschaft ist das Rückgrat der Versorgung. Finanzielle Engpässe darf es hier nicht geben. Eines macht die Situation aber deutlich. Der Klimawandel zieht immer mehr und größere Probleme nach sich. Das sind längst nicht mehr nur einfach steigende Temperaturen. Und das macht sich irgendwann auch bei jedem Einkauf von uns Verbrauchern bemerkbar.

Mit Bus und Bahn zur Reit-WM und 500.000 Euro für die Schulsozialarbeit im Kreis Düren. Diese und noch mehr Nachrichten aus Eifel und Euregio hat gleich wieder meine Kollegin Ina Pleier für Sie in unseren News, wie gewohnt um 5 vor halb 5.

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1: Am Abend und in der Nacht ist es meist gering bewölkt oder klar, nur noch selten ziehen einige Schauer- und Wärmegewitter durch. Die Temperaturen gehen dabei auf Werte um 21 Grad in Bleiberg und in Würseln und auf 17 Grad in Nettersheim und in Lütjenbach zurück. Am Donnerstag und am Freitag ruhiges Sommerwetter mit viel Sonnenschein und lockeren Wolkenfeldern. Die Schwüle und die große Hitze ist erst einmal aus der Luft und die Temperaturen angenehm zum Durchatmen und trotzdem draußen sein bei 22 bis 25 Grad.
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3: Ich bin Ina Pleier. Das Land Nordrhein-Westfalen wird die Schulsozialarbeit im Kreis Düren weiter unterstützen. Nach Angaben der Bezirksregierung Köln wird der Kreis für das kommende Schuljahr rund 577.000 Euro erhalten. Damit werden die Personal- und Sachkosten der kommunalen Schulsozialarbeit unterstützt. Die eingesetzten Kräfte helfen Kindern und Jugendlichen bei persönlichen, familiären und schulischen Problemen. Außerdem sollen sie soziale Kompetenzen stärken und helfen beim Abbau von Benachteiligungen. Die Förderung sei eine Investition in die Kinder und den gesellschaftlichen Zusammenhalt, heißt es in einer Mitteilung aus Köln. Während der Reit-WM in Aachen wird es von der ASIAG und APAG zusätzliche Angebote an Parkplätzen und im öffentlichen Nahverkehr geben. Wie die beiden Unternehmen in einer Mitteilung erklärten, wird es zusätzliche Shuttlebusse im dichten Takt zwischen Hauptbahnhof und der Sörs geben. Neben dem City Shuttle fährt auch die Linie 51 im dichten Takt. Rund um das Reitstadion hat die APAG mehrere Parkplätze für Besucher eingerichtet. Von dort fahren Sonderbusse alle 20 Minuten direkt zum Weltmeisterschaftsgelände. Auch zusätzliche Stellplätze für Fahrräder wurden geschaffen. Die Eintrittskarten zu den Titelkämpfen berechtigen zur kostenlosen An- und Abreise mit den Bussen und Bahnen im Geltungsbereich des Aachener Verkehrsverbundes. Auch in diesem Jahr können wieder zahlreiche Vereine in Blankenheim mit einer kleinen finanziellen Zuwendung rechnen. Bereits zum vierten Mal stellt die Betreibergesellschaft des Windparks Blankenheimer Dorf

0: und Herstellung des Wagens erfolgte ehrenamtlich durch das Caritas-Projekt Moses Plus. Betreut werden die Tauben künftig vom Verein Euskirchener Tierschutz e.V. Der Wagen selbst wird von der Stadt bereitgestellt. Ziel der Aktion ist es, die Tauben aus der Innenstadt herauszuholen und damit die Sauberkeit zu verbessern. Der Taubenwagen soll aber auch dabei helfen, sich um erkrankte Tiere zu kümmern und die Population zu kontrollieren. 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

Nino De Angelo, ich sterbe nicht noch einmal. Sie hören den Feierabend, es ist jetzt kurz nach 16:30. Weiter geht es durch den Radio 700 Nachmittag mit den schönsten Schlagern sowie den besten Oldies. Wie wäre es denn als nächstes mit den Beatles und Penny Lane? Penny Lane.

0: Einmal im Jahr verwandelt sich die Burg Satzfey in Mechernich zu einem Ort voller irischer Tradition. Fast könnte man meinen, die Berge der Eifel wären die sanften grünen Hügel Irlands. Und genau das ist die Atmosphäre bei der beliebten irischen Nacht. Am Samstag ist es wieder soweit. Drei Bands spielen eine Mischung aus traditioneller irischer und schottischer Musik. Außerdem weht ein Hauch von irischem Flair über der Burg. Organisatorin Patricia Gräfin Beißel reizt vor allem diese besondere Atmosphäre. Sie freut sich schon sehr auf diesen Abend.
1: Der Gutshof verwandelt sich vom wunderschönen Biergarten zu einer Irish-Pop-Atmosphäre. Also wir haben irische Volk- und schottische Folkband bis 22 Uhr draußen auf der großen Freilichtbühne im Gutshof mit irischen Getränken und Deko und ja, einfach einer richtig guten Stimmung und tollen Zeit. Und um 22 Uhr geht es dann in den Saal, wo nochmal richtig getanzt werden kann. Und ja, es ist immer eine wunderschöne Veranstaltung. Also ich freue mich total drauf. Gutes Wetter ist angesagt und ja, es wird bestimmt wieder eine tolle Abend.
0: Neben der irischen Musik entführt uns auch das gastronomische Angebot auf die grüne Insel. Ob Speisen oder Getränke, da bleiben keine Wünsche offen.
1: Wir machen immer mit gewissen Irish Whisky machen wir die irische Limonade, sowohl alkoholfrei wie auch alkoholisch. Der Burgbäcker bei Teddy hat Baileys Kuchen gemacht. Es gibt verschiedene Angebote, die es sonst nicht unbedingt auf der Burg Satzfey gibt. Und alles eben, um so ein bisschen das irische Flair nochmal aufleben zu lassen.
0: Da kann man schnell auf den Geschmack kommen. Aus nah und fern kommen die Gäste zur irischen Nacht. Und diese schwärmen vom Ambiente und dem authentischen Angebot.
1: Ich glaube, es ist einfach eine sehr, sehr schöne Open-Air-Veranstaltung. Wir hatten auch sehr viel Glück die letzten Jahre auch schon mit dem Wetter. Und es ist eine sehr, sehr ausgelassene, schöne Stimmung. Also man feiert miteinander und es ist einfach ein richtig, richtig schönes Open-Air-Konzert zu irischen Klängen.
0: Noch sind Tickets für die irische Nacht erhältlich. Wer mit dabei sein möchte, sollte nun unbedingt zuschlagen.
1: Unter www.burgsatzfey.de gibt es einen Ticketshop, beziehungsweise einen Link zum Ticketshop. Da kann man online reservieren, was ich auch empfehlen würde. Ansonsten gibt es Abendkasse auch vor Ort.
0: Den Link zum Kartenvorverkauf finden Sie auch bei uns im Internet unter www.radio700.eu.

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5: Am Abend und in der Nacht ist es meist gering bewölkt oder klar, nur noch selten ziehen einige Schauer- und Wärmegewitter durch. Die Temperaturen gehen dabei auf Werte um 21 Grad in Bleiberg und in Würseln und auf 17 Grad in Nettersheim und in Wütjenbach zurück. Am Donnerstag und am Freitag ruhiges Sommerwetter mit viel Sonnenschein und lockeren Wolkenfeldern. Die Schwüle und die große Hitze ist erst einmal aus der Luft und die Temperaturen angenehm zum Durchatmen und trotzdem draußen sein bei 22 bis 25 Grad.
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15: Ich bin Thomas Brock. Die Polizei in Sachsen schließt nach dem Drohnenfund am Flughafen Leipzig ein politisches Motiv nicht aus. Deswegen ermittelt sie jetzt gemeinsam mit dem Sächsischen Landeskriminalamt. Inzwischen ist auch Bundesinnenminister Dobrindt auf dem Weg nach Leipzig. Er will an einer Lagebesprechung mit den Sicherheitsbehörden teilnehmen.
16: Die Drohne, die in der Nähe eines ukrainischen Frachtflugzeugs gefunden wurde, war tatsächlich mit einer Sprengvorrichtung ausgestattet. Das konnte das LKA jetzt bestätigen. Parallel zu diesem Vorfall war in der Nacht am Leipziger Flughafen mutmaßlich noch ein zweites unbekanntes Flugobjekt unterwegs. Es soll mit einem Frachtflugzeug zusammengestoßen sein. Ob es zwischen den beiden Vorfällen einen Zusammenhang gibt, können die Ermittler noch nicht sagen. Fiona Reinhardt, Nachrichtenredaktion.
15: Bundesverkehrsminister Bilger hat sich besorgt über die niedrigen Pegelstände im Rhein und anderen Flüssen gezeigt und eine schnelle Reaktion in Aussicht gestellt. Das Niedrigwasser stelle die Binnenschifffahrt, die Industrie und damit die gesamte Logistikkette vor große Herausforderungen, sagte Bilger dem Kölner Stadtanzeiger vor einem für morgen geplanten Spitzentreffen mit Wirtschaftsvertretern in Bonn. Bei dem Treffen wolle man die aktuelle Lage bewerten und kurzfristig dort handeln, wo Bedarf bestehe, so Bilger. Wieder ein Fall, bei dem ein Test mit künstlicher Intelligenz aus dem Ruder gelaufen ist. Diesmal hat ein KI-Modell der Entwicklerfirma Anthropic versucht, eine Schwachstelle in frei zugängliche Software einzuschleusen. Laut britischen Forschern wollte die KI dafür sogar einen Menschen manipulieren.
2: Die Forscher waren verblüfft, denn das KI-Modell nutzte seinen Zugang zum Internet nicht nur für Programmierhilfen, sondern legte eigenständig gefälschte Identitäten an und verschickte Phishing-Mails, um die Softwarebetreuer auszutricksen. Als der manipulierte Programmcode entdeckt wurde, gab die künstliche Intelligenz einen Fehler zu. Anschließend versuchte sie allerdings, die Sicherheitslücke in angeblichen Korrekturen noch einmal einzubauen. Aus London, Philipp Detlefs.
15: Im Prozess gegen 7 Mitglieder und einen Unterstützer der rechtsextremen Terrorgruppe Letzte Verteidigungswelle hat das hanseatische Oberlandesgericht Haftstrafen zwischen 1,5 und 5 Jahren verhängt. Die Schuldsprüche gegen die Angeklagten, die zur Tatzeit zwischen 14 und 21 Jahre alt waren, wurden unter anderem wegen versuchten Mordes, Brandstiftung und gefährlicher Körperverletzung gefällt. Nach Überzeugung des Gerichts in Hamburg verübte und plante die Gruppe Brand- und Sprengstoffanschläge auf Asylbewerberheime und linke Einrichtungen.
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20: 17 Uhr, weiter geht es mit dem Feierabend. Stunde 2, am Mikrofon begleitet Sie weiter Julia Thomas und ich freue mich sehr, dass Sie zuhören.

0: Kurz nach fünf am Mittwochnachmittag. Unterschiedlicher können die Vorzeichen kaum mehr sein. Während im Handel, in der Verwaltung und bei den Dienstleistern immer weniger neue Ausbildungsverträge abgeschlossen werden, steigt das Interesse junger Leute an einer Lehre im Handwerk. Nach jahrelanger Flaute hat Handwerk nun endlich wieder goldenen Boden. Und dafür scheint es viele Gründe zu geben. Ich habe bei der Handwerkskammer Aachen nach Erklärungen gesucht. Das Interview hören Sie gleich hier im Feierabend, direkt nach der nächsten Musik.
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0: Jahrelang befand sich das Handwerk in einer tiefen Krise. Immer weniger junge Leute wollten in diesen Berufen noch arbeiten. Fachkräftemangel war die Folge. Immer mehr Betriebe fanden keine Nachfolger. Doch die Zeiten ändern sich. Seit einigen Jahren sind Handwerksberufe wieder attraktiv für junge Leute. Und während die Ausbildungszahlen bei den Verwaltungs-, Handels- und Bürojobs weiter sinken, steigen sie beim klassischen Handwerk deutlich. Auch im Bereich der Handwerkskammer Aachen. Zum Start der neuen Ausbildungsperiode ist Marco Herwatz, Präsident der Handwerkskammer Aachen, ziemlich zufrieden. Mit mehr als 1.500 abgeschlossenen Verträgen wächst das Interesse an einer Lehre im Handwerk wieder.
1: Und das, obwohl der demografische Wandel immer stärker voranschreitet. Das ist ein gutes Zeichen für die berufliche Bildung.
0: Immer mehr junge Leute wollen wieder am Ende des Tages sehen, was sie geschafft haben. Es geht aber auch um die Zukunft. Sicher soll der Job sein und gute Verdienst- und Aufstiegsmöglichkeiten bieten. Hier punktet das Handwerk nun wieder.
1: Vielleicht sind das auch die ersten Ergebnisse aus den vergangenen Krisen, die wir hatten. Sie haben gezeigt, dass man mit einer Ausbildung im Handwerk eine sichere Zukunft hat. Über 130 Berufe gibt es im Handwerk. Vom Anlagenmechaniker für Sanitär-, Heizung-, Klimatechnik bis zum Zweiradmechatroniker. Dabei sind die klimarelevanten Berufe gerade voll im Trend. Hier kann man aktiv etwas für die Umwelt tun.
0: Auch andere Berufe wie Kfz-Mechatroniker und Dachdecker sind wieder richtig gefragt. Für viele besonders wichtig, ihr Beruf soll nicht durch KI ersetzt werden können. Da finden sich im Handwerk viele Möglichkeiten.
1: Unsere Berufe sind topmodern und innovativ. Und so ist die KI für uns ein weiteres Werkzeug, das wir im Alltag auf verschiedenste Weise einsetzen. Es wird uns aber nicht ersetzen. Und das macht eine Ausbildung im Handwerk so stark und sicher.
0: Noch profitieren nicht alle Bereiche im Handwerk gleichermaßen von der Entwicklung. Bäcker und Friseure würden sich auch über neue Auszubildende freuen, aber es hat ein Umdenken eingesetzt. Vielleicht ein wichtiger Effekt in einer schwierigen Zeit.

Bald 5:30. Kurz davor hat meine Kollegin Ina Pleier das nächste Mal unsere Nachrichten für Sie aus der Region. Mit dabei die Einweihung eines neuen Taubenwagens in Euskirchen und finanzielle Unterstützung für Vereine in Blankenheim.

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1: Am Abend und in der Nacht ist es meist gering bewölkt oder klar, nur noch selten ziehen einige Schauer- und Wärmegewitter durch. Die Temperaturen gehen dabei auf Werte um 21 Grad in Bleiberg und in Würseln und auf 17 Grad in Nettersheim und in Wütjenbach zurück. Am Donnerstag und am Freitag ruhiges Sommerwetter mit viel Sonnenschein und lockeren Wolkenfeldern. Die Schwüle und die große Hitze ist erst einmal aus der Luft und die Temperaturen angenehm zum Durchatmen und trotzdem draußen sein bei 22 bis 25 Grad.
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3: Ich bin Ina Pleier. Das Land Nordrhein-Westfalen wird die Schulsozialarbeit im Kreis Düren weiter unterstützen. Nach Angaben der Bezirksregierung Köln wird der Kreis für das kommende Schuljahr rund 577.000 Euro erhalten. Damit werden die Personal- und Sachkosten der kommunalen Schulsozialarbeit unterstützt. Die eingesetzten Kräfte helfen Kindern und Jugendlichen bei persönlichen, familiären und schulischen Problemen. Außerdem sollen sie soziale Kompetenzen stärken und helfen beim Abbau von Benachteiligungen. Die Förderung sei eine Investition in die Kinder und den gesellschaftlichen Zusammenhalt, heißt es in einer Mitteilung aus Köln. Während der Reit-WM in Aachen wird es von der ASIAC und APRAG zusätzliche Angebote an Parkplätzen und im öffentlichen Nahverkehr geben. Wie die beiden Unternehmen in einer Mitteilung erklärten, wird es zusätzliche Shuttlebusse im dichten Takt zwischen Hauptbahnhof und der Sörs geben. Neben dem City Shuttle fährt auch die Linie 51 im dichten Takt. Rund um das Reitstadion hat die APAG mehrere Parkplätze für Besucher eingerichtet. Von dort fahren Sonderbusse alle 20 Minuten direkt zum Weltmeisterschaftsgelände. Auch zusätzliche Stellplätze für Fahrräder wurden geschaffen. Die Eintrittskarten zu den Titelkämpfen berechtigen zur kostenlosen An- und Abreise mit den Bussen und Bahnen im Geltungsbereich des Aachener Verkehrsverbundes. Auch in diesem Jahr können wieder zahlreiche Vereine in Blankenhorn

0: neuer Taubenwagen. Der Bauwagen wurde so umgebaut, dass er bis zu 150 Tauben ein neues Zuhause bietet. Die Einrichtung und Herstellung des Wagens erfolgte ehrenamtlich durch das Caritas-Projekt Moses Plus. Betreut werden die Tauben künftig vom Verein Euskirchener Tierschutz e.V. Der Wagen selbst wird von der Stadt bereitgestellt. Ziel der Aktion ist es, die Tauben aus der Innenstadt herauszuholen und damit die Sauberkeit zu verbessern. Der Taubenwagen soll aber auch dabei helfen, sich um erkrankte Tiere zu kümmern und die Population zu kontrollieren. 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
1: Warum in die Ferne schweifen? Ein wenig Urlaub vor der eigenen Haustür mit jeder Menge Strandatmosphäre verspricht die Beachparty mit Live-Musik. Auch heute wieder ab 16 Uhr im alten Schwimmbad in Euskirchen. In diesem Sommer gibt es erstmals eine Open-Air-Sonderausgabe für Kinder von Heimatstädtche live. Bei der Junior-Ausgabe sorgen die Blindfische für tolle Unterhaltung. Ab 13.30 Uhr im Park der Auelsburg. Und für Erwachsene spielt ab 19 Uhr die Band Instead of Dancing. Sie müssen nicht mit dem Raumschiff Enterprise anreisen, wenn Sie am Science-Fiction-Stammtisch teilnehmen wollen. Freunde des Buchgenres treffen sich um 18 Uhr im Literaturhaus in Nettersheim. Beim Nettersheimer Scheunenkino wird in besonderer Atmosphäre jeden Abend ein anderer Blockbuster gezeigt. Film ab heißt es heute ab 20 Uhr. Einen kleinen Vorgeschmack auf die Reit-WM in Aachen bietet das Schachspiel mit übergroßen Figuren. Den ganzen Tag wird zu einer Partie auf den Aachener Katschhof eingeladen. Jost Omen liest aus seinem Buch Ein volles Leben um 19 Uhr in der Aachener Stadtbibliothek. Live-Musik mit der Band Agnostic Front erwartet Sie um 20 Uhr im Aachener Musikbunker. Werke der Künstlerin Tine Worsek sind bei einer Ausstellung im Dürener Tor in Niedegen zu sehen. Geöffnet ist heute und in den nächsten Tagen von 14 bis 18 Uhr. Und in der Würselener Innenstadt hat die Würselener Sandkiste geöffnet. Mit Sand und Förmchen und einer Sommerlounge mit kulinarischen Angeboten. In der Dürener Innenstadt ist derweil ein Sommerstrand aufgeschüttet. Auch hier kann man buddeln oder Beachvolleyball spielen oder sich an der Cocktailbar erfrischen. Einfach eine Mail schicken an veranstaltungen@radio700.eu und schon ist auch Ihr Event im Kalender auf dem Sender.
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18: Am Abend und in der Nacht ist es meist gering bewölkt oder klar, nur noch selten ziehen einige Schauer- und Wärmegewitter durch. Die Temperaturen gehen dabei auf Werte um 21 Grad in Bleiberg und in Würseln und auf 17 Grad in Nettersheim und in Bütchenbach zurück. Am Donnerstag und am Freitag ruhiges Sommerwetter mit viel Sonnenschein und lockeren Wolkenfeldern. Die Schwüle und die große Hitze ist erst einmal aus der Luft und die Temperaturen angenehm zum Durchatmen und trotzdem draußen sein bei 22 bis 25 Grad.
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19: Ich bin Thomas Brockt. Das extreme Niedrigwasser auf Rhein, Donau und anderen Flüssen beschäftigt jetzt auch die Politik. Die Verkehrsminister der Länder wollen den Bund nach Informationen der Rheinischen Post zu neuen Maßnahmen drängen. Ziel ist es, den Güterverkehr trotz der niedrigen Pegelstände am Laufen zu halten.
20: Viele Frachtschiffe können im Moment längst nicht so viel laden wie normalerweise. Das bringt Lieferketten durcheinander und verteuert Transporte. Die Länder fordern deshalb unter anderem mehr Schiffe, die auch bei wenig Wasser fahren können, und einen schnelleren Ausbau der Wasserstraßen. Immerhin gibt es bei der Energieversorgung bislang Entwarnung. Kraftwerke laufen laut dem Bundeswirtschaftsministerium weiter normal. Auch bei Öl und Kraftstoffen gibt es aktuell keine Engpässe. Zoe Tassovali, Redaktion.
19: Nach dem nächtlichen Drohnenvorfall am Flughafen Leipzig-Halle haben Spezialisten der Bundespolizei eine Drohne mit einer Sprengvorrichtung entschärft. Laut Landeskriminalamt wurde der Zünder einer noch unbekannten Sprengvorrichtung entfernt. In dem Fall haben jetzt auch Terrorismus- und Extremismus-Ermittler übernommen. Eine politische Motivation wird nicht ausgeschlossen. Die Drohne war auf einer Start- und Landebahn gefunden worden. Im Prozess gegen die rechtsextreme Terrorgruppe Letzte Verteidigungswelle sind heute die Urteile gefallen. Das Hanseatische Oberlandesgericht hat 8 Angeklagte zu Haftstrafen zwischen 1,5 und 5 Jahren verurteilt.
21: Das Gericht ist überzeugt, dass die Gruppe Brand- und Sprengstoffanschläge auf Asylbewerberheime und linke Einrichtungen verübt und geplant hat. Dabei hinterließen die Mitglieder an den Fassaden unter anderem auch Hakenkreuze und rassistische Parolen. Außerdem soll die Gruppe sogenanntes Pedo-Hunting gemacht haben, also Jagd auf Menschen, die sie für Pädophile hielten. Weil die Angeklagten zur Tatzeit zwischen 14 und 21 Jahre alt waren, wurden sie nach Jugendstrafrecht verurteilt. Fiona Reinhardt, Nachrichtenredaktion.
19: Nach mehr als 2 Tagen ist der Großbrand im Osten der Niederlande nach Angaben der Behörden nun unter Kontrolle. Das Feuer sei aber noch nicht vollständig erloschen. Es gebe noch einzelne Brandherde, teilte die Region Limburg-Nord mit. Die Feuerwehr ist weiter in dem Naturgebiet im Einsatz, um ein eventuelles Wiederaufflammen schnell zu unterbinden. Das Feuer war am Montag nahe der Grenze zu Nordrhein-Westfalen ausgebrochen. Die Ursache ist noch unbekannt.
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24: Sylvia Martens, wenn das Liebe ist. Das wird ihr erster Song der 18 Uhr Stunde. Schön, dass Sie zuhören. Es läuft der Radio 700 Feierabend. Wie gewohnt mit Julia Thomas.

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1: Tomaten zählen zum Lieblingsfruchtgemüse in Mitteleuropa. Viele Menschen haben sie in ihrem Garten gepflanzt, ich auch. Wer alles richtig macht, kann mit reichen Ernten rechnen. Bei vielen bleiben die Erträge aber hinter den Erwartungen zurück, bei mir auch. Dafür gibt es einen Grund, sagt Gärtnermeister Karl-Josef Schmitz. Vielfach investieren die Pflanzen zu sehr in Blätter und Triebe. Dem kann man vorbeugen.
2: Das Ausgeizen der jungen Triebe ist sehr wichtig, damit die Pflanze nicht zu buschig wächst, dass sie auch in der Lage ist, noch später die Früchte ordentlich zu versorgen, dass die Früchte ordentlich ausreifen.
1: Eine kleine Korrektur mit großer Wirkung. Ist es dann noch ordentlich warm und das auch in den Nächten und bekommen die Pflanzen viel Wasser, dann fällt die Tomatenernte besonders üppig aus.
2: Das Ausgeizen fördert halt große aromatische und gesunde Früchte. Die Qualität der Früchte wird wesentlich besser, wenn sie Licht bekommen. Also hier geht Qualität statt Quantität.
1: Noch bedeutender ist diese Maßnahme, wenn Tomaten ohnehin in beengten Verhältnissen wachsen. Vor allem in Kübeln auf dem Balkon oder der Terrasse.
2: Regelmäßiges Ausgeizen, Ausbrechen dieser Zweige erleichtert die Handhabung, besonders bei Tomaten, die in Kübel gezogen werden. Schlanke Tomatenpflanzen sind auch standsicherer, gerade im Kübel. Die Ernte ist erleichtert.
1: Wer Sorge um die Standsicherheit hat, sollte den Tomaten immer einen Stab oder Gitter als Rankhilfe gewähren. Und noch etwas ist wichtig. Es dürfen nicht einfach irgendwelche Triebe weggenommen werden. Hier müssen ein paar Regeln beachtet werden.
2: Sehr früh werden schon im unteren Bereich die ersten 5 Seitentriebe, die halt sich in den Achsen dieser Pflanzen befinden, mit den Fingernägeln ausgeknipst. Sollten die Triebe schon größer sein, dicker sein, sollte man eine Gartenschere verwenden. So fördern sie eine lockere Pflanze. Die Pflanze wird denn nach diesem Ausgeizen oder Ausschneiden der Triebe etwas angebunden. Eine Tomatenpflanze sollte sich nicht zu stark verzweigen. Das ist sehr wichtig. Wenn die Pflanze eher locker ist, haben auch die Krankheiten nicht so eine große Angriffsfläche.
1: Und noch ein Tipp zum Schluss. Wer wirklich Erfolg haben möchte, muss das Ausgeizen jede Woche einmal wiederholen. Denn sonst wachsen wieder mehr Blätter als Früchte. Wer sich daran hält, wird mit schmackhaften Erlebnissen belohnt. Darauf jetzt erstmal eine Portion Tomate Mozzarella, auch wenn die bei mir noch eher klein ausfällt.
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1: Ungedämmte Warmwasserleitungen sind wie Heizschlangen auf Sightseeing-Tour. Sie geben unterwegs Wärme ab, bevor sie ihr Ziel erreichen. Besonders im Keller oder in Schächten, wo es eh kalt ist, verschenkt ihr Energie direkt an die Wände. Günstige Isolierschläuche aus dem Baumarkt reichen da völlig aus. Sie lassen sich einfach aufstecken und zuschneiden. Achtet darauf, dass keine Lücken bleiben, sonst entweicht die Wärme wie aus einer offenen Thermoskanne. Also meine Lieben, gebt der Wärme eine Jacke, die Leitung bleibt warm und euer Konto cool.
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1: Am Abend und in der Nacht ist es meist gering bewölkt oder klar, nur noch selten ziehen einige Schauer- und Wärmegewitter durch. Die Temperaturen gehen dabei auf Werte um 21 Grad in Bleiberg und in Würseln und auf 17 Grad in Nettersheim und in Wütjenbach zurück. Am Donnerstag und am Freitag ruhiges Sommerwetter mit viel Sonnenschein und lockeren Wolkenfeldern. Die Schwüle und die große Hitze ist erst einmal aus der Luft und die Temperaturen angenehm zum Durchatmen und trotzdem draußen sein bei 22 bis 25 Grad.
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3: Ich bin Ina Pleier. Das Land Nordrhein-Westfalen wird die Schulsozialarbeit im Kreis Düren weiter unterstützen. Nach Angaben der Bezirksregierung Köln wird der Kreis für das kommende Schuljahr rund 577.000 Euro erhalten. Damit werden die Personal- und Sachkosten der kommunalen Schulsozialarbeit unterstützt. Die eingesetzten Kräfte helfen Kindern und Jugendlichen bei persönlichen, familiären und schulischen Problemen. Außerdem sollen sie soziale Kompetenzen stärken und helfen beim Abbau von Benachteiligungen. Die Förderung sei eine Investition in die Kinder und den gesellschaftlichen Zusammenhalt, heißt es in einer Mitteilung aus Köln. Während der Reit-WM in Aachen wird es von der ASIAC und APRAG zusätzliche Angebote an Parkplätzen und im öffentlichen Nahverkehr geben. Wie die beiden Unternehmen in einer Mitteilung erklärten, wird es zusätzliche Shuttlebusse im dichten Takt zwischen Hauptbahnhof und der Sörs geben. Neben dem City Shuttle fährt auch die Linie 51 im dichten Takt. Rund um das Reitstadion hat die APRAG mehrere Parkplätze für Besucher eingerichtet. Von dort fahren Sonderbusse alle 20 Minuten direkt zum Weltmeisterschaftsgelände. Auch zusätzliche Stellplätze für Fahrräder wurden geschaffen. Die Eintrittskarten zu den Titelkämpfen berechtigen zur kostenlosen An- und Abreise mit den Bussen und Bahnen im Geltungsbereich des Aachener Verkehrsverbundes. Auch in diesem Jahr können wieder zahlreiche Vereine in Blankenheim mit einer kleinen finanziellen Zuwendung rechnen. Bereits zum vierten Mal stellt die Betreibergesellschaft des Windparks Blankenheimer Dorf und Rohr Reetz Fördermittel in Höhe von 5.000 Euro bereit. Die feierliche Übergabe erfolgte jetzt im Rahmen der Reihe Sommer am See an der Weiheranlage Blankenheim. Insgesamt 27 Vereine und Initiativen reichten Bewerbungen ein. 10 von ihnen wurden am Ende berücksichtigt. Abgedeckt werden damit Angebote aus den Bereichen Kultur, Musik, Bildung, Jugend und Gesellschaft. In Euskirchen steht nun ein neuer Taubenwagen. Der Bauwagen wurde so umgebaut, dass er bis zu 150 Tauben ein neues Zuhause bietet. Die Einrichtung und Herstellung des Wagens erfolgte ehrenamtlich durch das Caritas-Projekt.

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Das war's mit dem Radio 700 Feierabend heute am Mittwoch. Ich hoffe, Sie hatten eine schöne Wochenmitte und blicken jetzt einem gemütlichen Abend entgegen. Ihre Begleitung übernehmen gerne weiter wir von Radio 700. Ab 19 Uhr dann mit meinem Kollegen Jochen Späth und der Wiederholung vom Star Talk Dolce Vita. Diese Woche mit Pia Marlow. Ich darf mich an dieser Stelle wie immer verabschieden und sage bis morgen. Wenn Sie mögen, hören Sie mich da wieder hier zum Feierabend ab 4.

Wer viel verdient, zahlt mehr Steuern als jemand mit bescheidenem Einkommen. Von einem begabten Schüler erwarten die Lehrer gute Noten. Und wer einem großen Unternehmen vorsteht, wird sehr genau beobachtet, wie er mit den ihm anvertrauten Werten umgeht. Auch in Gottes Reich ist das so. Und doch wieder ganz anders. Denn im Vordergrund stehen hier gerade nicht glänzende menschliche Begabung, Reichtum oder ein dicker Ethikkatalog, obwohl das alles auch zur Ehre Gottes und zum Wohl für die Mitmenschen eingesetzt werden sollte. Wer Christ ist, dem ist erst einmal viel anvertraut, mehr als anderen Menschen, denn sein Leben strotzt geradezu von der ihm von Gott geschenkten Fülle an Liebe und Barmherzigkeit. Und dieses Geschenk ist kein Goldklumpen, der in der Schublade gehortet wird, sondern lebendiges Kapital, das nur darauf wartet, Zins und Zinseszins zu bringen. Nicht menschliches Planen und Schaffen steht bei dieser wunderbaren Kapitalvermehrung an erster Stelle, sondern das kraftvolle Wirken von Gottes Heiligem Geist. Nur als wahrer Gott konnte auch der Mensch Jesus das Kostbarste geben, was ihm Gott, der Vater, geschenkt hatte, sein Leben, damit wir nichts weniger haben sollen als alles. In diesem Leben als Anzahlung im Glauben, in voller Herrlichkeit des Schauens nach unserem Tod. Wem viel gegeben ist, bei dem wird man viel suchen. Und wem viel anvertraut ist, von dem wird man umso mehr fordern. Dies war der Wochenspruch für den 9. Sonntag nach Trinitatis. Sie können ihn nachlesen im Lukas-Evangelium, Kapitel 12, Vers 48.

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13: Am Abend und in der Nacht ist es meist gering bewölkt oder klar, nur noch selten ziehen einige Schauer- und Wärmegewitter durch. Die Temperaturen gehen dabei auf Werte um 21 Grad in Bleiberg und in Würseln und auf 17 Grad in Nettersheim und in Wütjenbach zurück. Am Donnerstag und am Freitag ruhiges Sommerwetter mit viel Sonnenschein und lockeren Wolkenfeldern. Die Schwüle und die große Hitze ist erst einmal aus der Luft und die Temperaturen angenehm zum Durchatmen und trotzdem draußen sein bei 22 bis 25 Grad.
12: Es ist 5 vor 7. 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
14: Ich bin Thomas Brott. Die Polizei in Sachsen schließt nach dem Drohnenfund am Flughafen Leipzig ein politisches Motiv nicht aus. Deswegen ermittelt sie jetzt gemeinsam mit dem Sächsischen Landeskriminalamt. Bundesinnenminister Dobrindt ist nach Leipzig gereist, um an einer Lagebesprechung mit den Sicherheitsbehörden teilzunehmen.
15: Die Drohne, die in der Nähe eines ukrainischen Frachtflugzeugs gefunden wurde, war tatsächlich mit einer Sprengvorrichtung ausgestattet. Das konnte das LKA jetzt bestätigen. Parallel zu diesem Vorfall war in der Nacht am Leipziger Flughafen mutmaßlich noch ein zweites unbekanntes Flugobjekt unterwegs. Es soll mit einem Frachtflugzeug zusammengestoßen sein. Ob es zwischen den beiden Vorfällen einen Zusammenhang gibt, können die Ermittler noch nicht sagen. Fiona Reinhardt, Nachrichtenredaktion.
14: Die Diskussion um die Rente mit 63 geht weiter. 7 Ministerpräsidenten sprechen sich gegen eine Abschaffung der abschlagsfreien Frührente nach 45 Beitragsjahren aus. Gleichzeitig zeigt das Statistische Bundesamt, immer mehr Menschen arbeiten auch nach dem Renteneintritt weiter.
16: Die SPD will das Rentenpaket jetzt an einer Stelle nachschärfen. Wer jahrzehntelang im Schichtdienst gearbeitet hat oder körperlich besonders hart belastet war, soll früher ohne Abschläge in Rente gehen können. So läuft das zum Beispiel in Österreich. Aus der Union kommt dagegen weiter Widerstand. Der neue Unionsfraktionschef Frei macht klar, an der geplanten Abschaffung der abschlagsfreien Rente nach 45 Beitragsjahren soll sich gar nichts ändern. Zoe Tassovali, Redaktion.
14: Bundesverkehrsminister Bilger hat sich besorgt über die niedrigen Pegelstände im Rhein und anderen Flüssen gezeigt und eine schnelle Reaktion in Aussicht gestellt. Das Niedrigwasser stelle die Binnenschifffahrt, die Industrie und damit die gesamte Logistikkette vor große Herausforderungen, sagte Bilger dem Kölner Stadtanzeiger vor einem für morgen geplanten Spitzentreffen mit Wirtschaftsvertretern in Bonn. Bei dem Treffen wolle man die aktuelle Lage bewerten und kurzfristig dort handeln, wo Bedarf bestehe, so Bilger. In den Dünen an der niederländischen Küste ist ein Großbrand ausgebrochen. Ein Hotel wurde vorsorglich evakuiert. Das Feuer brach beim Villenort Wassenaar nahe Den Haag aus. Auf Videobildern im Internet sind hohe Flammen und Rauchwolken zu sehen. Strandbesucher wurden aufgefordert, das Gebiet zu verlassen. Das Gebiet an der Nordsee ist ein beliebtes Ziel auch für deutsche Urlauber.
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19: Und wir genießen auch heute wieder zusammen das einfache, süße Leben. Herzlich willkommen zu einer neuen Ausgabe von Dolce Vita. Am Mikrofon begleitet Sie Jochen Spät.
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Dolce Vita ist die einfach positive Sendung. Wir genießen das süße Leben und das kann man doch an einem so schönen Start in den Monat August mit so viel Sonnenschein. In dieser Stunde berichten wir über ein Projekt, das Adipositas-Patienten tatsächlich einfacher in eine Sprechstunde bringt. Und dabei spielt das Thema Online eine ganz, ganz wichtige Rolle. Wir gehen grillen und da heißt es Vorsicht, denn Zecken lauern auch am Grillplatz. Vorher aber schicken wir erstmal Kinder und Jugendliche kostenlos in Burg. Schlösser und zu Kulturstätten oder Museen und möglich wird das in den Sommerferien durch eine ganz besondere Aktion in Rheinland-Pfalz. Und in der zweiten Stunde haben wir dann Schlagersängerin Pia Marlow bei uns im Interview. Sie war ja schon öfter in Dolce Vita, aber jetzt gibt's eine ganze Menge auf einmal von ihr zu erzählen und dazu gleich mehr in den nächsten zwei Stunden Dolce Vita.

0: Mit Radio 700 geht es durch die Sommerferien und das bedeutet für viele Urlaub. Aber auch wer zu Hause bleibt oder auf Ausflüge setzt, der kann eine ganze Menge erleben. Und das gilt auch für Kinder und Jugendliche. Geht's auf Tour nach Rheinland-Pfalz, erwartet sie nämlich Kultur gratis. Erstmals öffnen bis zum 9. August landeseigene Burgen und Schlösser für Kinder und Jugendliche ohne Eintritt. Und auch 4 Museen in Koblenz, Mainz und Trier werden mit dabei sein. Was die Kids dabei genau erwartet, das weiß meine Kollegin Pia Hoffmann.
1: Ritter spielen, Schätze bestaunen und alles kostenlos. Klar ist die Reichsburg Trifels bei der Sommeraktion dabei, so Thomas Hofmann von der Generaldirektion Kulturelles Erbe Rheinland-Pfalz.
2: Die Burg Trifels eignet sich vor allem, weil sie eine tolle Lage hat und man einen faszinierenden Rundumblick hat. Und wenn man den Kindern erzählt, dass hier auch schon die Kaiser des Mittelalters waren, dann ist das ganz was anderes als in einem Klassensaal.
1: Auch die Festung Ehrenbreitstein ist das perfekte Gratisausflugsziel für Familien, weiß Angela Kaiser-Lahme von der GDKE.
3: Das ist ein großer Abenteuerspielplatz, wo es vieles zu entdecken gibt. Das macht riesen Spaß, auch mal in so einen Tunnel hineinzugehen, da reinzurufen und das Echo zu hören. Allein das ist ein großer Spaßfaktor.
1: Die Burgen Sternberg, Pfalzgrafenstein, Soneck, Nassau und die Klause Kastell, aber auch die Burgruinen Nahnstein, Nürburg und die Danaburgen, sie alle machen mit. Und auch Schloss Stolzenfels verzaubert kleine Prinzen und Prinzessinnen kostenlos.
3: Es war ein Sommersitz für König Friedrich Wilhelm IV. Sehr verwinkelt und mit einem Zinnenkranz versehen, sehr feenhaft durch diesen wunderschönen hellgelben Anstrich. Es leuchtet wirklich in der Landschaft.
1: Die Schlösser Birresheim, Villa Ludwigshöhe und die Schlossruine Hardenburg öffnen ebenfalls ihre Tore. In Trier kommen Jugendliche ohne Eintritt ins Zentrum der Antike, von Porta Nigra übers Amphitheater bis hin zu Kaiserthermen oder den Thermen am Viehmarkt. Und im Artmuseum Bahnhof Rolandseck freut sich die Künstlerin Ulla Hieronymi Pinnock auf junge Gäste.
4: Einfach vorbeikommen, mit Kindern und alle Materialien ausprobieren. Drucke, Frottage, manchmal wird auch gebastelt oder genagelt mit Öcker. Das ist kostenfrei.
1: Selbst in die 3 großen Landesmuseen sind Jugendliche eingeladen, bestätigt Jasmin Koch vom Rheinland-Pfalz-Tourismus.
5: In Mainz findet man die Ausstellung Fußballfieber. Wir haben in Trier die römische Geschichte und in Koblenz die neue Ausstellung Schaffensland für die Bereiche Arbeits- und Lebenswelten im

0: Mein Kollege Hacki Heinen, der klebt bereits mit den Ohren jetzt am Radiogerät, denn er liebt es genauso wie ich. Sommerzeit ist Grillzeit und da darf es dann auch mal ein Steak oder eine Wurst mehr sein. Allerdings lauern auch immer mehr Gefahren zur Sommerzeit, vor allem durch Zecken. Die treiben sich nämlich auch an Grillplätzen herum. Das hat jetzt die Aktion Deutschland macht den Zeckencheck ergeben. Worauf man dabei besonders achten muss und was beim Grillen so richtig gefährlich werden kann, wenn es ums Thema Zecken geht, das weiß meine Kollegin Danika Grosse.
1: Um die Zeckendichte in einem Gebiet zu bestimmen, nutzt man das sogenannte Tick-Flagging. Dabei wird ein weißes Tuch über Pflanzen und Laub gezogen, an dem sich die Zecken festhalten. Anhand der Anzahl der Zecken lässt sich erkennen, wie stark ein Gebiet betroffen ist. Besonders Grillplätze sind gefährlich, sagt Zeckenexperte Dr. Olaf Karl.
2: Viele dieser Plätze liegen am Waldrand oder auf Wiesen. Das sind ideale Lebensräume für Zecken. Selbst gepflegte Anlagen bieten genug Verstecke in Büschen oder in hohem Gras.
1: Zecken können gefährliche Krankheitserreger mit dem Stich übertragen, wie die Erreger der Lyme-Borreliose oder das FSME-Virus. Seit Jahren breiten sich die FSME-Risikogebiete immer weiter nach Norden aus.
2: Inzwischen gilt fast die Hälfte aller Landkreise in Deutschland als Risikogebiet. Zuletzt sind sogar neue Regionen in Brandenburg und Sachsen-Anhalt dazugekommen. Auch die Fallzahlen sind hoch und lagen 2025 bei 693 gemeldeten Erkrankungen.
1: Eine gute Vorbeugungsmaßnahme ist aber in jedem Fall lange Kleidung.
2: Man hat dann eine längere Vorwarnzeit, bis die Zecken auf die Haut kommen. Man kann Repellents anwenden. Grundsätzlich sollte man aber nach der Exposition Körper und Kleidung gründlich nach Zecken absuchen, und zwar so schnell wie möglich. Und der zuverlässigste Schutz gegen die FSME ist laut RKI die Impfung.

0: Und, na und, von wegen kann man da nur sagen, auch in Mitteleuropa gelten sie die Schönheitsideale und Menschen mit extremem Übergewicht müssen leiden. In Deutschland sind das nicht weniger als 17 Millionen Menschen. Oft wünschen sie sich, etwas dagegen zu tun, aber dann fehlt es an den passenden Ärzten in der Nähe oder sie haben Sorge vor unangenehmen Fragen, auch vor und in der Praxis. Telemedizin, also die Online-Sprechstunde, könnte hier helfen und da gibt es schon einige richtig tolle Angebote. Annabel Kopp hat sich für uns umgeschaut.
1: Telemedizin, also ein Online-Arztbesuch, kann vielen Patienten mit Adipositas erste Hürden oder Scham nehmen. Denn die Sprechstunde findet zu Hause vor dem Bildschirm statt, erklärt Facharzt für Allgemeinmedizin Stefan Spieren.
2: Die meisten haben einfach einen langen Leidensweg und haben vielleicht schon zigmal eine Diät versucht und sind natürlich auch stigmatisiert und trauen sich dann einfach nicht. Telemedizin ist natürlich von der Hürde deutlich einfacher, als wenn man in eine Praxis muss.
1: Wichtig ist aber,
2: dass es eine Plattform ist, die zugelassen ist, wo also wirklich auch Ärzte arbeiten, die in Deutschland zugelassen sind. Zweitens natürlich, dass man während dieser Videosprechstunde auf dieser Plattform genauso gründlich untersucht, befragt und aufgeklärt wird wie in einer normalen Sprechstunde.
1: Christine Winkler ist Adipositas-Patientin und hat mithilfe der Telemedizin einen Weg gefunden, nachhaltig mit ihrem Übergewicht umzugehen.
3: Ich konnte offen über die Dinge sprechen, ohne dass mir das Gefühl gegeben wurde, ja, beobachtet zu werden. Und gleichzeitig hatte ich endlich Kontakt zu jemandem mit Erfahrung im Bereich Adipositas. Und es ist eine chronische Erkrankung, die kontinuierliche und engmaschige ärztliche Begleitung einfach notwendig macht.
1: Niemand muss mit Adipositas alleine klarkommen. Für Christine Winkler war die Online-Sprechstunde eine große Unterstützung.
3: Der erste Schritt, der kostet oft Mut, aber genau dieser Schritt verändert unglaublich viel, die Hilfe anzunehmen. Das bedeutet einfach keine Schwäche, sondern Verantwortung und auch Verantwortung für die eigene Gesundheit. Gerade digitale Angebote, ja, die können den Einstieg deutlich einfacher machen und jede Veränderung, die beginnt mit einem ehrlichen Gespräch, egal ob dann in der Praxis oder online.

Sie hat gerade eine neue Single veröffentlicht und ihr Papa ist begeistert. Er hat gerade seinen 80. Geburtstag gefeiert und sie schreibt mit ihm ein Buch darüber. Sie möchte auf Tournee gehen, er auch. Also tun die beiden das zusammen. Klingt nach einem echten Familienprojekt. Genau so sieht es aus bei Olaf dem Flipper und seiner Tochter Pia Marlow. Und jetzt gibt es so viele Gründe, mal wieder mit ihr zu sprechen, dass wir gesagt haben, wir laden sie ein. Und gleich in der nächsten Stunde, direkt nach Werbung, Wetter und den Weltnachrichten, ist sie da. Ich freue mich riesig, mal wieder mit Pia Marlow telefonieren zu dürfen. Also bleiben Sie dran.

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6: 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Das Wetter.
8: Am Abend und in der Nacht ist es meist gering bewölkt oder klar, nur noch selten ziehen einige Schauer- und Wärmegewitter durch. Die Temperaturen gehen dabei auf Werte um 21 Grad in Bleiberg und in Würseln und auf 17 Grad in Nettersheim und in Bütchenbach zurück. Am Donnerstag und am Freitag ruhiges Sommerwetter mit viel Sonnenschein und lockeren Wolkenfeldern. Die Schwüle und die große Hitze ist erst einmal aus der Luft und die Temperaturen angenehm zum Durchatmen und trotzdem draußen sein bei 22 bis 25 Grad.
6: Es ist 5 vor 8. 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
9: Ich bin Thomas Brockt. Das extreme Niedrigwasser auf Rhein, Donau und anderen Flüssen beschäftigt jetzt auch die Politik. Die Verkehrsminister der Länder wollen den Bund nach Informationen der Rheinischen Post zu neuen Maßnahmen drängen. Ziel ist es, den Güterverkehr trotz der niedrigen Pegelstände am Laufen zu halten.
10: Viele Frachtschiffe können im Moment längst nicht so viel laden wie normalerweise. Das bringt Lieferketten durcheinander und verteuert Transporte. Die Länder fordern deshalb unter anderem mehr Schiffe, die auch bei wenig Wasser fahren können, und einen schnelleren Ausbau der Wasserstraßen. Immerhin gibt es bei der Energieversorgung bislang Entwarnung. Kraftwerke laufen laut dem Bundeswirtschaftsministerium weiter normal. Auch bei Öl und Kraftstoffen gibt es aktuell keine Engpässe. Zoe Tassovali, Redaktion.
9: Nach dem nächtlichen Drohnenvorfall am Flughafen Leipzig-Halle haben Spezialisten der Bundespolizei eine Drohne mit einer Sprengvorrichtung entschärft. Laut Landeskriminalamt wurde der Zünder einer noch unbekannten Sprengvorrichtung entfernt. In dem Fall haben jetzt auch Terrorismus- und Extremismus-Ermittler übernommen. Eine politische Motivation wird nicht ausgeschlossen. Die Drohne war auf einer Start- und Landebahn gefunden worden. Im Prozess gegen die rechtsextreme Terrorgruppe Letzte Verteidigungswelle sind heute die Urteile gefallen. Das hanseatische Oberlandesgericht hat 8 Angeklagte zu Haftstrafen zwischen 1,5 und 5 Jahren verurteilt.
11: Das Gericht ist überzeugt, dass die Gruppe Brand- und Sprengstoffanschläge auf Asylbewerberheime und linke Einrichtungen verübt und geplant hat. Dabei hinterließen die Mitglieder an den Fassaden unter anderem auch Hakenkreuze und rassistische Parolen. Außerdem soll die Gruppe sogenanntes Pedo-Hunting gemacht haben, also Jagd auf Menschen, die sie für Pädophile hielten. Weil die Angeklagten zur Tatzeit zwischen 14 und 21 Jahre alt waren, wurden sie nach Jugendstrafrecht verurteilt. Fiona Reinhardt, Nachrichtenredaktion.
9: In den Dünen an der niederländischen Küste ist ein Großbrand ausgebrochen. Ein Hotel wurde vorsorglich evakuiert. Das Feuer brach beim Villenort Wassenaar nahe Den Haag aus. Auf Videobildern im Internet sind hohe Flammen und Rauchwolken zu sehen. Strandbesucher wurden aufgefordert, das Gebiet zu verlassen. Das Gebiet an der Nordsee ist ein beliebtes Ziel auch für deutsche Urlauber.
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0: Deutsche Vita, der Star Talk der Woche, heute mit einer Frau, die, ich will das mal so formulieren, aus einer Musikfamilie stammt. Ihr Papa spielte mehr als 40 Jahre bei den Flippers und war dort einer der beliebtesten Bandmitglieder. Dann sagten diese Dankeschön und er setzte einfach mal die Flippers-Karriere solo fort und feiert bis heute gigantische Erfolge. Gerne steht er dabei auch mit seiner Tochter gemeinsam auf der Bühne und sie tritt, man kann's nicht anders sagen, in seine Fußstapfen. Und jetzt gibt's eine Menge von ihnen Gemeinsames, aber auch Getrenntes zu erzählen. Und genau deswegen ist sie wieder bei uns in der Sendung. Ich freue mich riesig, dass sie mal wieder da ist und sage hallo und herzlich willkommen, Pia Mahlo.
1: Ja, hallo. Ich freue mich, endlich mal wieder bei dir zu sein in der Sendung.
0: Na klar, wir haben schon so lange nicht mehr gesprochen, aber jetzt gibt es einfach viel zu viel zu erzählen, als dass wir noch länger hätten warten können. Neue Single, neues Buch, neue Tour. Dann hast du für Schlagzeilen gesorgt. Man kann sagen, der Sommer ist nicht nur richtig heiß, sondern für dich auch richtig erfolgreich. Wie ist der Sommer aus deiner Perspektive bislang verlaufen?
1: Du, also ich auch. Ich kann mich nicht beklagen. Ich war schon 2 Wochen im Urlaub, habe ein bisschen die Seele baumeln lassen. Wobei, ich glaube, ich war die Einzige, die mit Laptop am Strand saß. Aber gut, aber sonst, es läuft alles wunderbar und ich freue mich jeden Tag.
0: Laptop am Strand und Urlaub, irgendwie passen die beiden Dinge nicht zusammen.
1: Ja, selbst und ständig. Ich sage immer so, eine Woche, glaube ich, muss ich mal in so ein Schweigekloster oder irgendwie sowas gehen, wo wirklich auch kein Handyempfang ist. Stelle ich mir spannend vor, möchte ich auch irgendwann mal machen, aber natürlich, es sind gerade so viele Projekte, ich kann es mir nicht ganz leisten, im Moment eine Woche das Handy auszumachen.
0: Musst du ja auch nicht und wenn ich dir einen Tipp mitgeben darf, dann mach das mit dem Schweigekloster unbedingt im Sommer. Alle, die so eine Klosterwoche gemacht haben, haben mir erklärt, wenn man das im Winter macht, es ist in den meisten Klöstern so richtig kalt und die sind so groß, man hat immer Schwierigkeiten, die richtig zu beheizen. Also bleib mal lieber noch ein bisschen beim Sommer. Und du hast ja auch gerade so richtig schöne Frühlings- und Sommergefühle mitgebracht, zumindest musikalisch, denn es gibt eine neue Single.
1: Ja, also es kam ja jetzt gerade meine neue Single raus, Herz an, und die läuft auch wirklich super an. Die Fans freuen sich, haben mir so viel positives Feedback gegeben. Dann war ich bei Immer wieder sonntags auch mit Stefan Moss in der Sendung und wirklich freue mich einfach, dass der Titel euch, die ihr jetzt vielleicht auch gerade zuhört, euch so viel Freude macht.
0: Pia Mahlo hat ihr Herz eingeschaltet und sie ist heute zu Gast bei Deutsche Vita und wir sprechen gleich weiter über die aktuelle Single und viele weitere Projekte im Star Talk der Woche heute mit Pia Mahlo.

0: Pia Marlow ist heute zu Gast in Dolce Vita. Ihre aktuelle Single heißt Herz an. Und Pia, dieser Titel, der bringt so richtig viele Frühlings- und Sommergefühle mit und sorgt für so viel gute Laune und für so eine richtig leichte, verliebte Stimmung und für all die Schmetterlinge, die man so im Frühling und im Sommer im Bauch hat. War das Zufall oder hast du diesen Zeitpunkt ganz bewusst gewählt, um jetzt mit so einer, man kann sagen, leichten, lockeren Nummer in den Sommer oder in die heißen Tage zu starten?
1: Das kam gerade einfach glücklich zusammen. Aber es ist natürlich so ein positiver Song, der so ein bisschen auch jetzt in die Frühjahrszeit, das kam ja schon im Mai dann raus, und ja, für die Frühlingsgefühle, ne, dass die jetzt langsam erweckt wurden.
0: Haben die auf jeden Fall, glaube ich, die Frühlingsgefühle, die Erweckung von dir erhalten. Und das bedeutet auch für dich, du bleibst nicht zu Hause, sondern du gehst wieder auf Tour.
1: Ja, im September geht's noch einmal auf große Deutschland-Tour. Also Olaf ist ja diese, also wer es jetzt nicht weiß, Olaf der Flipper, mein Papa, ist ja dieses Jahr im März 80 geworden. Und wir haben uns entschieden, dass wir im September noch einmal auf große Solo-Deutschland-Tour gehen. Also das heißt, wir sind in 10 Städten, ein Konzert mit jeweils zweimal einer Stunde, dann natürlich auch Autogrammstunde, Möglichkeit Fotos zu machen, wo man natürlich hauptsächlich Olaf sieht, aber ich bin auch in jedem Blog so mit 4-5 Titeln vertreten und husche immer mal wieder über die Bühne und da freuen wir uns einfach sehr drauf. Wir sind gerade dabei, die Songs auszuwählen, mit der Band schon mal ein bisschen zu proben und ja, sind einfach schon voller Vorfreude. Die Wochen gehen jetzt auch ganz schnell rum, sind jetzt glaube ich nur noch 6 Wochen.
0: Ihr werdet auch bei uns in der Region sein, am 18. September in der Stadthalle in Köln-Mülheim. Das ist wirklich nicht weit und es gibt noch Tickets, lohnt sich also in jedem Fall bei euch mit dabei zu sein. Ich habe deinen Papa das gefragt, als wir beide das letzte Mal gesprochen haben. Das war genau in der Woche, als er seinen 80. Geburtstag gefeiert hat. Und jetzt bin ich mal gespannt, wie das ist, wenn ich die Frage von dir aus der Tochterperspektive beantwortet bekomme. Wie ist das, wenn man eigentlich mit einer Band auf Tour gehen würde und mit einem eigenen Team und jetzt geht man auf einmal mit dem Papa auf Tour? Gibt es da Unterschiede, Vorteile, Nachteile? Wie siehst du das?
1: Würde ich jetzt mal nicht sagen, ich kenne es ja auch kaum anders. Wir sind ja jetzt schon so viele Jahre zusammen unterwegs. Ich mache ja auch sein ganzes Management, sein Booking, seine Technikerin, sein Security, was man auch so braucht, Fahrer. Ne? Wir sind ja fast immer zusammen unterwegs, wenn wir nicht gerade getrennt irgendwo gebucht sind. Von daher gesehen, ich freue mich einfach sehr oder ich bin sehr, sehr dankbar, dass wir so ein super Verhältnis haben, so ein tolles Familienunternehmen ja eigentlich auch sind. Und ja, also es ist im Grunde genommen nicht allzu viel anders, ob wir jetzt auf Tour fahren oder auf ein Solokonzert, außer dass wir mehr Zeit gemeinsam auf der Bühne haben.
0: Die Malo-Story, also tatsächlich ein großes Familienunternehmen. Über genau das und natürlich über die gemeinsame Tour sprechen wir gleich weiter mit Pia Marlow, heute zu Gast in Dolce Vita, dem Star Talk der Woche bei Radio 700.

0: Dolce Vita, der Star-Talk der Woche, heute mit Pia Mahlo. Und wir sprechen mit ihr ein bisschen über die aktuelle Tour mit ihrem Papa Olaf der Flipper. Im September geht es weiter und es stehen noch richtig tolle Konzerte an. Du hast es gerade schon gesagt, für dich ist das gar nicht so ungewöhnlich, mit der Family auf Tour zu sein. Du bist es eigentlich gar nicht anders gewöhnt. Was ist so das Besondere daran, gemeinsam mit der eigenen Family auf Tour zu gehen? Ist es so die Vertrautheit oder was würdest du sagen, ist so genau dieser besondere Vibe?
1: Ja, wie gesagt, also andere sagen ja immer, sie gehen arbeiten oder sie sind jetzt länger von daheim weg, vielleicht auch, wenn sie Jobs haben, wo sie viel unterwegs sind. Ich sage immer, meine Familie oder mein Zuhause ist halt eigentlich zu 90%, sage ich jetzt mal, immer bei mir. Und deswegen fällt es mir, glaube ich, gar nicht so sehr auf oder uns, wenn wir viel unterwegs sind, denn wir haben das daheim immer dabei.
0: Das ist doch mal eine richtig schöne Aussage und das nimmt man euch beiden auch ab. Ihr seid da so richtig geerdet drin und ich glaube, das ist auch was, was das Thema Verlässlichkeit anbetrifft. Nun seid ihr beide zwei echte Bühnengranaten. Olaf bringt das Repertoire der Flippers mit, hat unglaublich viele Solo-Hits und jetzt hast du auch eine ganze Menge Songs. Da könnte man locker 3 Tage und 3 Nächte füllen. Nach welchen Kriterien sucht ihr denn dann aus, was ihr bei jedem Auftritt spielt?
1: Also wir haben jetzt natürlich so ein bisschen geguckt, welche Titel müssen auf jeden Fall mit rein. Ne? Also die richtig großen Flipper-Sets müssen auf jeden Fall rein. Dann natürlich bei seinen Songs die Singles, jetzt gerade auch die aktuellen, die sehr, sehr gut liefen. Bei mir genauso. Aber dann war die Liste doch sehr lang. Und deswegen haben wir tatsächlich bei Social Media einfach auch Umfragen gemacht. Welche Songs wünschen sich die Fans? Das hat uns ein bisschen auch die Auswahl erleichtert und tatsächlich auch 1, 2, wo wir jetzt gesagt haben, komm, zumindest in einem Medley nehmen wir die mal neu mit rein. Die haben wir die ganzen Jahre nicht gespielt und dann guckt man natürlich so ein bisschen, also er fängt dann immer den Blog wahrscheinlich an, weil ich ja das Merchandising noch mitmache. Das heißt, ich kann nicht gleich beim ersten Song auf der Bühne sein. Und dann guckt man so ein bisschen flotte Songs, langsame Songs. Wie passt das alles ineinander? Wie ist es fließend? Dass es auch einfach so eine gute Dynamik während der Show ergibt.
0: Also es gibt bei euch ein festes System und die Auswahl wird nicht schwerfallen bei so viel Musik. Jetzt könnte man ja meinen, okay, wenn ihr zusammen schon auf der Bühne steht, geht ihr ansonsten getrennte Wege, aber es gibt auch noch ein gemeinsames Buch.
1: Ja, wir sind gerade dabei. Ich bin jetzt tatsächlich auch in den letzten Zügen des Korrekturlesens. Wir haben gemeinsam ein Buch geschrieben und zwar die Biografie von Olaf. Gab schon sehr, sehr oft die Anfrage, wollen wir mal eine Biografie nur Olaf der Flipper schreiben? Aber irgendwie dachten wir so, also stumpf mehr oder weniger eine Biografie runterschreiben, wir wissen auch nicht. Ne? Also es war nie so der zündende Gedanke. Und jetzt kam ein Verlag auf uns zu und hat gefragt, ob wir das gemeinsam machen wollen. Und zwar so in einem Vater-Tochter-Gespräch. Und tatsächlich habe ich schon ein paar Mal meinem Papa dieses Buch erzähl doch mal, wie zu deinem Leben war, hingelegt und er hat es mir nie ausgefüllt. Und dann habe ich gesagt, so, das ist meine Chance. Jetzt kann ich ihn endlich mal festnageln. Und so kamen wir eben auf das Papa erzähl doch mal. Und man kann sich das so vorstellen, vielleicht kann sich der Leser und die Leserin sich dann einfach vorstellen, sie sitzen mit unserem Kaffeetisch und sind eingebunden in unser Gespräch über das Leben von Olaf dem Flipper, wie es wirklich früher angefangen hat, als er in Magdeburg geboren wurde, dann über Berlin, halt hier nach Pforzheim, nach Bretten kam zu uns. Die Anfänge der Musik und wie er meine Mama kennengelernt hat. Oh. Und ab dem Zeitpunkt, wo ich dann so ein bisschen auch Erinnerungen habe, fügen sich dann auch immer wieder meine Gedanken und meine Erinnerungen mit rein und es ist einfach ein schöner Plausch geworden am Kaffeetisch.
0: Und wenn die Generation danach über den Papa schreibt und über seine Kindheit, dann gibt das, glaube ich, eine Menge Punkte, die man so vorher nicht erwartet hätte. Und liebe Pia, ich glaube, genau darüber sprechen wir gleich noch ein wenig weiter. Heute in Dolce Vita, dem Star-Talk der Woche bei Radio 700.
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0: mittendrin im Star-Talk der Woche hier bei Dolce Vita bei Radio 700. Heute mit Pia Marlow und wir sprechen gerade über das Buch, was sie mit ihrem Papa gerade gemeinsam geschrieben hat, mit Olaf dem Flipper, denn der feiert in diesem Jahr seinen 80. Geburtstag und die beiden nutzen das, um bei Erzähl doch mal einen Blick zurückzuwerfen. Kurzum, Olaf erzählt aus seinem Leben und ich hatte ja auch schon mit deinem Papa ein wenig über dieses Buch gesprochen und als er im März bei uns im Interview war, da hat er gesagt, manchmal wusste die Pia sogar besser, wie das damals wirklich war, als ich selbst.
1: Ja, weil natürlich, ich bin jemand, ich sauge sehr, sehr viel auf und dann denke ich dann so, ach Papa, sag mal, war das genau dann und dann und manchmal hat es gepasst, manchmal nicht und dann kommt wieder eine neue Geschichte. Das ist ja das, es sind nur so, keine Ahnung, was ist 200 Seiten oder 240, keine Ahnung, müssen wir jetzt mal gucken, sind ja natürlich auch viele Fotos drin und alles. Und es ist so schwer gewesen, jetzt im Nachhinein wirklich Stories rauszusuchen. Und wir mussten auch welche rausschneiden oder rausstreichen. Vielleicht gibt es ja noch ein paar Bände danach. 2, 3, 4, 5.
0: Gleich so viele. Okay, ich hätte auch schon Ideen, wie die Bücher dann heißen können. Erzähl noch mehr oder erzähl noch mehr oder erzähl mal was, was du noch nicht erzählt hast.
1: Und was ich schon immer mal sagen
0: wollte. Genau, oder so. Wie ist das denn mal jetzt wieder ganz ernst gefragt? Lernst du deinen Papa auf diese Weise nochmal oder hast du deinen Papa auf diese Weise nochmal neu kennengelernt?
1: Also tatsächlich gibt es immer wieder Geschichten, wo ich sage, ach, hat er sicher schon mal erzählt, aber jetzt nicht so oft, dass ich es noch richtig im Gedächtnis hatte. Was ich jetzt wirklich schön fand, ist, wenn man sich mal die Zeit nimmt und so lange, also das waren ja Tage, wo wir wirklich uns zusammengesetzt haben und erstmal so ein Interview geführt haben, wirklich auch mit Tonband und allem. Man kann sich viel, viel besser reinversetzen, als wenn man das einfach so zwischen Tür und Angel mal irgendwie am Abend erzählt bekommt, wenn man wirklich in diese Zeit mit eintaucht. Und das ist vielleicht auch was, wo ich mir wünsche, dass wenn das jetzt jemand liest, dass er dann vielleicht auch Lust hat, hey, ich setze mich mal mit meinen Kindern hin oder mit meinen Eltern oder Großeltern oder Enkeln, wie auch immer die Konstellation ist. Und wir nehmen uns mal wirklich die Zeit, denn das ist absolut kostbar, sich hinzusetzen und mal zu sagen, wie war das denn wirklich für dich früher oder wie hast du das empfunden? Und ich tauche mit in diese Zeit ein, denn das geht nicht zwischen Tür und Angel.
0: Jetzt kenne ich deinen Daddy schon recht lange und recht gut und er ist so eine Person, wo ich sage, man muss ihn nur wirklich anpieken und dann sprudelt er vor Geschichten, wie so ein kleiner Wasserfall, erzählt über, wie es zu den Songs gekommen ist, wo er welche Songs gespielt hat, welche Orte besonders schön waren, welche Fernsehmoderatoren besonders nett oder nicht nett waren, wo so die großen Höhen und Tiefen waren, welche Kollegen er besonders gerne mag, was vielleicht auch mit den Fans und mit den Kollegen besonders lustig war. Wie schwer war das da auszusuchen, gerade auch wenn es darum geht, dass man Dinge erfährt, die man normalerweise so nicht von ihm kennt oder noch nicht von ihm gehört hat?
1: Ja, das, wie ich es vorhin schon gesagt habe, war tatsächlich die Schwierigkeit. Aber wir haben halt auch noch nie ein Buch geschrieben, deswegen haben wir ein Team an der Seite, das uns auch ein bisschen geholfen hat. Und was Olaf natürlich auch nicht bis ins Detail kennt, was auch gut ist, denn es werden mit Sicherheit Menschen das Buch lesen, die Olaf jetzt nicht in- und auswendig kennen. Und genau für die ist ja auch dieses Buch geschrieben. Und dass man das dann mal so ein bisschen ordnen kann, so hey, das macht ihn jetzt auf den ersten Blick wirklich aus. Das sind die Geschichten, wo man einfach vielleicht versteht, warum ist er heute da, wo er ist oder wie hat sich das entwickelt. Und das war schon gut, dass man da auch wirklich ein Team an der Seite hat.
0: Jetzt hast du sein Leben recherchiert, über sein Leben geschrieben. Wie sehr ist sein Leben auch dein Leben?
1: Ich glaube schon sehr. Ich bin sehr geprägt von meinen Eltern, was ich auch, wie ich vorhin schon gesagt habe, wir sind ein tolles Familienunternehmen. Ich bin dankbar, dass wir so dicke miteinander sind, ne? Und meine Mama sagt immer, wir sind wie zwei Arschbacken, mein Papa und ich. Wir sind uns schon sehr ähnlich, was ich auch bestätigen kann. Mhm. Aber ja, klar, jetzt gerade so die letzten Jahre, sagen wir mal, vor allem die letzten seit 2011, wo jetzt die Solo-Karriere losging, ne? Ich mache das Management, ich mache das Booking, ich habe es vorhin auch schon gesagt, ich fahre ihn, ich mache die Technik, ich bin so nah an ihm dran. Also ich glaube, das eine würde es ohne das andere gerade nicht geben, in beide Richtungen. Aber er ist natürlich auch nah an meiner Karriere dran und an meiner Entwicklung als Person. Und ich glaube, das machen wir schon ganz gut.
0: Ich glaube tatsächlich, dass du damit recht hast. Ihr beide funktioniert im Doppel richtig gut. Und das hat was mit Verlässlichkeit zu tun. Das hat was mit aufeinander aufbauen, mit Vertrauen zu tun. Und das strahlt ihr auch nach außen aus. Und ich glaube, das ist genau euer Erfolgskonzept. Wir sprechen gleich über einen ganz persönlichen Moment in deinem Leben. Und der hat dich neulich in alle Schlagzeilen gebracht. Und jetzt kommst du auch nochmal bei uns in die Schlagzeilen damit. Pia Mahlo, heute zu Gast in Dolce Vita, hier bei Radio 700.

Deutsche Vita, der Star-Talk der Woche, heute mit Schlagersängerin Pia Mahlo. Wir haben gerade sehr viel gelacht schon, wenn es ums Thema gemeinsames Buch zum 80. Geburtstag von deinem Vater Olaf der Flipper geht, gemeinsame Tour. Wir haben über die Frühlings- und Sommergefühle gesprochen und über die aktuelle Single Herz an. Du hast aber auch ernsthafte Schlagzeilen gemacht in den letzten Wochen und Monaten, denn viele sagen, Musikgeschäft oder allgemein auf der Bühne stehen oder prominent sein heißt makellos sein und das auch auf Gedeih und Verderb immer nach außen zu tragen haben, nicht angreifbar zu sein und Schönheitsideale zu setzen. Und das ist natürlich richtig schwierig. Und dann hast du, die da ja auch immer bemüht ist, draußen genau alle diesen Dingen gerecht zu werden, wie alle anderen Prominenten auch, für dich auf einmal entschieden, ich gehe mit einem Problem an die Öffentlichkeit, unter dem ich will nicht sagen, zu leiden habe, aber mit dem du zumindest gehadert hast und an dem du geknabbert hast und das dich ein Stück weit eingeholt hat und dich nicht mehr ganz so hat frei wirken lassen aus deiner eigenen Perspektive, wie du es gerne gehabt hättest. Du bist dann in die Öffentlichkeit gegangen und hast gesagt, ich leide unter Haarausfall und ihr sollt das alle wissen. Was waren die Gründe zu sagen, genau damit

0: natürlich, wenn man auf der Bühne steht und die Blondine ist mit den langen blonden Haaren, ein bisschen ein Stressfaktor ist. Das muss man ganz klar sehen, dass ich einfach dachte, ach herrje, was mache ich denn jetzt? Und dann, aber trotzdem, man hat mich mit kurzen Haaren gesehen, man hat mich mit Perücke gesehen, also auf Instagram oder auf Social Media. Ich habe es nie wirklich versteckt, aber ich habe es auch nie ausgesprochen. Und so ein bisschen ein ausschlaggebender Punkt war, vor ein paar Wochen habe ich einen doofen Kommentar bekommen in einer Story bei mir zum Thema, warum ich denn mit meiner Figur so eine kurze Lederhose anhabe. Boah. Und habe das einfach nur gepostet, weil ich so dachte, ach guck mal, ich zeige jetzt mal, ich kriege auch so doofe Kommentare. Es ist nicht alles heiter Sonnenschein. Und daraufhin haben mir tatsächlich zwei, drei Mädels geschrieben, dass sie das stark finden, dass ich das zeige, weil das war gerade während dieser Hitzephase. Sie trauen sich nicht, jetzt gerade eine kurze Hose anzuziehen oder ein Kleidchen. Sie trauen sich nicht, ins Schwimmbad zu gehen. Und sie finden es gut, dass halt darauf auch mal aufmerksam gemacht wird, auf das Thema Bodyshaming und wie manch andere einfach mit den Menschen umgehen, also wie böse manche Menschen einfach Kommentare schreiben im Internet.
1: Und das ist wirklich ja auch ein großes Problem. Aber für dich ging es ja damit weiter.
0: Dann habe ich gesagt, oh, wie kann ich da einfach helfen? Mhm. Wie kann ich Menschen Mut machen? Und ein Thema war natürlich, dass ich irgendwie vielleicht mal ausspreche, dass ich eine Perücke trage. Und so kam dann irgendwie eins zum anderen. Ich habe schon vor einem Jahr mit der Landesschau mal gesprochen, beziehungsweise das kam auch im Gespräch auf. Und sagt, Pia, wenn du da mal einen Beitrag dazu machen möchtest, wir sind mit am Start. Und habe ich gesagt, komm, wir machen das jetzt. War auch ein guter Zeitpunkt, weil ich wollte sowas nie veröffentlichen, wenn gerade eine frische Single oder sowas rauskam, weil ich auch nicht wollte, dass man sagt, hey, jetzt macht sie das nur, weil sie den Song promoten möchte oder sonst was. Ne? Man denkt ja dann immer, ach, herrje, ne? Ich möchte mich ja auch nicht angreifbar machen.
1: Ja.
0: Und das war einfach ein guter Zeitpunkt und habe das dann gemacht und habe gedacht, ach, ich habe gar nicht damit gerechnet, dass das wirklich so ein Aufsehen jetzt dann doch erzeugt. Aber ich muss sagen, zum einen habe ich mir sehr, sehr viel Stress genommen, weil ich dachte, so, jetzt habe ich es ausgesprochen, jetzt ist es egal, ob ich morgen mit Perücke auf der Bühne bin und übermorgen ohne. Aber ich mache das ja auch jetzt wirklich, weil ich mich so fühle. Heute fühle ich mich nach kurzen Haaren, morgen fühle ich mich nach langen Haaren, übermorgen sind es vielleicht rote Haare, ich weiß es noch nicht, worauf ich Lust habe. Und einfach aber, was die Leute jetzt mir entgegenbringen und auch Frauen mit dem gleichen Schicksal, die sagen, hey, cool, dass du das sagst, dass du da mal so ein bisschen dieses Tabuthema ansprichst, weil es ist einfach einfacher, wenn jemand drüber spricht, ne? Und es macht uns Mut, dann auch zu sagen, hey, ja, ist halt so. Klar, und gerade wir Frauen, wir gehen durch die unterschiedlichsten Hormonphasen im Leben. Da kann halt auch das Thema Haarausfall mal ein Thema sein, aber genauso bei Männern. Und von daher gesehen, warum sagen wir nicht einfach, mein Gott, ist so? Aber hauptsächlich geht es mir eigentlich darum, dass wir einfach mal ein bisschen lieber sind zueinander und dass wir Menschen unterstützen uns. Die Welt ist so schon verrückt genug und dass wir einfach mal sagen, hey, alles gut, ne? Wir sind gut, wie wir sind.
1: Damit hast du jetzt mit dieser langen Antwort mir jede Menge Fragen auf einmal beantwortet, aber dafür auch einen ganzen Stapel neue aufgeworfen. Also man kann dir anmerken, du bist glücklich damit, dass du dich für diesen Schritt entschieden hast. Aber wenn das vorher schon Stress war, zu überlegen, wie wirke ich nach außen, muss ich das verstecken, sage ich das, sage ich gar nichts und die Leute sollen sich ihren Teil denken, war das für dich mehr Stress, diesen Entscheidungsprozess zu haben, ich gehe in die Öffentlichkeit oder tatsächlich dann irgendwann zu sagen, ich tue das, aber ich habe keine Ahnung, wie die Menschen draußen reagieren werden.
0: Das war schon ein großer Punkt zu sagen, ich gehe jetzt damit an die Öffentlichkeit, beziehungsweise ich spreche es aus. Aber es kam dann tatsächlich auch, also vielleicht auch so ein bisschen hat es mit reingespielt, dass ich angesprochen wurde, ob ich eine Perücke trage und ob ich eine Krebserkrankung habe. Und dann habe ich gesagt, nein, überhaupt nicht. Mir gehen einfach nur die Haare aus. Also ich dachte, bei uns ist, glaube ich, immer noch sehr schnell, Perücke ist gleich Krebserkrankung.
1: Ja.
0: Und das ist ganz, ganz furchtbar natürlich, wenn man so eine Erkrankung hat und dann einem auch die Haare ausgehen durch die Therapie und alles. Aber dennoch ist es doch schön, dass wir dann die Möglichkeit haben, einfach durch Zweithaar, durch Ersatz, uns da einfach zu helfen. Denn die Psyche ist, egal in welchen Krankheiten, so wichtig. Und wenn wir uns dann wohlfühlen, einfach durch unser Aussehen und da einfach so ein bisschen das Gefühl haben, hey, ich gucke ins Spiegel und ich bin das, ne? Dann glaube ich, ist da ganz, ganz viel gemacht. Denn ich glaube,

0: die Angst vor etwas oder wenn man nicht mehr selbst mit sich zufrieden ist, dieses Gefühl, was man dadurch hat, ist, also die Psyche ist so ein großer Faktor, egal in allem, in was es ist. Ne? Ich sage nicht, dass das alles heilt, ne? Überhaupt nicht. Aber ich glaube trotzdem, dass ein bisschen ein gutes Gefühl und Positivität und Freude und wenn es nur ist, hey, ich habe heute die schönen langen Haare auf, dass das viel erleichtern kann.
1: Jetzt sprichst du das an, das ist so wichtig, alles, was du gerade sagst, dass man sich wirklich auch mit sich selbst wohlfühlen und im Reinen sein muss. Als du bemerkt hast, dass eben das Problem mit dem Haarausfall auftritt, da warst du ja zunächst nicht mit dir im Reinen und da versucht man alles Mögliche, um das zu kaschieren, zu stoppen, nicht nach außen zu tragen. Und du hast gerade schon gesagt, das ist ja Stress, den man sich selber macht, Stress, den man Körper, Geist und Seele zuführt. Ich könnte mir gut vorstellen, dass das das Problem gar nicht löst, sondern wenn der Körper auf Stress mit Stress reagiert, dass davon alles ja sogar noch schlimmer geworden ist, oder?
0: Ja, definitiv. Also das war ja auch am Anfang, deswegen habe ich ja überhaupt mir eine Perücke zugelegt, weil auf einmal dieser Stress da war, mir gehen die Haare aus und ich mir diesen Stress nehmen wollte. Ich wusste ja nicht, hört das morgen auf, geht das noch 3 Monate so weiter? Man versucht sich ja durch sämtliche Mittelchen durch, geht zu sämtlichen Ärzten, aber so wirklich schnell hilft nichts und vor allem so ein Haar braucht dann halt auch 3-4 Jahre, bis es mal wieder nachgewachsen ist. Man hat ja den Erfolg nicht gleich wieder, ne? Und auch jetzt, also so 2-3 Tage, nachdem ich es gepostet habe, war es immer noch ein bisschen ein komisches Gefühl, wo ich dachte, boah, war das jetzt richtig? Hast du das richtig gemacht, Marlo? Aber mittlerweile muss ich sagen, es ist so viel positives Feedback, sei es von Seiten der Fans, von Menschen, die es auch betrifft, die mir auf einmal schreiben. Und wo ich einfach denke, doch, ich habe es richtig gemacht. Und wenn ich dadurch nur 2-3 Menschen Mut auf dieser Welt gemacht habe, dann hat sich das alles gelohnt.
1: Also ich glaube auch, dass du da alles richtig gemacht hast. Und ich bin froh, dass du dich jetzt damit wieder wohlfühlst und dass du damit auch anderen Menschen Hoffnung gemacht hast. Jetzt sind wir gerade an so einem ernsten Punkt im Gespräch angelangt. Und ich musste doch ein bisschen lachen, als du gerade erzählt hast, wenn ich mit mir selbst spreche, dann sieht sich mich und nennt mich beim Nachnamen. Passiert dir das häufiger?
0: Manchmal ja.
1: Okay, freut mich ja, dass ich nicht der Einzige bin, der manchmal diese Art von Gesprächen führt. Wir sprechen gleich noch einen Augenblick weiter, machen ein bisschen Musik. Und dann kommt nochmal Pia Marlow hier in Dolce Vita.

0: Dolce Vita, der Star Talk der Woche. Letzte Runde heute mit Pia Mahlo und wir hätten noch so viel zu besprechen. Wir haben miteinander gelacht, über die Tour gesprochen, über die Single gesprochen, über das Buch gesprochen, über deinen Papa gesprochen und jetzt zuletzt über dieses sehr für dich ja auch bewegende Thema Haarausfall. Und gehe ich damit an die Öffentlichkeit und wie ist das, ob das dann auch nachher so von den Fans und von den Menschen draußen wahrgenommen wird, wie man das selber möchte und was man eigentlich sagen möchte. Und jetzt hast du ja gerade gesagt, und da will ich unbedingt nochmal nachhaken, alles angefangen hat eigentlich mit sehr bösen und sehr gemeinen Posts im Netz. Und wir wissen alle, viele Menschen verlieren ihr gutes Benehmen, sobald sie eine Tastatur vor sich haben und glauben, das Internet wäre ein rechtsfreier Raum, auf dem man die ganze Zeit auf Menschen bashen kann, ohne dass die sich auch nur eine Chance haben zu wehren, und sie fühlen sich dann ganz groß. Ich habe immer so ein bisschen das Gefühl, das machen Menschen, die mit sich selber nicht im Reinen sind und die das einfach ausblenden und dann sagen, ich muss das jetzt auf andere drauf tun, damit es bei mir weg ist. Hat sich derjenige, der dir das geschrieben hat, nachdem du in die Offensive gegangen bist, nochmal bei dir gemeldet? Hast du da noch irgendetwas zu diesem Post gehört?
1: Nee, tatsächlich nicht. Ich habe ja auch keinen Namen oder kein Foto dazu gepostet. Soweit bin ich da nicht, dass ich andere dann an den Pranger stelle. Aber es ist, wie du sagst, natürlich ärgere ich mich dann auch mal über solche Kommentare. Aber mein zweiter Gedanke ist eigentlich jedes Mal, mein Gott, mir tun diese Menschen leid, denn wenn es mir quasi nur gut geht, wenn ich morgens aufstehe und irgendwas Böses oder Blödes im Internet bei anderen schreibe, dann hat man, glaube ich, nicht so viel Freude im Leben, und das tut mir eigentlich eher leid. Und ich wünsche mir, dass wir einfach mehr Liebe und mehr Freude im Internet oder auch generell im Leben verteilen. Vorgestern zum Beispiel war ich hier in Köln spazieren und auf einmal spricht neben mir ein Mädel ein anderes Mädel an und sagt, hey, du hast so tolle Haare, was benutzt du? Und die hat sich so gefreut, und dann habe ich mich über irgendwelche Haarpflegeprodukte ausgetauscht, dass sie zwei wildfremde Mädels sprechen sich an, die haben jetzt beide ein gutes Gefühl. Hey, mein Gott, es kann so einfach sein. Aber auch, wie oft habe ich es, wenn ich durch die Straßen gehe, einfach nur mal freundlich guten Morgen sage oder Hallo und die Leute anlächeln. Und man bekommt meistens ein Lächeln zurück, auch wenn sie vielleicht kurz verdutzt gucken. Aber dadurch habe ich doch jemandem schon ein gutes Gefühl vielleicht gegeben oder einen freundlichen Moment. Und das ist doch schön.
0: Ich kann dir da nur beipflichten und ich kann da immer eine sehr lange Geschichte erzählen. Ich versuche das jetzt mal in 30 Sekunden zu machen. Ich komme eigentlich aus dem Rhein-Main-Gebiet, aus so einem Ballungsraum, wo die Städte immer größer werden und das Leben dadurch immer anonymer, und arbeite in der Eifel, wo es Dörfer gibt, wo sich die Menschen seit Generationen alle kennen und jeder, der neu dazukommt, auch. Und wenn ich hier in der Eifel unterwegs bin und fahre mit den Öffis und steige in den Bus, dann ist das hier vollkommen normal, dass man den Fahrer begrüßt und wenn man vorn aussteigt, tschüss und noch einen schönen Tag wünscht und eben tschüss sagt. Wenn ich das beim Fahrer in Frankfurt oder in Offenbach mache, und ich vergesse das manchmal, und komme dann wieder nach Hause ins Rhein-Main-Gebiet, dann schauen die mich an wie das achte Weltwunder. Der kann mich doch jetzt nicht grüßen und hinterfragen doch, ob das wirklich freundlich gemeint war. Das sind tatsächlich so diese Welten, die da auseinanderdriften, Pia. Lass uns mal noch ganz kurz, wir haben über so viele Projekte gesprochen, die jetzt anstehen. Single, Buch, weitere Titel, dann die große Tour. Da sagen wir auch nochmal gleich, wann sie stattfindet. Was ist jetzt das Allernächste, worauf sich die Fans mit dir freuen dürfen?
1: Jetzt wirklich als Allernächstes, ich habe jetzt noch so zwei Wochen so ein bisschen eine ruhige Phase, weil eben das Buch in den letzten Zügen ist und wir in der Tourvorbereitung sind. Aber das nächste Große ist jetzt wirklich die Tournee, die ansteht im September. Und ich hoffe, dass alle, die hier zuhören, auch vorbeikommen und wir uns dann sehen und vielleicht ein bisschen quatschen können.
0: Das auf jeden Fall. Und ich sage nochmal, wo das geht. 18. September in der Stadthalle Köln-Mülheim. Es gibt noch Tickets, also schnell ins Netz und im Vorverkauf zuschlagen und dann Olaf den Flipper und Pia Mahlo erleben. Pia, es gibt noch so viel zu erzählen. Wir sind schon wieder am Ende, aber du hast es ja schon angekündigt, bestimmt reicht auch nicht ein Buch, um über 80 Jahre Olaf den Flipper zu schreiben. Und wenn ihr beiden noch mehr Geschichten aus eurer Familie schreibt und das Buch wird veröffentlicht, spätestens dann hören wir uns auf jeden Fall wieder. Ich wünsche dir bei all deinen Projekten ganz, ganz viel Erfolg und freue mich spätestens dann auf das nächste Mal.
1: Das glaube ich auch, und spätestens dann hören wir uns, aber ich hoffe vorher auch noch.
0: Auf jeden Fall, habe ich dir versprochen. Pia Mahlo war das bei Dolce Vita. Eine vergnügliche Stunde neigt sich schon wieder dem Ende entgegen. Nächste Woche bei uns in der Sendung Bettina Zimmermann. Wir sprechen mit der Schauspielerin über Ein Fall für zwei und neue Folgen. Und die Amigos kommen, denn die planen tatsächlich musikalisch kürzer zu treten. Und da wollen wir doch mal investigativ nachhaken, ob das wirklich so ausfällt, dass man sie dann möglicherweise so gut wie gar nicht mehr sehen wird. Oder ob es einfach nur ein bisschen weniger wird. Dazu und zu anderem mehr in der kommenden Woche. Ich bin Jochen Späth, macht's gut.

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8: Am Abend und in der Nacht ist es meist gering bewölkt oder klar, nur noch selten ziehen einige Schauer- und Wärmegewitter durch. Die Temperaturen gehen dabei auf Werte um 21 Grad in Bleiberg und in Würseln und auf 17 Grad in Nettersheim und in Bütchenbach zurück. Am Donnerstag und am Freitag ruhiges Sommerwetter mit viel Sonnenschein und lockeren Wolkenfeldern. Die Schwüle und die große Hitze ist erst einmal aus der Luft und die Temperaturen angenehm zum Durchatmen und trotzdem draußen sein bei 22 bis 25 Grad.
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9: Ich bin Thomas Brock. Nach dem nächtlichen Drohnenvorfall am Flughafen Leipzig haben Spezialisten der Bundespolizei eine Drohne mit einer Sprengvorrichtung entschärft. Laut Landeskriminalamt wurde der Zünder einer noch unbekannten Sprengvorrichtung entfernt. In dem Fall haben jetzt auch Terrorismus und Extremismus Ermittler übernommen. Eine politische Motivation wird nicht ausgeschlossen. Die Drohne war auf einer Start- und Landebahn in der Nähe einer ukrainischen Maschine gefunden worden. Die Diskussion um die Rente mit 63 geht weiter. 7 Ministerpräsidenten sprechen sich gegen eine Abschaffung der abschlagsfreien Frührente nach 45 Beitragsjahren aus. Gleichzeitig zeigt das Statistische Bundesamt, immer mehr Menschen arbeiten auch nach dem Renteneintritt weiter.
10: Die SPD will das Rentenpaket jetzt an einer Stelle nachschärfen. Wer jahrzehntelang im Schichtdienst gearbeitet hat oder körperlich besonders hart belastet war, soll früher ohne Abschläge in Rente gehen können. So läuft das zum Beispiel in Österreich. Aus der Union kommt dagegen weiter Widerstand. Der neue Unionsfraktionschef Frei macht klar, an der geplanten Abschaffung der abschlagsfreien Rente nach 45 Beitragsjahren soll sich gar nichts ändern. Zoe Tassovali, Redaktion.
9: Wieder ein Fall, bei dem ein Test mit künstlicher Intelligenz aus dem Ruder gelaufen ist. Diesmal hat ein KI-Modell der Entwicklerfirma Anthropic versucht, eine Schwachstelle in frei zugängliche Software einzuschleusen. Laut britischen Forschern wollte die KI dafür sogar einen Menschen manipulieren.
11: Die Forscher waren verblüfft, denn das KI-Modell nutzte seinen Zugang zum Internet nicht nur für Programmierhilfen, sondern legte eigenständig gefälschte Identitäten an und verschickte Phishing-Mails, um die Softwarebetreuer auszutricksen. Als der manipulierte Programmcode entdeckt wurde, gab die künstliche Intelligenz einen Fehler zu. Anschließend versuchte sie allerdings, die Sicherheitslücke in angeblichen Korrekturen noch einmal einzubauen. Aus London, Philipp Detlefs.
9: Das Großfeuer in den Dünen an der niederländischen Küste ist nach Angaben der Behörden unter Kontrolle. Die Feuerwehr müsse noch kleinere Brandherde löschen, um ein erneutes Aufflammen zu verhindern. Gäste eines nahegelegenen Hotels, das vorsorglich evakuiert worden war, konnten zurückkehren. Das Feuer war am Nachmittag in den Dünen beim Villenort Wassenaar nahe Den Haag ausgebrochen. Eine Ursache ist nicht bekannt.
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Gesprochen von Christian Kaspari. Floh- und Trödelmärkte erfreuen sich großer Beliebtheit. Es ist erstaunlich, womit man so Geschäfte machen kann. Da gibt es zum Beispiel Steine zu kaufen, denen fantastische Wirkung zugeschrieben werden. Zum Beispiel gegen Rheumatismus, Rückenschmerzen, Schlaflosigkeit und was sonst noch alles. Die Geschäfte scheinen einigermaßen lukrativ zu sein, sonst gäbe es dererlei Dinge gar nicht. Manchmal möchte ich gerne wissen, ob die Leute so etwas zum Spaß kaufen oder ob sie wirklich daran glauben. Es ist schließlich Geld im Spiel und es geht ja nicht nur um Steine. Das Angebot umfasst eine unübersehbare Vielfalt von Dingen. Es ist unglaublich, womit man in unserer angeblich so aufgeklärten Zeit Geld machen kann. Was treibt die Menschen an, sich damit zu versorgen? Ein Grund ist sicher, immer weniger Menschen glauben heute noch an den Gott der Bibel als Schöpfer und Erhalter aller Dinge. Jesus Christus, Gottes Sohn, kommt gar nicht mehr in ihrem Leben vor. So entstehen in den Seelen Leerräume, die freien Plätze in Herzen und Geist besetzen die alten Götzen der Heiden. Denn was den Menschen absolut nicht abhanden kommt, ist ihre Lebensangst. Die Angst vor der Zukunft, die Angst vor Krankheiten, Unglück und vor allem die Angst vor dem Tod. So machen sie sich auf und beschaffen sich Götzen wie in alten Zeiten und setzen darauf ihre Hoffnung. Aber die Angst bleibt. Es ist die Angst der Menschen ohne Gott, die Angst der Heiden. Sie kennen den wahren Gott nicht und sind deshalb in der Heidenangst gefangen. Gott, der sich in Jesus geoffenbart hat, befreit dagegen von der Heidenangst. Er schenkt wirklich Frieden über den Tod hinaus. Gott sagt in der Bibel, lernt nicht den Weg der Heiden, erschreckt nicht vor den Zeichen des Himmels, wenn die Heiden sich vor ihnen fürchten, denn die Bräuche der Heiden sind nichtig. Denn ein Holz ist's, das man im Wald gehauen hat und das der Künstler mit dem Schnitzmesser angefertigt. Er verziert es mit Silber und Gold und befestigt es mit Hämmern und Nägeln, damit es nicht wackelt. Sie sind gedrechselten Palmbäumen gleich. Sie können nicht reden, man muss sie tragen und sie können nicht gehen. Fürchtet euch nicht vor ihnen, denn sie können nichts Böses tun. Und auch Gutes zu tun steht nicht in ihrer Macht. Nachzulesen in dem Propheten Jeremia im Alten Testament der Bibel, Kapitel 10, Vers 2 bis 6. Sie hörten einen Beitrag von Karl Otto Herhaus, gesprochen von Christian Kaspari. 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
1: Am Abend und in der Nacht ist es meist gering bewölkt oder klar, nur noch selten ziehen einige Schauer- und Wärmegewitter durch. Die Temperaturen gehen dabei auf Werte um 21 Grad in Bleiberg und in Würseln und auf 17 Grad in Nettersheim und in Bütchenbach zurück. Am Donnerstag und am Freitag ruhiges Sommerwetter mit viel Sonnenschein und lockeren Wolkenfeldern. Die Schwüle und die große Hitze ist erst einmal aus der Luft und die Temperaturen angenehm zum Durchatmen und trotzdem draußen sein bei 22 bis 25 Grad.
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2: Ich bin Tanja Wagner. Nach dem Drohnenvorfall am Flughafen Leipzig-Halle laufen jetzt Terrorermittlungen. Bundesinnenminister Dobrindt sieht darin ein hybrides Anschlagsszenario.
3: Seit Jahren tauchen Drohnen immer wieder über deutschen Flughäfen auf. Jetzt wächst der Druck auf die Politik. Der Flughafenverband fordert, die angekündigten Abwehrsysteme endlich an allen großen Airports einzubauen. Mehrere Flughäfen warten noch immer auf diese Technik. Währenddessen versuchen die Ermittler herauszufinden, wer die Drohne nach Leipzig gebracht hat und welches Ziel dahinter steckte. Gefunden wurde sie auf einer Start- und Landebahn, ganz in der Nähe einer ukrainischen Transportmaschine. Zoe Tassovali, Redaktion.
2: Bundesverkehrsminister Bilger hat sich besorgt über die niedrigen Pegelstände im Rhein und anderen Flüssen gezeigt und eine rasche Reaktion in Aussicht gestellt. Das Niedrigwasser stelle die Binnenschifffahrt, die Industrie und damit die gesamte Logistikkette vor große Herausforderungen, sagte Bilger dem Kölner Stadtanzeiger. Bei einem Treffen mit Spitzenvertretern der Wirtschaft wolle man die aktuelle Lage bewerten und kurzfristig dort handeln, wo Handlungsbedarf bestehe, so Bilger. Im Prozess gegen die rechtsextreme Terrorgruppe Letzte Verteidigungswelle sind die Urteile gefallen. Das hanseatische Oberlandesgericht hat 8 Angeklagte unter anderem wegen versuchten Mordes und Brandstiftung zu Haftstrafen zwischen 1,5 und 5 Jahren verurteilt.
4: Das Gericht ist überzeugt, dass die Gruppe Brand- und Sprengstoffanschläge auf Asylbewerberheime und linke Einrichtungen verübt und geplant hat. Dabei hinterließen die Mitglieder an den Fassaden unter anderem auch Hakenkreuze und rassistische Parolen. Außerdem soll die Gruppe sogenanntes Pedo-Hunting gemacht haben, also Jagd auf Menschen, die sie für Pädophile hielten. Weil die Angeklagten zur Tatzeit zwischen 14 und 21 Jahre alt waren, wurden sie nach Jugendstrafrecht verurteilt. Gegen weitere Mitglieder der Gruppe sollen noch Ermittlungen laufen. Reinhardt, Nachrichtenredaktion.
2: Das Großfeuer in den Dünen an der niederländischen Küste ist nach Angaben der Behörden unter Kontrolle. Die Feuerwehr müsse noch kleinere Brandherde löschen, um ein erneutes Aufflammen zu verhindern. Das Feuer war am Nachmittag in den Dünen nahe Den Haag ausgebrochen. Eine Ursache ist nicht bekannt.
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1: Heute Nacht ist es meist gering bewölkt oder klar, die letzten Schauer ziehen ab. Die Temperaturen sinken auf Werte um 21 Grad in Lonzen und in Alsdorf und auf 17 Grad in Prüm und in Burgreuland. Sonnenaufgang am Donnerstag um 5.54 Uhr. Mit Sonne werden wir verwöhnt, denn die Schauer und die Schwüle sind aus der Luft. Sonnenschein und lockere Wolkenfelder wechseln sich ab bei 22 bis 25 Grad. Und genau so geht's dann auch im Radio 700 Wettertrend weiter. Am Freitag waren ja erst ein paar Schauer und Gewitter angekündigt, die kommen wohl doch nicht. Da bleibt alles wie am Donnerstag, Samstag ebenfalls freundlich und trocken und wieder Erwärmung auf 26 bis 30 Grad.
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2: Ich bin Tanja Wagner. Eine Drohne mit Sprengvorrichtung ist am Flughafen Leipzig-Halle entdeckt worden. Bundesinnenminister Dobrindt sieht in dem Drohnenvorfall ein hybrides Anschlagsszenario. Drohnensichtungen kenne man bereits, aber dass eine mit Sprengstoff ausgestattete Drohne im Bereich eines Flughafens entdeckt werde, sei eine neue Gefahrenqualität.
3: Es wäre jetzt zu kurz gesprungen, zu glauben, man könnte diese Form der Bedrohungslage, die es eben objektiv gibt, mit einer einfachen Maßnahme bekämpfen oder erwidern. Wir haben es hier mit einem Wettbewerb zu tun, der möglicherweise auch fremde Mächte mit einschließt.
2: Ein Mitarbeiter des Flughafens hatte die Drohne auf der Startlandebahn gefunden. Der Flugbetrieb wurde vorübergehend eingestellt. Die geplante Reform der Besteuerung von Gewinnen aus Kryptowährungen wird bald den Deutschen Bundestag beschäftigen. Eine Online-Petition gegen die mögliche Abschaffung der einjährigen Steuerfreiheitsregelung bei Bitcoin und Co. hat das notwendige Quorum von 30.000 Unterschriften erreicht. Damit muss sich der Petitionsausschuss des Bundestags in einer öffentlichen Anhörung mit dem Anliegen der Anleger beschäftigen. Der sogenannte Idiotentest wird in Deutschland immer seltener angeordnet. Im vergangenen Jahr gab es rund 70.100 medizinisch-psychologische Untersuchungen, fast 7% weniger als im Jahr zuvor.
4: Für viele Autofahrer ist es der wohl unangenehmste Termin überhaupt. Die Untersuchung, die entscheidet, ob man seinen Führerschein wiederbekommt. Genau solche Untersuchungen gibt es inzwischen aber seltener. Trotzdem geht es in fast jedem zweiten Fall immer noch um Alkohol. Erst danach folgen Drogen und Medikamente. Zoe Tassovali, Redaktion.
2: Wegen letzter Arbeiten wird die frisch sanierte Bahnstrecke Berlin-Hamburg in mehreren Nächten im August und September noch einmal gesperrt. Auf der gesamten Strecke würden Restmängel beseitigt, die nach einigen Wochen des Vollbetriebs festgestellt worden seien und Optimierungen vorgenommen, teilte ein Bahnsprecher mit. Vor Hamburg und Berlin laufe überdies die Abnahme der neuen Infrastruktur und Signaltechnik für den Hochgeschwindigkeitsbetrieb.
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1: Heute Nacht ist es meist gering bewölkt oder klar, die letzten Schauer ziehen ab. Die Temperaturen sinken auf Werte um 21 Grad in Lonzen und in Alsdorf und auf 17 Grad in Prüm und in Burgreuland. Sonnenaufgang am Donnerstag um 5.54 Uhr. Mit Sonne werden wir verwöhnt, denn die Schauer und die Schwüle sind aus der Luft. Sonnenschein und lockere Wolkenfelder wechseln sich ab bei 22 bis 25 Grad. Und genau so geht's dann auch im Radio 700 Wettertrend weiter. Am Freitag waren ja erst ein paar Schauer und Gewitter angekündigt, die kommen wohl doch nicht. Da bleibt alles wie am Donnerstag, Samstag ebenfalls freundlich und trocken und wieder Erwärmung auf 26 bis 30 Grad.
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2: Ich bin Tanja Wagner. Nach dem Drohnenvorfall am Flughafen Leipzig-Halle laufen jetzt Terrorermittlungen. Bundesinnenminister Dobrindt sieht darin ein hybrides Anschlagsszenario.
3: Seit Jahren tauchen Drohnen immer wieder über deutschen Flughäfen auf. Jetzt wächst der Druck auf die Politik. Der Flughafenverband fordert, die angekündigten Abwehrsysteme endlich an allen großen Airports einzubauen. Mehrere Flughäfen warten noch immer auf diese Technik. Währenddessen versuchen die Ermittler herauszufinden, wer die Drohne nach Leipzig gebracht hat und welches Ziel dahinter steckte. Gefunden wurde sie auf einer Start- und Landebahn, ganz in der Nähe einer ukrainischen Transportmaschine. Zoe Tassovali, Redaktion.
2: Bundesverkehrsminister Bilger hat sich besorgt über die niedrigen Pegelstände im Rhein und anderen Flüssen gezeigt und eine rasche Reaktion in Aussicht gestellt. Das Niedrigwasser stelle die Binnenschifffahrt, die Industrie und damit die gesamte Logistikkette vor große Herausforderungen, sagte Bilger dem Kölner Stadtanzeiger. Bei einem Treffen mit Spitzenvertretern der Wirtschaft wolle man die aktuelle Lage bewerten und kurzfristig dort handeln, wo Handlungsbedarf bestehe, so Bilger. Im Prozess gegen die rechtsextreme Terrorgruppe Letzte Verteidigungswelle sind die Urteile gefallen. Das hanseatische Oberlandesgericht hat 8 Angeklagte unter anderem wegen versuchten Mordes und Brandstiftung zu Haftstrafen zwischen 1,5 und 5 Jahren verurteilt.
4: Das Gericht ist überzeugt, dass die Gruppe Brand- und Sprengstoffanschläge auf Asylbewerberheime und linke Einrichtungen verübt und geplant hat. Dabei hinterließen die Mitglieder an den Fassaden unter anderem auch Hakenkreuze und rassistische Parolen. Außerdem soll die Gruppe sogenanntes Pedo-Hunting gemacht haben, also Jagd auf Menschen, die sie für Pädophile hielten. Weil die Angeklagten zur Tatzeit zwischen 14 und 21 Jahre alt waren, wurden sie nach Jugendstrafrecht verurteilt. Gegen weitere Mitglieder der Gruppe sollen noch Ermittlungen laufen. Reinhardt, Nachrichtenredaktion.
2: Das Großfeuer in den Dünen an der niederländischen Küste ist nach Angaben der Behörden unter Kontrolle. Die Feuerwehr müsse noch kleinere Brandherde löschen, um ein erneutes Aufflammen zu verhindern. Das Feuer war am Nachmittag in den Dünen nahe Den Haag ausgebrochen. Eine Ursache ist nicht bekannt.
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1: Heute Nacht ist es meist gering bewölkt oder klar, die letzten Schauer ziehen ab. Die Temperaturen sinken auf Werte um 21 Grad in Lonzen und in Alsdorf und auf 17 Grad in Prüm und in Burgheuland. Sonnenaufgang am Donnerstag um 5.54 Uhr. Mit Sonne werden wir verwöhnt, denn die Schauer und die Schwüle sind aus der Luft. Sonnenschein und lockere Wolkenfelder wechseln sich ab bei 22 bis 25 Grad. Und genau so geht's dann auch im Radio 700 Wettertrend weiter. Am Freitag waren ja erst ein paar Schauer und Gewitter angekündigt, die kommen wohl doch nicht. Da bleibt alles wie am Donnerstag, Samstag ebenfalls freundlich und trocken und wieder Erwärmung auf 26 bis 30 Grad.
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2: Ich bin Tanja Wagner. Eine Drohne mit Sprengvorrichtung ist am Flughafen Leipzig-Halle entdeckt worden. Bundesinnenminister Dobrindt sieht in dem Drohnenvorfall ein hybrides Anschlagsszenario. Drohnensichtungen kenne man bereits, aber dass eine mit Sprengstoff ausgestattete Drohne im Bereich eines Flughafens entdeckt werde, sei eine neue Gefahrenqualität.
3: Es wäre jetzt zu kurz gesprungen, zu glauben, man könnte diese Form der Bedrohungslage, die es eben objektiv gibt, mit einer einfachen Maßnahme bekämpfen oder erwidern. Wir haben es hier mit einem Wettbewerb zu tun, der möglicherweise auch fremde Mächte mit einschließt.
2: Ein Mitarbeiter des Flughafens hatte die Drohne auf der Startlandebahn gefunden. Der Flugbetrieb wurde vorübergehend eingestellt. Die geplante Reform der Besteuerung von Gewinnen aus Kryptowährungen wird bald den Deutschen Bundestag beschäftigen. Eine Online-Petition gegen die mögliche Abschaffung der einjährigen Steuerfreiheitsregelung bei Bitcoin und Co. hat das notwendige Quorum von 30.000 Unterschriften erreicht. Damit muss sich der Petitionsausschuss des Bundestags in einer öffentlichen Anhörung mit dem Anliegen der Anleger beschäftigen. Der sogenannte Idiotentest wird in Deutschland immer seltener angeordnet. Im vergangenen Jahr gab es rund 70.100 medizinisch-psychologische Untersuchungen, fast 7% weniger als im Jahr zuvor.
4: Für viele Autofahrer ist es der wohl unangenehmste Termin überhaupt. Die Untersuchung, die entscheidet, ob man seinen Führerschein wiederbekommt. Genau solche Untersuchungen gibt es inzwischen aber seltener. Trotzdem geht es in fast jedem zweiten Fall immer noch um Alkohol. Erst danach folgen Drogen und Medikamente. Zoe Tassovali, Redaktion.
2: Wegen letzter Arbeiten wird die frisch sanierte Bahnstrecke Berlin-Hamburg in mehreren Nächten im August und September noch einmal gesperrt. Auf der gesamten Strecke würden Restmängel beseitigt, die nach einigen Wochen des Vollbetriebs festgestellt worden seien und Optimierungen vorgenommen, teilte ein Bahnsprecher mit. Vor Hamburg und Berlin laufe überdies die Abnahme der neuen Infrastruktur und Signaltechnik für den Hochgeschwindigkeitsbetrieb.
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1: Heute Nacht ist es meist gering bewölkt oder klar, die letzten Schauer ziehen ab. Die Temperaturen sinken auf Werte um 21 Grad in Lonzen und in Alsdorf und auf 17 Grad in Prüm und in Burgheuland. Sonnenaufgang am Donnerstag um 5.54 Uhr. Mit Sonne werden wir verwöhnt, denn die Schauer und die Schwüle sind aus der Luft. Sonnenschein und lockere Wolkenfelder wechseln sich ab bei 22 bis 25 Grad. Und genau so geht's dann auch im Radio 700 Wettertrend weiter. Am Freitag waren ja erst ein paar Schauer und Gewitter angekündigt, die kommen wohl doch nicht. Da bleibt alles wie am Donnerstag, Samstag ebenfalls freundlich und trocken und wieder Erwärmung auf 26 bis 30 Grad.
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2: Ich bin Tanja Wagner. Nach dem Drohnenvorfall am Flughafen Leipzig-Halle laufen jetzt Terrorermittlungen. Bundesinnenminister Dobrindt sieht darin ein hybrides Anschlagsszenario.
3: Der Flughafenverband fordert, die angekündigten Abwehrsysteme endlich an allen großen Airports einzubauen. Mehrere Flughäfen warten noch immer auf diese Technik. Währenddessen versuchen die Ermittler herauszufinden, wer die Drohne nach Leipzig gebracht hat und welches Ziel dahinter steckte. Gefunden wurde sie auf einer Start- und Landebahn, ganz in der Nähe einer ukrainischen Transportmaschine. Zoe Tassovali, Redaktion.
2: Bundesverkehrsminister Bilger hat sich besorgt über die niedrigen Pegelstände im Rhein und anderen Flüssen gezeigt und eine rasche Reaktion in Aussicht gestellt. Das Niedrigwasser stelle die Binnenschifffahrt, die Industrie und damit die gesamte Logistikkette vor große Herausforderungen, sagte Bilger dem Kölner Stadtanzeiger. Bei einem Treffen mit Spitzenvertretern der Wirtschaft wolle man die aktuelle Lage bewerten und kurzfristig dort handeln, wo Handlungsbedarf bestehe, so Bilger. Im Prozess gegen die rechtsextreme Terrorgruppe Letzte Verteidigungswelle sind die Urteile gefallen. Das hanseatische Oberlandesgericht hat 8 Angeklagte unter anderem wegen versuchten Mordes und Brandstiftung zu Haftstrafen zwischen 1,5 und 5 Jahren verurteilt.
4: Das Gericht ist überzeugt, dass die Gruppe Brand- und Sprengstoffanschläge auf Asylbewerberheime und linke Einrichtungen verübt und geplant hat. Dabei hinterließen die Mitglieder an den Fassaden unter anderem auch Hakenkreuze und rassistische Parolen. Außerdem soll die Gruppe sogenanntes Pedo-Hunting gemacht haben, also Jagd auf Menschen, die sie für Pädophile hielten. Weil die Angeklagten zur Tatzeit zwischen 14 und 21 Jahre alt waren, wurden sie nach Jugendstrafrecht verurteilt. Gegen weitere Mitglieder der Gruppe sollen noch Ermittlungen laufen. Fiona Reinhardt, Nachrichtenredaktion.
2: Wegen letzter Arbeiten wird die frisch sanierte Bahnstrecke Berlin-Hamburg in mehreren Nächten im August und September noch einmal gesperrt. Auf der gesamten Strecke würden Restmängel beseitigt, die nach einigen Wochen des Vollbetriebs festgestellt worden seien und Optimierungen vorgenommen, teilte ein Bahnsprecher mit. Vor Hamburg und Berlin laufe überdies die Abnahme der neuen Infrastruktur und Signaltechnik für den Hochgeschwindigkeitsbetrieb.
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